0: Und jetzt euer Wetter auf Antenne Thüringen. Bewölkt geht's durch die Nacht, immer wieder auch mal nass im Freistaat bei 14 bis 12 Grad. Tagsüber dann wechselhaft, mal Sonne, mal Wolken. Ab dem Mittag auch Schauer oder Gewitter mit dabei. Und kühl, 19 bis 22 Grad. Auch der Dienstagmorgen weiterhin wechselhaft. Dann wird's aber wieder wärmer.
1: Antenne Thüringen, der schnellste Verkehrsservice mit KI. Auf der A9 Richtung Berlin zwischen Bad Dürrenberg und Leipzig West besteht Aquaplaning-Gefahr. Dazu kommt ein Unfall auf dem Standstreifen. Auf der A9 Richtung München zwischen Hermsdorf Süd und Lederhose liegen Gegenstände auf dem linken Fahrstreifen. Auf der A9 Richtung München zwischen Leipzig West und dem Kreuz Rippachtal ist ein unbeleuchteter Fahrradfahrer auf dem Standstreifen unterwegs. Wir wünschen eine gute Fahrt.

0: Hier ist euer Wetter auf Antenne Thüringen. Eine doch eher ungemütliche Nacht im Freistaat, weil es immer wieder regnen kann. Temperaturen so zwischen 14 und 12 Grad. Tagsüber dann auch durchwachsen, mal Sonne, mal Wolken. Ab dem Mittag sind auch wieder Schauer oder Gewitter mit dabei. Und es ist doch relativ kühl, 19 bis 22 Grad. Und das zum meteorologischen Sommeranfang heute. Merkt man nicht wirklich was davon. Auch morgen am Dienstag erstmal wechselhaft. Dann wird's aber wieder wärmer.
1: Antenne Thüringen, der schnellste Verkehrsservice mit KI. Auf der A4 Richtung Frankfurt, zwischen Stadtroda und Jena Zentrum, liegt ein Stein auf dem rechten Fahrstreifen. A9 Richtung München, zwischen Hermsdorf Süd und Lederhose, liegen Gegenstände auf dem linken Fahrstreifen. Wir wünschen eine gute Fahrt.
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7: Ich bin Diana Kramer. Nach den Spekulationen über einen möglichen Kanzlerwechsel bekommt Bundeskanzler Friedrich Merz Rückendeckung aus den eigenen Reihen. Vor einem Treffen mit CDU-Politikern in Nordrhein-Westfalen heute haben sich mehrere Spitzenpolitiker demonstrativ hinter den Kanzler gestellt. Darunter auch CDU-Generalsekretär Carsten Linnemann. Er sprach in der ZDF-Sendung Berlin direkt von Scheindebatten.
8: Ich war 3 Tage in meinem Wahlkreis unterwegs. Nicht eine Person hat mich darauf angesprochen, sondern die Menschen interessiert, wie wir die Energiekosten runterbekommen, wie wir die Steuern runterbekommen. Das sind die Themen, dass wir mehr Netto von Brutto haben. Und das müssen wir umsetzen. Und diese Scheindebatten, die werden in Berlin-Mitte geführt.
7: CDU-Generalsekretär Carsten Linnemann. Eine Mehrheit von 53% in der Bevölkerung geht übrigens nicht davon aus, dass die Union mit einem anderen Kanzler besser dastehen würde. Das ergab eine Forsa-Umfrage für Stern und RTL. 41% glauben dagegen, dass es der Union helfen würde, wenn Merz das Amt aufgeben und ein anderer aus der Union das Kanzleramt übernehmen würde. In Italien bekommt man künftig Geld zurück, wenn man auf einer gebührenpflichtigen Autobahn wegen einer Baustelle zu lange im Stau steht. Die neue Regelung tritt heute in Kraft. Schon wenn die Fahrt auf einer Strecke von knapp 100 Kilometern 10 Minuten länger dauert als üblich, soll es Entschädigung geben. Zum Fußball. Knapp 2 Wochen vor Beginn der WM hat die deutsche Nationalmannschaft ihr vorletztes Testspiel deutlich gewonnen. In Mainz setzte sich die Mannschaft von Julian Nagelsmann mit 4:0 gegen Finnland durch.
9: Die deutsche Mannschaft macht alles dafür, dass die WM-Euphorie steigt im Land. Viel Spielfreude, viel Dominanz und am Ende viele Tore. Auch wenn das erste erst nach etwas mehr als einer halben Stunde fällt. Durch den überragenden Dennis Undav. Mit 2 Toren und einer Vorlage macht er hier in Mainz definitiv Werbung für die WM-Startelf. Genauso wie der 18-jährige Lennart Karl. Allerdings auch gegen harmlose Finnen. Mit dem 4:0 im Gepäck geht es am Dienstag in die USA. Dann startet offiziell die WM-Mission. Aus Mainz, Thomas Bremser.
7: Und Finnland ist erstmals seit 2022 wieder Eishockey-Weltmeister. Die Skandinavier besiegten in Zürich den WM-Gastgeber Schweiz und krönten sich mit dem insgesamt 5. Titelgewinn.
10: Hier ist euer Wetter auf Antenne Thüringen. Die Nacht heute bewölkt, immer wieder mal nass im Freistaat. Temperaturen liegen zwischen 14 und 12 Grad. Tagsüber dann wechselhaft, mal Sonne, mal Wolken. Ab dem Mittag auch wieder Schauer oder Gewitter mit dabei. Dazu kühl mit 19 bis 22 Grad. Und auch der Dienstagmorgen wechselhaft, dann wird's aber wieder wärmer.
11: Antenne Thüringen, der schnellste Verkehrsservice mit KI. Auf der A9 Richtung Berlin, zwischen dem Hermsdorfer Kreuz und Bad Klosterlausnitz, steht ein liegengebliebenes Fahrzeug. Bitte fahrt dort vorsichtig. Wir wünschen eine gute Fahrt.
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1: Ich bin Diana Kramer. Nach den Spekulationen über einen möglichen Kanzlerwechsel bekommt Bundeskanzler Friedrich Merz Rückendeckung aus den eigenen Reihen. Vor einem Treffen mit CDU-Politikern in Nordrhein-Westfalen heute haben sich mehrere Spitzenpolitiker demonstrativ hinter den Kanzler gestellt. Darunter auch CDU-Generalsekretär Carsten Linnemann. Er sprach in der ZDF-Sendung Berlin direkt von Scheindebatten.
2: Ich war 3 Tage in meinem Wahlkreis unterwegs. Nicht eine Person hat mich darauf angesprochen, sondern die Menschen interessiert, wie wir die Energiekosten runterbekommen, wie wir die Steuern runterbekommen. Das sind die Themen, dass wir mehr Netto von Brutto haben. Und das müssen wir umsetzen. Und diese Scheindebatten, die werden in Berlin-Mitte geführt.
1: CDU-Generalsekretär Carsten Linnemann. Eine Mehrheit von 53% in der Bevölkerung geht übrigens nicht davon aus, dass die Union mit einem anderen Kanzler besser dastehen würde. Das ergab eine Forsa-Umfrage für Stern und RTL. 41% glauben dagegen, dass es der Union helfen würde, wenn Merz das Amt aufgeben und ein anderer aus der Union das Kanzleramt übernehmen würde. In Italien bekommt man künftig Geld zurück, wenn man auf einer gebührenpflichtigen Autobahn wegen einer Baustelle zu lange im Stau steht. Die neue Regelung tritt heute in Kraft. Schon

0: wenn die Fahrt auf einer Strecke von knapp 100 Kilometern 10 Minuten länger dauert als üblich, soll es Entschädigung geben. Zum Fußball. Knapp zwei Wochen vor Beginn der WM hat die deutsche Nationalmannschaft ihr vorletztes Testspiel deutlich gewonnen. In Mainz setzte sich die Mannschaft von Julian Nagelsmann mit 4:0 gegen Finnland durch.
1: Die deutsche Mannschaft macht alles dafür, dass die WM-Euphorie steigt im Land. Viel Spielfreude, viel Dominanz und am Ende viele Tore. Auch wenn das erste erst nach etwas mehr als einer halben Stunde fällt. Durch den überragenden Dennis Undav. Mit zwei Toren und einer Vorlage macht er hier in Mainz definitiv Werbung für die WM-Startelf. Genauso wie der 18-jährige Lennart Karl. Allerdings auch gegen harmlose Finnen. Mit dem 4:0 im Gepäck geht es am Dienstag in die USA. Dann startet offiziell die WM-Mission. Aus Mainz, Thomas Bremser.
0: Und Finnland ist erstmals seit 2022 wieder Eishockey-Weltmeister. Die Skandinavier besiegten in Zürich den WM-Gastgeber Schweiz und krönten sich mit dem insgesamt 5. Titelgewinn.
2: Und jetzt euer Wetter auf Antenne Thüringen. Bewölkt geht's durch die Nacht, immer wieder auch mal nass im Freistaat bei 14 bis 12 Grad. Tagsüber dann wechselhaft, mal Sonne, mal Wolken. Ab dem Mittag auch Schauer oder Gewitter mit dabei und kühl 19 bis 22 Grad. Auch der Dienstagmorgen weiterhin wechselhaft, dann wird's aber wieder wärmer.
3: Antenne Thüringen, der schnellste Verkehrsservice mit KI. A9 Richtung Berlin zwischen dem Hernsdorfer Kreuz und Bad Klosterlausnitz. Dort steht ein liegengebliebenes Fahrzeug. B180 Wandsleben Richtung Lutherstadt Eisleben zwischen Maisberg und Klostermoofeld. Auf der Strecke liegt ein totes Reh. Wir wünschen eine gute Fahrt.
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9: Ich bin Diana Kramer. Mit der neuen Woche startet auch ein neuer Monat und auch im Juni treten einige Änderungen in Kraft, die viele Verbraucher direkt betreffen. Zum Beispiel gibt es mehr Rechte beim Online-Shopping und es ist der letzte Monat mit günstigerem Sprit.
10: Schnell geklickt und dann doch auch schnell bereut. Ab dem 19. Juni müssen Online-Händler gut sichtbar einen Widerrufsbutton auf der Seite anbieten und auch in der App. Und wer Solarstrom übers Dach gewinnt, kann diesen ab heute auch an Nachbarn verkaufen. Energy Sharing nennt sich das. Notwendig ist, dass beide Nachbarn dann auch einen Vertrag schließen. Einfach nur das Kabel rüberreichen ist nicht. Und mit Ende des Monats ist dann, Stand jetzt, auch der Tankrabatt Geschichte. Lea Matschulat, Redaktion.
9: Nach den Spekulationen über einen möglichen Kanzlerwechsel bekommt Bundeskanzler Friedrich Merz Rückendeckung aus den eigenen Reihen. Mehrere CDU-Spitzenpolitiker stellten sich demonstrativ hinter den Kanzler, darunter Schleswig-Holsteins Ministerpräsident Daniel Günther und NRW-Ministerpräsident Henrik Wüst, der in der Debatte schon als Nachrücker für Merz genannt wurde. Der Kanzler ist heute Gast einer Klausurtagung von CDU-Abgeordneten aus Nordrhein-Westfalen im sauerländischen Meschede. Nach dem Terroranschlag auf feiernde Menschen in Bielefeld wird heute am Düsseldorfer Oberlandesgericht das Urteil erwartet. Die Bundesanwaltschaft hat für den geständigen Angreifer und mutmaßlichen IS-Terroristen Mahmoud M. die Höchststrafe beantragt. Lebenslange Haft wegen vierfachen versuchten Mordes und anschließende Sicherungsverwahrung. Der Syrer hatte gestanden, die vier Opfer im Mai vergangenen Jahres nachts beim Feiern vor einer Bielefelder Bar angegriffen und durch Messerstiche lebensgefährlich verletzt zu haben. Zum Fußball. Knapp 2 Wochen vor Beginn der WM hat die deutsche Nationalmannschaft ihr vorletztes Testspiel klar gewonnen. In Mainz setzte sich das DFB-Team souverän mit 4:0 gegen Finnland durch. Dennis Undav traf doppelt, die weiteren Treffer erzielten Florian Wirtz und Jamal Musiala. Der sagte zum Spiel danach im ZDF:
11: Wir hatten jetzt nicht viele Trainingseinheiten, aber was wir auf den Platz bringen wollten, haben wir gebracht. Und es hat hoffentlich für jeden Spaß gemacht, für mich schon.
9: Morgen fliegt das DFB-Team nach Chicago. Am Samstag steht dort die Turniergeneralprobe gegen die USA an.
12: Und jetzt euer Wetter auf Antenne Thüringen. Heute meteorologischer Sommeranfang. Leider hat das Wetter nicht so wirklich was davon mitbekommen, weil es ist doch eher ungemütlich. Gibt immer wieder Schauer und Gewitter, vor allem ab dem Mittag heute. Und außerdem ist es kühl mit 19 bis 22 Grad an der Spitze. Auch morgen am Dienstag wechselhaft, dann wird es aber wieder ein bisschen wärmer.

0: Antenne Thüringen, der schnellste Verkehrsservice mit KI. Auf der A9 Richtung Berlin, zwischen dem Hermsdorfer Kreuz und Bad Klosterlausnitz, liegt ein Fahrzeug auf der Strecke. Bitte dort vorsichtig fahren. Wir wünschen eine gute Fahrt.
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1: Ich bin Diana Kramer. Mit der neuen Woche startet auch ein neuer Monat und auch im Juni treten einige Änderungen in Kraft, die viele Verbraucher direkt betreffen. Zum Beispiel gibt es mehr Rechte beim Online-Shopping und es ist der letzte Monat mit günstigerem Sprit.
2: Schnell geklickt und dann doch auch schnell bereut. Ab dem 19. Juni müssen Online-Händler gut sichtbar einen Widerrufsbutton auf der Seite anbieten und auch in der App. Und wer Solarstrom übers Dach gewinnt, kann diesen ab heute auch an Nachbarn verkaufen. Energy Sharing nennt sich das. Notwendig ist, dass beide Nachbarn dann auch einen Vertrag schließen. Einfach nur das Kabel rüberreichen ist nicht. Und mit Ende des Monats ist dann, Stand jetzt, auch der Tankrabatt-Geschichte. Lea Matschulat, Redaktion.
1: Nach den Spekulationen über einen möglichen Kanzlerwechsel bekommt Bundeskanzler Friedrich Merz Rückendeckung aus den eigenen Reihen. Mehrere CDU-Spitzenpolitiker stellten sich demonstrativ hinter den Kanzler, darunter Schleswig-Holsteins Ministerpräsident Daniel Günther und NRW-Ministerpräsident Henrik Wüst, der in der Debatte schon als Nachrücker für Merz genannt wurde. Der Kanzler ist heute Gast einer Klausurtagung von CDU-Abgeordneten aus Nordrhein-Westfalen im sauerländischen Meschede. Nach dem Terroranschlag auf feiernde Menschen in Bielefeld wird heute am Düsseldorfer Oberlandesgericht das Urteil erwartet. Die Bundesanwaltschaft hat für den geständigen Angreifer und mutmaßlichen IS-Terroristen Mahmoud M. die Höchststrafe beantragt. Lebenslange Haft wegen vierfachen versuchten Mordes und anschließende Sicherungsverwahrung. Der Syrer hatte gestanden, die vier Opfer im Mai vergangenen Jahres nachts beim Feiern vor einer Bielefelder Bar angegriffen und durch Messerstiche lebensgefährlich verletzt zu haben. Zum Fußball. Knapp zwei Wochen vor Beginn der WM hat die deutsche Nationalmannschaft ihr vorletztes Testspiel klar gewonnen. In Mainz setzte sich das DFB-Team souverän mit 4:0 gegen Finnland durch. Dennis Undav traf doppelt, die weiteren Treffer erzielten Florian Wirtz und Jamal Musiala. Der sagte zum Spiel danach im ZDF:
3: Wir hatten jetzt nicht viele Trainingseinheiten, aber was wir auf den Platz bringen wollten, haben wir gebracht. Und es hat hoffentlich für jeden Spaß gemacht, für mich schon.
1: Morgen fliegt das DFB-Team nach Chicago. Am Samstag steht dort die Turniergeneralprobe gegen die USA an.
4: Hier ist euer Wetter auf Antenne Thüringen. Wir starten in die neue Woche mit einem Sonne-Wolken-Mix. Dazu ab dem Mittag auch immer wieder Schauer oder Gewitter mit dabei. Und doch eher kühlen Freistart mit 19 bis 22 Grad. Sommerlich ist das noch nicht. Heute am meteorologischen Sommeranfang. Auch der Dienstagmorgen erstmal wechselhaft. Immerhin wird's dann wieder wärmer.
5: Antenne Thüringen, der schnellste Verkehrsservice mit KI. Aktuell liegen uns keine Verkehrsstörungen vor. Wir wünschen eine gute Fahrt.
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9: Ich bin Diana Kramer. In der Debatte um Spekulationen um einen möglichen Kanzlertausch bekommt Friedrich Merz Rückendeckung aus den eigenen Reihen. Mehrere Unionsspitzenpolitiker haben sich demonstrativ hinter den Kanzler gestellt, auch CDU-Generalsekretär Carsten Linnemann. Dieser sprach in der ZDF-Sendung Berlin direkt am Abend von Scheindebatten.
10: Die Menschen interessiert, wie wir die Energiekosten runterbekommen, wie wir die Steuern runterbekommen, dass wir mehr Netto von Brutto haben. Und das müssen wir umsetzen. Und diese Scheindebatten, die werden in Berlin-Mitte geführt.
9: CDU-Generalsekretär Carsten Linnemann. Eine knappe Mehrheit von 53% in der Bevölkerung geht übrigens nicht davon aus, dass die Union mit einem anderen Kanzler besser dastehen würde. Das ergab eine Forsa-Umfrage für Stern und RTL. 41% sind anderer Meinung. Bundesaußenminister Johann Wadephul ruft Israel und die Hisbollah-Miliz im Libanon dringend auf, zur vereinbarten Waffenruhe zurückzukehren. Das weitere Vorrücken der israelischen Armee im Süden Libanons gebe Anlass zu großer Sorge, sagte Wadephul am Rande seines Besuchs bei den Vereinten Nationen in New York. Israel müsse bei seinem Vorgehen gegen die Hisbollah Zivilisten und zivile Infrastruktur schützen. Jede weitere Eskalation verschärfe die ohnehin schon angespannte Lage zusätzlich, warnte Wadephul. Die Hamburger sagen Nein zu Olympischen Spielen in ihrer Stadt. Wie schon 2015 sind die Initiatoren einer Bewerbung mit ihrem Referendum gescheitert. Damit scheidet Hamburg aus dem Rennen um die deutsche Kandidatur für Spiele 2036, 2040 oder 2044 aus. Im nationalen Wettstreit vertreten sind noch München, die Rhein-Ruhr-Region und Berlin. Die Entscheidung soll im September fallen. Zum Fußball. Die deutsche Nationalmannschaft hat ihr vorletztes Testspiel vor der WM klar gewonnen. Gegen Finnland stand es in Mainz am Ende 4:0. Bundestrainer Julian Nagelsmann war im ZDF zufrieden mit der Leistung.
11: Wir haben wieder sehr gut angefangen. Die ersten 15 Minuten waren sehr gut. Dann so ein bisschen die Geduld verloren, weil die Jungs unbedingt was zeigen wollen. Das ist ja auch gut. Das mache ich auch gar nicht zum Vorwurf. Das Ergebnis ist gut. Wir haben kein Gegentor gekriegt. Und so können wir weitermachen.
9: Morgen fliegt die Mannschaft nach Chicago, wo am Samstag der letzte Test gegen die USA ansteht.
12: Der Blick aufs Wetter. Heute Morgen regnet es teilweise immer noch. Hunde, Katzen und sogar Elefanten, zumindest bei uns in Weimar eben. Vor allem im Westen müsst ihr weiter mit Starkregen rechnen. Die Schauer werden dann weniger, der Tag bewölkt. In der zweiten Tageshälfte Nebenwolken, auch zeitweise etwas Sonnenschein. Dazu meist niederschlagsfrei. Zum Abend hin dann deutlich weniger Wolken, maximal 22 Grad warm wird's. Morgen dann auch meist stark bewölkt, aber überwiegend niederschlagsfrei, bis zu 25 Grad dann.
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1: Antenne Thüringen, der schnellste Verkehrsservice. A4 Richtung Frankfurt zwischen Apolda und Weimar, Vorsicht hier ein abgestelltes Fahrzeug auf dem Standstreifen. A9 Richtung München in Höhe Kreuz-Rippachtal, Vorsicht Gegenstände auf der rechten Spur, ein Müllsack liegt da. B250 und B180 zwischen dem Abzweig nach Ziegelroda und Querfurt, Vorsicht Rehe auf der Fahrbahn. Und im Saale-Holzland-Kreis zwischen Stadtroda und Ruttersdorf in beiden Richtungen ist eine Schlammlawine abgegangen. Hier ist die Straße gesperrt für den Verkehr. Euch eine gute und sichere Fahrt.
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2: Ja, hallo, schönen guten Morgen, tollen Montag.
3: Herzlich willkommen. Heute übrigens Jubiläum. Ein Fernsehsender wird 65 Jahre alt. Und zwar 65 Jahre das zweite deutsche Fernsehen.
2: Mit dem zweiten sieht man besser.
3: Ich finde es großartig, weil ohne das ZDF hätten wir nicht Andrea Kiewel und den Fernsehgarten.
4: Ich kann den Song singen.
3: Achtung.
4: Ich Löcher in die Nacht.
3: Ja, ich liebe Kiwi.
2: Ich weiß. Ich glaube, du bist Kiwi Ultra. Da kann die erzählen und singen, was sie will.
4: Also,
2: ist sie bald fertig?
3: Schönen Montag.

0: schönen Montagmorgen. Hier ist Antenne Thüringen.
1: Die Morning Show mit Anna und Alex. Und ich wusste es, ich habe es letzte Woche schon gesagt, ab sofort können wir eigentlich jeden Tag ein Taylor Swift Hochzeits-Spezial senden, weil sie heiratet dieses Jahr. Und jeden Tag überstürzen sich die Meldungen.
2: Ja, also man muss jetzt sagen, wir können uns eigentlich umbenennen in Taylor Swift FM, weil es einfach so viele Meldungen gibt. Ob die am Ende immer stimmen, weiß man ja nicht. Aber jetzt wurden so ein paar Promis geleakt, die wohl zu ihrer Hochzeit kommen. Also Zoe Kravitz anscheinend. Da ist die Frage, bringt sie Harry Styles mit? Weil sie sind ja jetzt auch verlobt. Dann natürlich Selena Gomez, ihre Freundin und ihr Ehemann. Dann auch Gigi Hadid und ihre Schwestern. Ed Sheeran hat gesagt, er kommt mit seiner Frau, wird ja vielleicht auch was singen. Und wir hatten ja letzte Woche schon drüber gesprochen, der Prinz William, der wartet auch noch auf seine Einladung hier, aber vielleicht lebt der lieber Harry und Meghan ein, weiß ich ja jetzt nicht. Offiziell steht hier jetzt nichts.
0: Also aber, Prinz William, muss man mal sagen, hat in einem Radio-Interview gesagt, ja, also da wird vielleicht noch eine Einladung kommen.
2: Ich würde mich auf jeden Fall. Stell dir
0: mal vor, keine Ahnung. Irgendein Star aus Thüringen heiratet, Clouseau heiratet. Und Mario Vogt sagt bei uns im Interview, also wäre schön, wenn ich irgendwie eingeladen werden würde.
2: Nee, das machen wir mal nicht.
0: Passender Vergleich.
2: Nee, das machen wir mal nicht. Nee.

0: Schönen guten Morgen, ihr hört die Antenne Thüringen Morning Show mit Anna und Alex am Montag.
1: Wir hoffen, ihr habt das Wochenende und die Sonne genossen und konntet einfach mal abschalten. Einen Tag im Freibad oder einen Tag am Badesee, das klingt eigentlich perfekt. Mhm. Wären da nicht die Mücken? Kaum geht die Sonne unter, schwirren sie um einen rum.
0: Wie kann ich mich am besten vor diesen lästigen Insekten schützen? Dominik Kotzur aus der Antenne Thüringen.

0: Reaktion. Was schützt denn jetzt am besten hier vor Mückenstichen?
1: Am wirksamsten gegen Mücken sind chemische Mittel. Sie halten etwa 5 bis 8 Stunden. Beim Auftragen sollte man jedoch vorsichtig sein, da sie die Augen und Schleimhäute reizen können. Pflanzliche Alternativen mit ätherischen Ölen, etwa aus Lavendel oder Zedernholz, oder Duftkerzen mit Zitronella wirken dagegen oft kürzer. Zwar ist eine gewisse Wirksamkeit durch Studien nachgewiesen, allerdings weiß man, dass es nicht so stark und so intensiv wirkt wie die chemischen Wirkstoffe. Wer im Zelt übernachtet, kann sich zusätzlich mit einem Moskitonetz schützen.
0: Worauf muss man denn beim Auftragen so achten?
1: Wichtig ist, Mückenschutz nicht zu früh auftragen. Die Sonnencreme sollte vorher mindestens 15 bis 20 Minuten einziehen. Denn typische Inhaltsstoffe der Insektenabwehrmittel können sonst die Schutzwirkung der Sonnencreme beeinträchtigen. Also am besten sich schon zu Hause eincremen und dann direkt am See Mückenspray aufsprühen.
0: Okay, die Mücken schaffen es ja häufig auch in die Wohnung. Was kann ich da machen?
1: Insektengitter zum Beispiel an Fenstern helfen, damit Mücken gar nicht erst ins Schlafzimmer gelangen. Wer vor dem Schlafengehen duscht, entfernt außerdem Schweißgeruch, der Stechmücken anzieht. Und selbst ein Ventilator kann helfen. Er verwirbelt den Körpergeruch und erschwert es den Mücken, den Menschen aufzuspüren.
2: Und jeder kennt's, einer hat immer mehr Mückenstiche als der andere. Warum ist das eigentlich so?
1: Mücken werden vor allem durch die Bakterienflora auf unserer Haut angezogen. Diese ist bei jedem Menschen unterschiedlich und kann dazu führen, dass manche attraktiver für Mücken sind als andere. Teilweise wird vermutet, dass bestimmte Blutgruppen, etwa Blutgruppe 0, für Mücken attraktiver sein könnten. Da ist die Studienlage aber noch nicht eindeutig. Und wer jetzt denkt, dass man durch das Essen von Knoblauch den Körpergeruch beeinflussen und so unattraktiver für diese Insekten werden kann, den muss ich leider enttäuschen. Das funktioniert leider so nicht.
2: Mist. Ich wüsste meine Blutgruppe überhaupt.
0: Weißt also du ich weiß, ja, A, seitdem ich schwanger war, da wurde das nämlich ermittelt. Und mein Mann hat, glaube ich, 0. Na, nur er hat ja gerade gesagt, 0 wird öfter gebissen. Bei uns ist es genau andersrum. Ich habe immer alle Mückenstiche.
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1: Guten Morgen. Starke Regenfälle haben gestern Nachmittag und am Abend für einige Feuerwehreinsätze gesorgt. Vor allem in Erfurt waren mehrere Straßen überflutet. Vielfach stürzten auch Bäume um, Äste fielen herab. In Diedorf im Südeichsfeld stürzte ein entwurzelter Baum auf eine Gasverteilerstelle. Weil Gas ausströmte, mussten mehrere Menschen im Sperrradius ihre Häuser verlassen. Ein Techniker des Gasversorgers konnte die Havarie dann bald beheben. In der Folge war die Gasversorgung für Diedorf, Heyerode und Wendehausen unterbrochen. Zwischen Stadtroda und Ruttersdorf ist am frühen Morgen noch eine Schlammlawine über eine Straße geschwemmt worden. Die Straße war zeitweise gesperrt. Olympische Sommerspiele in Hamburg nicht mit uns, haben die Bürger in einer Umfrage gesagt. Hamburg ist damit aus dem Rennen. Nach Auszählung aller Stimmen sprachen sich knapp 55% gegen die Olympischen Spiele aus. Der erste Bürgermeister Peter Tschentscher hat den Deutschen Olympischen Sportbund bereits darüber informiert, dass Hamburg seine Bewerbung zurückzieht. Nach dem Aus von Hamburg sind noch Berlin, München und die Rhein-Ruhr-Region im Rennen um eine deutsche Olympiabewerbung. Rund 320.000 Mädchen und Jungen können heute in Thüringen den Internationalen Kindertag feiern. Positiv, innerhalb von 10 Jahren ist die Zahl minderjähriger Kinder im Freistaat um rund 16.000 gestiegen. Das sind über 5% mehr Kinder, sagt das Statistische Landesamt. Rein rechnerisch leben damit durchschnittlich 1,58 Minderjährige in einer Thüringer Familie. Über die Hälfte der minderjährigen Mädchen und Jungen hat verheiratete Eltern. Jedes fünfte Kind lebt bei Eltern in Lebensgemeinschaften. Und knapp 23% bei einem alleinerziehenden Elternteil. 2 Wochen vor dem WM-Auftakt gegen Curaçao hat die deutsche Fußballnationalmannschaft das vorletzte Testspiel klar gewonnen. In Mainz setzte sich die Mannschaft von Bundestrainer Nagelsmann am Abend mit 4:0 gegen Finnland durch. Die Tore erzielten zweimal Dennis Undav und je einmal Florian Wirtz und Jamal Musiala. Der Blick aufs Wetter. Heute Morgen regnet es teilweise immer noch. Hunde, Katzen und sogar Elefanten, zumindest bei uns in Weimar eben. Vor allem im Westen müsst ihr weiter mit Starkregen rechnen. Die Schauer werden dann weniger, der Tag bewölkt. In der zweiten Tageshälfte Nebenwolken, auch zeitweise etwas Sonnenschein. Dazu meist niederschlagsfrei. Zum Abend hin dann deutlich weniger Wolken, maximal 22 Grad warm wird's. Morgen dann auch meist stark bewölkt, aber überwiegend niederschlagsfrei, bis zu 25 Grad dann. Antenne Thüringen, der schnellste Verkehrsservice. A4 Richtung Frankfurt zwischen Apolda und Weimar, ein abgestelltes Fahrzeug auf dem Standstreifen. Und A38 Richtung Göttingen zwischen Breitenworbis und Heilbert-Heiligenstadt. Hier steht auch ein abgestelltes Fahrzeug auf der rechten Spur. Bitte Vorsicht hier. Euch eine gute und sichere Fahrt in diesem Montag.
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0: Schönen guten Morgen, tollen Montag, ist die Antenne Thüringen Morning Show mit Anna und Alex und Happy Kindertag. Da wollen wir nochmal musikalischen Nachwuchs aus Thüringen supporten.
1: Ja, am Freitag war Nele aus Hamburg da. Sie war letztes Jahr bei The Voice Kids, damals im Team von Vincent Weiss, hat freiwillig aufgehört, aber Musik macht sie immer noch.
0: Am Freitag kam ihr erster eigener Song raus, Zwilling heißt der, und den hat sie für ihren Bruder Lasse geschrieben und hat ihn natürlich bei uns zum Besten gegeben.

0: Sage.
1: Süß, er ist jetzt draußen. Das erste Ziel ist geschafft. Viel steht bei ihr dieses Jahr noch an. Mit ihren 10 Jahren hat sie schon viel erreicht. Und was die Zukunft angeht, ist sie ganz entspannt.
0: Ich lasse, glaube ich, erstmal alles auf mich zukommen. Und ich werde, glaube ich, auch alles machen, wo ich angefragt werde, wenn ich da Zeit habe. Ich glaube, ich gehe einfach meinen Weg, was auf mich zukommt eben.
2: Wow, bescheiden, bodenständig. So kann es doch was werden mit der großen Karriere.

0: da ist dem Nachbar aufgefallen, dass es 10 cm auf seinem Grundstück steht. Und wir sollten das dann abreißen. Das wollten wir natürlich nicht. Und gnädigerweise hat das mit seinem Baukran dann um 10 cm verschoben. Ja, sowas hört man dann nicht so gerne.
1: Ah, wir gehen ab und zu kochen wir zusammen, ab und zu gucken wir Filme zusammen. Also ist der Hammer.
2: Ich habe an sich mit all meinen Nachbarn eigentlich total schöne Erinnerungen und Sachen. Also ich wohne immer noch im gleichen Haus, in dem ich damals auch aufgewachsen bin. Nur halt in einer anderen Wohnung. Und dadurch habe ich halt von Kind an eigentlich die gleichen Nachbarn. Das ist ganz cool.
3: Du hast nicht so das Verhältnis zu deinen Nachbarn, oder? So wie du gerade guckst. Kennst du den? Sprecht ihr miteinander?
4: Ich sage Hallo, ich sage Tschüss. Naja, Tschüss nicht, wenn man sich nochmal begrüßt. Es ist ein friedliches Nebeneinander-Herleben, sagen wir mal so.
3: Siehst du, bei uns gibt es ein ganzes Straßenfest mit den Nachbarn.
4: Ja, so ist es.
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1: Manche lieben sie, manche hassen sie, manche haben sie wahrscheinlich noch nie zu Gesicht bekommen. Die Rede ist von Nachbarn. Am Wochenende war der Tag der Nachbarschaft, deswegen haben wir uns mal bei euch umgehört. Wie ist denn so euer Verhältnis zu euren Nachbarn?
2: Eine meiner Nachbarinnen hat meine Katze eingesammelt, als meine Tür auf einmal auf war. Dank ihr habe ich meine Katze noch.
3: Wir haben einfach wunderbare Nachbarn und es passt prima.
4: Bei meinem Elternhaus haben wir seit 20 Jahren ein Gartenhaus stehen

0: schönen guten Morgen.
1: Das hat aber auch geregnet am Abend und heute früh ist Alex sogar noch so schön in seiner Regenhose hier im Studio angekommen. Der fährt ja immer mit dem Fahrrad. War es sehr nass oder ging's?
2: Es ging. Okay. Was Feuerwehr und Polizei zu tun hatten, das jetzt in den News mit Hannes Ebert. Es ist 6 Uhr. Guten Morgen.
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4: Guten Morgen. Schwere Unwetter haben in weiten Teilen Thüringens für zahlreiche Feuerwehreinsätze gesorgt. Im Eichsfeld mussten Einsatzkräfte vor allem wegen vollgelaufener Keller und umgestürzter Bäume ausrücken. Vielfach fielen auch große Äste herunter. Besonders problematisch war ein Einsatz in Diedorf im Unstrut-Hainich-Kreis.
5: Hier stürzte ein entwurzelter Baum auf eine Gasverteilungsstelle. Weil Gas austrat, richtete die Feuerwehr einen Sperrradius ein, in dem die Menschen ihre Häuser verlassen mussten. Ein Techniker des Gasversorgers konnte die Havarie aber bald beheben. In der Folge war allerdings die Gasversorgung für Diedorf, Haierode und Wendehausen unterbrochen. Weitere Feuerwehreinsätze gab es am Morgen. Zwischen Stadtroda und Rothersdorf ist heute früh Schlamm von einem Feld über die Straße geschwemmt worden. Die Sperrung ist inzwischen aber wieder aufgehoben. In Erfurt hatte am Abend kurzzeitig die Kanalisation aufgegeben. Hier waren mehrere Straßen überflutet. Niklas Fuchs, Antenne Thüringen, Redaktion.
4: Die Verkehrsbetriebe im Land starten heute mit dem Verkauf des Schülerferientickets. Eine günstige Gelegenheit, um mal rauszukommen und mehr zu erleben. Shopping, Camping, Baden, Sport, Freunde oder die Oma besuchen. Dabei gibt's wieder zwei Möglichkeiten. Für 32 Euro sind Schüler in ganz Thüringen mobil mit Bus, Bahn oder Straßenbahn. Für 16 Euro gibt's das Schülerferienticket Mini. Es gilt nur für den Bus, aber in vielen Regionen. Gültig sind die Fahrkarten vom 4. Juli bis zum 16. August. Wenn erkrankte Kinder betreut werden müssen, bleiben dafür nach wie vor meistens berufstätige Frauen zu Hause. Das hat eine Auswertung der AOK ergeben. Danach wurden im letzten Jahr fast 3/4 der Kinderkrankentage von weiblichen Kassenmitgliedern genommen.
6: Hustensaft, Fieberzäpfchen und ein quengeliger kleiner Patient. In der Regel bleiben immer noch die Mütter daheim. Nur 27% der Kinderkrankentage fielen auf Männer. Besonders wenige Väter meldeten sich fürs Kind in Bayern krank. Die meisten waren es in Sachsen. Die AOK-Experten sehen darin ein Zeichen für die weiterhin ungleiche Verteilung der Care-Arbeit in Familien. Gesetzlich Versicherte können Krankengeld beantragen, wenn ihr Kind unter 12 Jahren krank ist und sie deshalb nicht zur Arbeit gehen. Die Krankenkasse übernimmt dann einen Großteil des Verdienstausfalls. Ursula Winkler, Antenne Thüringen, Nachrichtenredaktion.
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4: Die deutsche Fußballnationalmannschaft hat ihr Testspiel gegen Finnland am Abend mit 4:0 gewonnen. Das Team von Trainer Nagelsmann ist also scheinbar bereit für die WM in den USA, Kanada und Mexiko. Die Tore für Deutschland erzielten am Abend zweimal Dennis Undav, Florian Wirtz und Jamal Musiala.
7: Die deutsche Mannschaft macht alles dafür, dass die WM-Euphorie steigt im Land. Viel Spielfreude, viel Dominanz und am Ende viele Tore, auch wenn das erste erst nach etwas mehr als einer halben Stunde fällt, durch den überragenden Dennis Undav. Mit 2 Toren und einer Vorlage macht er hier in Mainz definitiv Werbung für die WM-Startelf, genauso wie der 18-jährige Lennart Karl, allerdings auch gegen harmlose Finnen. Mit dem 4:0 im Gepäck geht es am Dienstag in die USA, dann startet offiziell die WM. Mission. Thomas Bremser, Antenne Thüringen, Mainz.
8: Das Wetter auf Antenne Thüringen. Der Regen zieht so langsam ab Richtung Südosten. Da zurzeit auch noch nass. Pößneck 14 Grad, Kölle da 15 Grad, 12 Grad in Rula. Später dann trockener heute, da bis zu 22 Grad maximal. Morgen auch wechselhaft. Sonne, Wolken, Regen, eventuell sogar Gewitter bis 25 Grad. Und generell die ganze Woche bleibt relativ durchwachsen.
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10: 4 nach 6, Antenne Thüringen, der schnellste Verkehrsservice auf die Richtung Frankfurt zwischen Apolda und Weimar. Vorsicht, da ist ein abgestelltes Fahrzeug. A38 Richtung Göttingen zwischen Breitenworbis und Halbert Heiligenstadt. Auch da abgestelltes Fahrzeug auf der rechten Spur. Und B249 zwischen Eigenrieden und Katharinenberg halbseitig gesperrt nach Unfall. Habt ihr mehr gesehen, zum Beispiel

0: abgestelltes Fahrzeug, eine Nummer für alles, WhatsApp-Verkehr und mehr. 0800 schreiben wir die 52550.
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2: Guten Morgen, Thüringen.
3: Hast du einen Clown?
0: Guten Morgen.
3: Hast du einen Clown gefrühstückt oder was ist mit dir?
0: Es ist Montag, also. Was wollt ihr für mich? Aber habt ihr ihn schon lachen gehört? Niklas Fuchs ist auch wieder
3: ist da.
0: Ich
3: liebe das.
0: Herzlich
4: willkommen. Schönen guten Morgen, das hat mich gerade gekillt.
3: Hat jemand von euch Fußball gestern Abend auch geguckt?
0: Im Bett auf dem Tablet lief das so nebenbei, während ich schon so weggedudelt bin. Also das erste Tor habe ich noch gesehen.
3: 8:45 war Anschluss und dann habe ich gedacht, heute Morgen, das wird zur WM ja spannend, weil dann ist der Anschluss noch später.
4: Aber deswegen hast du das Trikot heute an, um so ein bisschen zu fühlen?
3: Wo ist dein Patriotismus? 4:0 gewonnen?
4: Bei Fußball bin ich ein bisschen schlaues.
0: Aber können wir auch mal kurz einen Applaus machen für unseren Oliver Baumann?
4: Wer ist das?
0: Alter Niklas, der Torwart, der versetzt wurde wegen Neuer. Junge, was weißt du denn?

0: und die perfekte Welle. Schönen guten Morgen. 6:12 hier ist Antenne Thüringen mit Anna und Alex und Niklas ist auch wieder da.
1: Schönen guten Morgen.
0: Endlich wieder vereint.
2: Ja, und wir sind schon drin im Juni. Was steht denn bei euch diese Woche so an? Vielleicht geht's ja schon in den Sommerurlaub. Sagt's uns 0800 3x5 2550.
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0: Luise aus Bucher ist schon ein bisschen aufgeregt, denn nur noch 3 Tage arbeiten. Dann geht's für sie ab in den Urlaub mit Mann und Zwillingen. Es geht nach Österreich in die Berge.
2: Schön.
0: Und sie hofft natürlich auf gutes Wetter und ist froh, wenn am Mittwoch alle Koffer gepackt sind und es Donnerstag endlich losgeht.
2: Ja, Melli aus Hildburghausen ist ein bisschen genervt. Ihr Kühlschrank ist kaputt. Sie vermutet, es könnte ein Blitzeinschlag gewesen sein, als es gewittert hat. Sie hat es erst gemerkt, als sie heute Morgen die Sachen rausgenommen hat und alles war ganz warm. Naja, heute nach Feierabend also neuen Kühlschrank kaufen.
0: Steven aus Schleiz hatte ein geiles Wochenende, schreibt er. Er war Motorradfahren, dann schön am See und dann noch Geburtstagsfeier mit seiner Freundin und den Kumpels. Besser hätte es nicht laufen können.
2: Toll. Was ein wildes Wochenende.
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0: Gangsters Paradise in der Version von Ella Henderson mit Rudy Mantel. Schönen guten Morgen.
1: Na, hallo zusammen.
0: Antenne Thüringen, die Morning Show ist hier, 6.18 Uhr. Und Happy Kindertag heute, 1. Juni.
1: Ja, wir wollen natürlich heute die Kinder ein bisschen feiern. Wir hoffen, ihr habt alle dran gedacht und habt euren Kindern was besorgt.
0: Was bekommt deine Tochter?
1: Die bekommt ein neues Buch. Das muss ich aber tatsächlich nachher erst noch kaufen. Weil ich im Buchladen nicht mehr wusste, welches wir schon haben. Ist das nicht unangenehm? Ja, es ist sehr.
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1: Ja, sie sind die angesagteste Kinderband, wahrscheinlich der Welt. Und ihr seht sie live. Und das Schönste ist, ihr macht euren Kindern eine kleine Freude und schenkt ihnen Tickets für dieses Konzert. Und die Kinder kosten heute nochmal den Hals.

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0: Sommermusik auf Antenne Thüringen zum meteorologischen Sommeranfang. Alvaro Soler, es ist 6:30.
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2: Guten Morgen. Keller unter Wasser, Bäume stürzen um. Die Starkregenfälle gestern Nachmittag und am Abend haben die Feuerwehren in Thüringen in Atem gehalten. In Diedorf im Unstrut-Hainich-Kreis war ein Baum auf eine Gasverteilerstelle gestürzt. Danach strömte Gas aus. Anwohner mussten ihre Häuser verlassen. Der Gasversorger konnte das Leck abdichten. In der Folge war die Gasversorgung für Diedorf, Heierode und Wendehausen allerdings unterbrochen. Heute Morgen rutschte im Saale-Holstein-Kreis eine Schlammlawine über die Straße zwischen Stadtroda und Ruttersdorf. Hier ist inzwischen aber alles wieder frei. Aus dem Sondervermögen Infrastruktur sind im vergangenen Jahr nicht alle Mittel ausgeschöpft worden. Das geht aus einem Bericht des Bundesfinanzministeriums für den Haushaltsausschuss hervor. Demnach sollten aus dem 500 Milliarden Euro Topf gut 37 Milliarden Euro abfließen. Tatsächlich waren es aber nur rund 24 Milliarden, so der Bericht. Vor allem in die Bereiche Energie und Verkehr floss weniger Geld als ursprünglich geplant. Das Sondervermögen soll über 12 Jahre hinweg in die Infrastruktur und für den Klimawandel fließen. Große Aufregung gestern Mittag am Hauptbahnhof in Erfurt. Dort war Feueralarm ausgelöst worden. Alle Fahrgäste und Mitarbeiter mussten den Bahnhof verlassen. Sie versammelten sich auf dem Bahnhofsvorplatz. Die Berufsfeuerwehr war dann schnell angerückt und konnte dann auch schnell Entwarnung geben. Da hatte wohl nur irgendein Spaßvogel einen Feuermelder gedrückt. Zum Sport. Die deutsche Fußballnationalmannschaft hat ihr vorletztes Testspiel vor der WM klar für sich entschieden. Das Team von Trainer Nagelsmann setzte sich in Mainz am Abend mit 4:0 gegen Finnland durch. Die Tore schossen zweimal Dennis Undav und je einmal Florian Wirtz und Jamal Musiala. Und Tennis. Alexander Zverev ist bei den French Open plötzlich Favorit, weil die meisten großen Konkurrenten schon raus sind. Zverev steht im Viertelfinale nach einem klaren Dreisatzsieg gegen den Niederländer Jesper de Jong. Morgen geht's weiter gegen den Spanier Rafael Nadal.
0: Das Wetter auf Antenne Thüringen ist teilweise noch ein bisschen nass, aber der Regen zieht so langsam ab Richtung Südosten. Bis zu 22 Grad bekommen wir heute maximal, soll dann auch trockener werden. Aktuell in Bad Lobenstein 12 Grad, Ohrdruf 13 Grad, Nordhausen 14 Grad. Morgen wird's auch wechselhaft. Sonne, Wolken, Regen bei bis zu 25 Grad und die ganze Woche bleibt's eher durchwachsen.
3: 6:30, Antenne Thüringen, der schnellste Verkehrsservice. Dann gucken wir mal auf die A4 Richtung Frankfurt zwischen Apolda und Weimar. Immer noch ein abgestelltes oder kaputtes Fahrzeug. A38 Richtung Göttingen zwischen Breitenworbis und Halbert-Heiligenstadt. Vorsicht, auch da ein abgestelltes Fahrzeug auf der rechten Spur. Und B249 zwischen Eigenrieden und Katharinenberg halbseitig gesperrt nach Unfall. Habt ihr mehr gesehen? Eine Nummer für alles. WhatsApp-Verkehr und mehr. 0800 3x5 2550.
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0: Schönen guten Morgen.
3: Ja, hallo, guten Morgen.
0: Beste Laune bei uns. Deutschland gewinnt 4:0 im Testspiel. Der Sommer ist da, willkommen. Auch wenn es diese Woche vom Wetter her ein bisschen wechselhafter ist.
3: Ja, aber ich meine, es ist ja nicht mehr so lange. Dann ist wirklich richtig so. Also meteorologisch sind wir ja schon drin, bald sind auch Ferien. Und wir bereiten euch schon mal drauf vor mit Apps, die ihr diesen Sommer braucht, die den Sommer vielleicht ein bisschen geiler machen. Da haben wir mal was Kleines vorbereitet.
0: In dieser halben Stunde.
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0: Gleich gibt's Sophie and the Giants und im Hintergrund End

gleich, 6:50. Schönen guten Morgen. Hier ist Antenne Thüringen, die Morning Show mit Anna und Alex. Es gibt nichts, für das es nicht eine App gibt. Ich habe einen Freund, der kann in seiner App angeben, dass er gerade ein Bier trinkt. Und dann ploppt die App bei seinen Freunden auf und die können

0: alle zuprosten.
1: Ja, mein Mann
0: hat die
1: auch.
0: Ich finde das großartig.
1: Die hat er auch. Wow. Den Sinn solcher Apps, den sucht man manchmal vergeblich. Es gibt aber Apps, die machen durchaus Sinn. Wir testen genau diese Apps für euren Sommerurlaub. Genauer gesagt, Marisa aus der Antenne Thüringen Redaktion.
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3: Mama, ich muss auf Toilette. Den Satz kennen wir doch alle. Und dann steht man da und weiß überhaupt nicht, wo man jetzt am schnellsten hingeht. Doch genau für dieses Problem gibt's jetzt eine Lösung. Und zwar die App Nette Toilette. Die App zeigt euch öffentliche Toiletten in eurer Nähe, gleichzeitig aber auch Restaurants, Cafés oder Geschäfte, die sich mit beteiligen. Und dort könnt ihr dann einfach kostenlos auf Toilette gehen. Die Nutzer der App können auch sehen, ob die Toilette barrierefrei ist oder ob sie beispielsweise einen Wickeltisch besitzt. In Erfurt, Gotha und Eisenach wird das Angebot bereits gut genutzt. In Weimar stehen bislang noch weniger Standorte zur Verfügung. Das Netz kann natürlich aber weiter wachsen. Zum Beispiel auch, indem ihr euch mit eurem Geschäft anmeldet.
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1: Ja, hallo.
0: Wir machen uns bereit gleich für Michael Patrick Kelly. Run free für euren Montagmorgen.
1: Und Pink denkt sich auch, dann ist halt Montag. So what? Gibt's gleich.
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0: 6.49 Uhr, hier ist Antenne Thüringen. Schönen guten Morgen, die Morning Show. Mit Anna und Alex. Und Niklas ist auch wieder da. Niklas, hast du mitbekommen, dass es einen neuen Sendeplatz gibt für Küpers Konzerte?
1: Nein.
2: Alter, was machst du denn in deinem Urlaub?
1: Ich habe in meiner Woche keine Antenne gehört. Das war aber
2: Schande.
1: Ausnahmsweise mal ein bisschen abschalten.
0: 10 vor 10. Ja, da spielen wir immer um Tickets und diese Woche geht's um Nena. Spielt am 8.8. auf der Burg Scharfenstein in Leinefelde-Worbes. Und wenn ihr Bock habt, dann jetzt anmelden. Wie funktioniert das, Niklas?
1: Oh Gott. Das geht auf antennethüringen.de, Küpers-Konzerte. Richtig. Und dann seid ihr dabei.
0: Sehr schön, wir freuen
2: Wunderbar.
0: Uns.
2: Wunderbar.
0: Gleich noch, vor den Nachrichten, Ava Max, Imagine Dragons und im Hintergrund am Klavier Alex Warren und Fever Dream. Schönen guten

0: beim Ex für euch auf Antenne Thüringen. Schönen guten Morgen, 6.55 Uhr. Hier ist die Morning Show mit Anna und Alex.
1: Guten Morgen. Epischer kann ein Song nicht starten. Man denkt so ein bisschen, das ist das Intro der Blue Man Group. Sind aber die Imagine Dragons an den Trommeln.
0: Auch gut.
1: Bin

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4: Schönen guten Morgen.
5: Also, ich habe ja heute früh mal ganz kurzzeitig überlegt, ob ich mit dem Paddelboot zur Arbeit soll. Der Regen hat dann aber zum Glück auch

0: meinetwegen nachgelassen. Feuerwehr und Polizei hatten die ganze Nacht aber durch gut zu tun. Also ja.
1: Der Überblick, den gibt's jetzt in den News mit Hannes Ebert. Es ist 7 Uhr. Guten Morgen.
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3: Guten Morgen. Nach dem teils heftigen Wetterumschwung haben Gewitter und Unwetter auch über Thüringen gewütet. Es ist aber weitgehend glimpflich abgelaufen, sagen Polizei und Feuerwehr heute Morgen.
4: Die Feuerwehren wurden vor allem gerufen, um vollgelaufene Keller abzupumpen, um gestützte Bäume oder große Äste zu beseitigen. In Erfurt ist etwa ein 20 Meter hoher Baum am Juri-Gagarin-Ring abgebrochen. Er knallte auf die Fahrbahn. Getroffen hat er zum Glück niemanden. In Diedorf im Unstrut-Hainich-Kreis wurde eine Gasverteilerstation getroffen. Sie wurde vom Netz genommen. Danach gab es in 3 Ortschaften kein Gas mehr. In anderen Bundesländern lief es nicht ganz so glimpflich ab. In Bruchsal in Baden-Württemberg, da sind bei einem Frontalunfall 2 Menschen gestorben. Hier war ein Auto wegen Aquaplanings in den Gegenverkehr geraten. Niklas Fuchs, Antenne Thüringen, Redaktion.
3: Mehr Rechte beim Online-Shopping und die letzte Chance auf günstigeren Sprit. Mit dem Juni treten einige Änderungen in Kraft, die uns alle direkt betreffen.
5: Schnell geklickt und dann doch auch schnell bereut. Ab dem 19. Juni müssen Online-Händler gut sichtbar einen Widerrufsbutton auf der Seite anbieten und auch in der App. Und wer Solarstrom übers Dach gewinnt, kann diesen ab heute auch an Nachbarn verkaufen. Energy Sharing nennt sich das. Notwendig ist, dass beide Nachbarn dann auch einen Vertrag schließen. Einfach nur das Kabel rüberreichen ist nicht. Und mit Ende des Monats ist dann, Stand jetzt, auch der Tankrabattgeschichte. Lea Matschulat, Antenne Thüringen, Berlin.
3: Wer im Sommerurlaub nach Italien will, der sollte jetzt mal genauer hinhören, denn in Italien soll jeder Autofahrer, der wegen einer Baustelle länger als 10 Minuten im Stau steht, Geld von der Autobahnmaut zurückbekommen. Bei mehr als 2 Stunden Verspätung gibt's in der Regel die gesamte Maut zurück. Die neue Regelung gilt seit heute. Das Geld gibt's über eine App, an der alle privaten Autobahnbetreiber in Italien beteiligt sind. Problem allerdings, damit das Geld bei euch ankommt, braucht ihr eine italienische Steuernummer.
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3: Jetzt kann die Fußball-WM kommen. Die deutsche Nationalmannschaft hat ihr letztes Testspiel vor dem Abflug in die USA deutlich gewonnen mit 4:0 gegen Finnland. Morgen geht's dann für das gesamte Team nach Chicago. Nach Hause kommen will Bundestrainer Nagelsmann dann als Weltmeister. Da war der Test am Abend aber nur eine Etappe, stellte auch der Kapitän der Nationalmannschaft Joshua Kimmich klar.
6: Ja, natürlich war das jetzt nicht der Top-Gegner. Natürlich werden da bei der WM dann auch andere Gegner auf uns warten. Trotzdem haben wir uns auch ja schon in der Vergangenheit gegen solche Gegner deutlich schwerer getan. Es war für uns wichtig, dass wir uns auf unser Spiel konzentrieren, dass wir den nächsten Schritt machen im hohen Pressing. Ich fand, da hatten wir ganz interessante Ballgewinne. Da hätten wir noch das ein oder andere Tor mehr machen können. Es war halt schon ja, ein paar Sachen dabei, die uns, glaube ich, weiter Selbstvertrauen geben sollten auf unserem Weg.
1: Glückwunsch zum Sieg.
7: Aktuelle Temperaturen 13 Grad in Schleusingen, Jena kommt auf 14 Grad, Greußen 15 Grad, der Regen zieht so langsam ab Richtung Südosten, also da kann es auch noch ein bisschen nass sein, ansonsten später trocken, aber bis zu 22 Grad heute maximal. Morgen auch wechselhaft, neben Sonne, Wolken kann es auch Regen und eventuell Gewitter geben bei bis zu 25 Grad.
0: 3:07, Antenne Thüringen, der schnellste Verkehrsservice. A38 Richtung Göttingen zwischen Breitenworbis und Heilbad Heiligenstadt. Vorsicht, ein abgestelltes Fahrzeug auf der rechten Spur. Und einen Blitzer haben wir, den hat Uwe gesehen. Dankeschön in Gera, Dr. Semmelweisweg statt einwärts. Das ist eine 50er-Zone. Habt ihr mehr gesehen? Eine Nummer für alles. WhatsApp-Verkehr und mehr. 0800 3x5 2550.
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7: Schönen guten Morgen. Gleich 6:50 gucken wir nochmal auf den Regen, was der in Thüringen alles angerichtet hat in der Nacht. Und wir freuen uns natürlich weiter über das 4:0 der deutschen Nationalmannschaft.
0: In 2 Wochen dann erstes Spiel bei der WM. Wer noch kein Trikot hat, sollte diese halbe Stunde auch mal ein bisschen die Öhrchen spitzen. Es gibt diverse Gratis-Trikots auf dem Markt. Den Überblick, den gibt's gleich.

0: 10 nach 7, Antenne Thüringen, die Morning Show mit Anna und Alex. Guten Morgen.
1: Ja, guten Morgen. Es ist der Montagmorgen hier und da regnet es noch, aber kein Vergleich zu dem, was gestern teilweise runterkam. Also zumindest halt teilweise. Bei uns war es vormittags vorhergesagt und dann kam erstmal nichts.
0: Niklas, du hast die Übersicht, Stichwort Unwetter. Wo war es besonders schlimm?
2: Ja, guten Morgen. Erstmal das Wichtigste, es gibt keine Verletzten gemeldet bei der Polizei. Was runterkam, war wie gesagt sehr lokal. Also es war ja ganz oft so, Anna, das war irgendwie angekündigt und dann kam halt doch
0: Es war so drückend schwül. Man dachte, wo kommt's denn jetzt?
2: Ja, und dann kam es irgendwie nicht, beziehungsweise stellenweise da, wo es hinkam, eben doch sehr heftig. Getroffen hat es den Kreis Eichsfeld, das Weimarer Land und den Unstrut-Hainich-Kreis. Zum Beispiel in Diedorf, ihr habt es in den Nachrichten schon gehört, im Unstrut-Hainich-Kreis, da ist ein Blitz in einen Baum eingeschlagen. Der ist abgebrochen, auf einen Gasverteiler gestürzt, Gas ist ausgetreten, dann ist die Feuerwehr angerückt. 150 Anwohner mussten evakuiert werden und ein Techniker konnte dann Gott sei Dank das Problem lösen und das Gas da wieder abstellen. Ansonsten Hammerstedt im Kreis Weimarer Land hat es getroffen. Da waren die Straßen mit Schlamm überspült, zum Teil bis 30 cm hoch. Und auch in der Erfurter Innenstadt war es recht heftig. Da gibt es Online-Videos von so einer richtig großen Gewitterzelle. Platzregen kam darunter noch und nöcher. Zum Teil hat es da die Gullideckel hochgedrückt und das sah wirklich bedrohlich aus. Aber auch da, Gott sei Dank, keine Verletzten. Alles soweit noch gut gegangen.
0: Und die gute Nachricht, heute beruhigt sich das Wetter erstmal eventuell dann morgen die nächsten Gewitter.

0: Sportfreunde Stiller. Für mich wird das immer die Band bleiben, die 54, 74, 90, 2006 gesungen hat.
1: Und dann 2010.
0: Wir kommen so langsam ins WM-Feeling.
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0: Nächste Woche ist es soweit. Donnerstag startet die Weltmeisterschaft. Mhm. Sonntag dann das erste Spiel von Deutschland. Gestern haben wir 4-0 gewonnen. Großartig. Und ich, Marketingopfer, habe auch schon zwei Trikots bestellt und mich in den finanziellen Ruin gestürzt. Es ist ja mega teuer. 100 Euro kostet das offizielle Trikot. Und deswegen gibt es ganz, ganz viele Gratis-Trikots.
1: Ja, also ganz, ganz viele Firmen haben halt gesagt, hier komm, wir bieten halt Gratis-Trikots. Also ganz gratis ist es jetzt nicht. Du musst halt irgendwie was kaufen oder was dafür tun. Los geht es ja seit Check24 vor 2 Jahren zur EM das erste Mal so ein inoffizielles Trikot hatte, was die Leute einfach so hart gefeiert haben, dass jetzt die ganzen anderen Firmen sagen,
0: das springt jetzt auf.
1: Hallo, wir wollen das auch. Und natürlich gibt es auch in diesem Jahr wieder ein Check24-Trikot. Das sieht eigentlich ganz gut aus. Also da steht halt Check24 drauf. Da oben ist halt der Bundesadler. An der Seite sind so schwarze Streifen. Es gibt 2 Millionen Gratis-Shirts, beziehungsweise gab es. Jetzt sind es noch 1,5 Millionen ungefähr. Es ist natürlich wieder so, dass der Ansturm riesig war. Du musst nämlich diese App installieren und das hat den Server komplett lahmgelegt. Du musst dann einen Account erstellen, Handynummer verifizieren und den ersten Spieltag tippen, also 24 Spiele.
0: Und Edeka hat sowas auch gemacht.
1: Edeka
0: und
1: hat das
0: Maggi
1: auch gemacht.
0: Sogar.
1: Ja, also bei Edeka war das nur ein Tag und das war aber halt mit Lothar Matthäus, der hat dafür quasi sein Gesicht in die Kamera gehalten. Das gab es nur einen Tag, da kostete, brauchtest du einen Einkaufswert von 50 Euro. Mittlerweile kannst du diese Trikots schon bei eBay kaufen für 20. Und Coca-Cola ist dabei und Teddy und ja, wie gesagt, Maggi, 3 Flaschen Maggi kaufen, Kassenzettel einschicken. Und
0: mich würde jemand mal interessieren, habt ihr so ein Maggi-Shirt? Also so ein Trikot? Dann meldet euch gerne mal 0800.
1: Ja, hat jemand
0: 5,
1: eins bekommen?
0: 550. Wir wollen Fotos sehen.
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1: Guten Morgen. Starke Regenfälle haben gestern Nachmittag und am Abend sowie in der Nacht für einige Feuerwehreinsätze gesorgt. Vor allem in Erfurt waren Straßen überflutet. Vielfach stürzten auch Bäume um, Äste fielen herab. In Diedorf im Südeichsfeld stürzte ein entwurzelter Baum auf eine Gasverteilerstelle. Weil Gas ausströmte, mussten mehrere Menschen im Sperrradius ihre Häuser verlassen. Der Gasversorger konnte die Havarie aber bald beheben. In der Folge war die Gasversorgung für Diedorf, Heyerode und Wendehausen unterbrochen. Rund 320.000 Mädchen und Jungen feiern heute in Thüringen den Internationalen Kindertag. Positiv dabei, innerhalb von 10 Jahren ist die Zahl minderjähriger Kinder im Freistaat um rund 16.000 gestiegen. Das sind über 5% mehr Kinder, sagt das Statistische Landesamt. Rein rechnerisch leben damit durchschnittlich 1,58 Minderjährige in einer Thüringer Familie. Über die Hälfte der minderjährigen Mädchen und Jungen hat verheiratete Eltern. Jedes fünfte Kind lebt bei Eltern in Lebensgemeinschaften und knapp 23% bei einem alleinerziehenden Elternteil. Popstar Dua Lipa ist unter der Haube, das berichten britische Medien. Die Sängerin und ihr Freund, der Schauspieler Callum Turner, haben sich demnach in London das Ja-Wort gegeben. Dazu gab es eine kleine Zeremonie mit engen Freunden und Familie in der Old Marylebone Town Hall. Italienische Medien hatten zuletzt über Pläne für eine mehrtägige Hochzeitsfeier in der kommenden Woche auf Sizilien berichtet, mit Glamour und vielen internationalen Stars. Das soll jetzt wohl noch kommen. Deutschland hat am Abend im WM-Test überzeugend mit 4:0 gegen Finnland gewonnen. Die Tore schossen zweimal Dennis Undav und je einmal Florian Wirtz und Jamal Musiala. Und heute spielt Deutschland schon wieder gegen Finnland, und zwar auf dem DFB-Campus. Angesetzt ist ein kürzeres Testspiel ab 11 Uhr. Zuschauen dürfen auch einige hundert Fans. Bei der Partie soll jetzt der Rest der Nationalmannschaft noch mal etwas wertvolle Spielpraxis sammeln, sagt der Bundestrainer. Gespielt wird zweimal 25 Minuten. Da hat sich die Reise für die Finnen wenigstens gelohnt.
2: Danke, Hannes. Wir sind bei Wetter angekommen in Oberhof. 11 Grad, 14 Grad in Saalfeld. Altenburg meldet 15 Grad. Der Regen ist so langsam schon abgezogen, soll ein trockener werden heute bei bis zu 22 Grad maximal. Morgen auch wechselhaft. Sonne, Wolken, Regen, eventuell Gewitter bei bis zu 25 Grad maximal. Und die ganze Woche bleibt eher durchwachsen.
3: 2:30, Antenne Thüringen, der schnellste Verkehrsservice auf die Richtung Dresden zwischen Gera-Leumnitz und Ronneburg. Vorsicht, ungesicherte Unfallstelle auf der linken Spur und ein Blitzerhammer Gera-Dr.-Semmelweis-Weg statt einwärts 50er Zone. Habt ihr mehr gesehen? Eine Nummer für alles, WhatsApp-Verkehr und mehr, 0800 3x5 2550.
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2: Schönen guten Morgen.
5: Ja, hallo, guten Morgen.
2: Ich habe gestern Abend was, glaube ich, Unvernünftiges gemacht. Ich habe mir ein Ticket für Callum Scott gekauft, der am Mittwoch in Leipzig spielt. Ja. Und das trotz Frühschicht. Und ich denke mir so, das wird eine kurze Nacht.
5: Ich habe es in deinem WhatsApp-Status gesehen und habe gedacht, gut, dass Niklas und ich auf jeden Fall hier sind. Wir können die Stellung halten, wenn es nicht klappt.
2: Robbie Williams gibt auch diese Woche Konzerte in Düsseldorf. Freitag und Samstag
5: das
2: ist es soweit.
5: Das wäre besser gewesen, nächstes Wochenende.
2: Stimmt, naja. Aber Robbie Williams. Gut, hier ist er mit All My Life.

0: Antenne Thüringen ist hier gleich 7.41 Uhr. Schön, dass ihr mit am Start seid. Die Morning Show mit Anna und Alex.
1: Ja, wir sagen willkommen im Juni. Erstmal Happy Kindertag heute. Yay. Dann ist heute meteorologischer Sommeranfang. Und was ändert sich im Juni? Unter anderem muss auf dem Honig bald stehen, aus welchem Land er kommt. Finde ich sehr interessant. Online muss es einen deutlich sichtbaren Widerruf-Button geben.
0: Oh, das finde ich gut.
1: Und ab Ende des Monats kann man keine MMS mehr senden.
0: Gibt es noch Menschen, die MMS verschicken? Wirklich? Gibt es das?
1: Ich glaube, seitdem es WhatsApp gibt, wahrscheinlich nicht. Aber ein bisschen melancholisch werde ich schon bei dem Gedanken.
0: Ich glaube, in meinem Leben habe ich noch nie eine MMS verschickt, weil die war ja auch immer viel teurer als eine SMS. Viel teurer.
2: 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Was wäre denn der Insider-Meistertipp für die Damen?
3: Wenn man fülligere, längere Wimpern haben möchte, dass man einmal mit der Wimperntusche drauf geht, man sich dann ein bisschen loses Puder nimmt, mit einer Puderquaste aufnimmt, das an die Wimpern und dann nochmal drüber tuscht. Dann sind die fülliger und länger.
2: Und worauf sollte man noch achten, um frisch auszusehen?
3: Wasser trinken. Ja, für die Haut, für alles. Für den Körper. Ich habe letztens erst so ein Experiment gesehen, da wurde so eine Dattel aufgespritzt mit Wasser und dann hat man das gesehen, was Wasser macht. Die Haut wird aufgefüllt, wir sind ein bisschen glatter und wirken frischer.
2: Zurück zum Job. Was sind denn die größten Hürden, wenn man sich selbstständig machen will?
3: Es ist, glaube ich, nur verunsichernd, dass man nicht genau weiß, wie das mit diesen ganzen Steuern und was da jetzt genau auf mich zukommt. Na, aber man muss es machen.
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1: Gleich gibt's den Sommerhit aus dem letzten Jahr. Golden Hunter X. Ich bin mal gespannt, was dieses Jahr der Sommerhit wird.
0: Ist denn schon Anwärter? Nee, oder?
1: Nein,
0: noch nicht. Geht ja auch gerade erst los.
1: Genau, beruhigen Sie sich.
0: Und dann gibt's einen Song, der hat uns während Corona hart begleitet, weil dazu haben alle getanzt bei TikTok. The Weeknd und Blinding Lights.
1: Gibt's gleich.
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0: 7.51 Uhr ist Antenne Thüringen. Schönen guten Morgen.
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0: Unser erster Kandidat in dieser Woche ist René aus Waltershausen. Guten Morgen.
2: Guten Morgen.
0: René, bist du das erste Mal dabei in der Reimtime?
2: Ja, ich bin das erste Mal dabei.
0: Premiere, sehr gut. Heute ist ja
2: Premiere.
0: Sehr gut. Heute ist Kindertag. Darf ich dich fragen, ob du Kinder hast? Also hast mit einem S, nicht hassen.
2: Ich habe eine Tochter.
0: Sehr gut.
3: Wichtige Frage, hast du ein Geschenk?
2: Nein, noch nicht.
3: Na gut.
0: Ist ja noch ein bisschen Zeit, bis sie aus der Schule wieder da ist.
3: Richtig. Vielleicht kannst du ihr die knallrote Antenne Thüringen-Tasse schenken, ob sie sich darüber freut, weiß ich jetzt nicht. Man kann die aber auch super mit Süßigkeiten füllen.
2: Ja, das stimmt.
3: Okay, du bekommst von uns ein Wort, danach stellen wir dir Fragen. Alle Antworten reimen sich auf dein Wort. Passend zum Kindertag ist dein Wort heute Kinder.
2: Okay.
3: Ja, alle Fragen reimen sich, also alle Antworten reimen sich auf Kinder. Bist du bereit?
2: Ich bin bereit.
3: Okay. Eine App, die zum Daten genutzt wird.
2: Tinder.
3: Ein Hut bzw. eine geometrische Form.
2: Ein Hut?
3: Winter. Ein anderes Wort für Kühe und Ochsen.
2: Kühe und Ochsen.
3: Kinder.
2: Kinder.
3: Ja, Thomas Edison war ein...
2: Weiter.
3: Menschen in Indien sind...
2: Inder.
3: Jemand, der nicht sieht, ist ein...
2: Blinder.
3: Kinder, die sich für Natur engagieren, sind Pfadfinder. Also der Zylinder.
0: Vier habe ich
3: gesehen.
0: Guck mal.
3: Also, das ist für den Montag ganz okay.
2: Ich denke auch.
3: Okay.
0: Gucken wir mal, ob dich jemand diese Woche noch überholt. Ganz liebe Grüße nach Waltershausen. Tschüss, René.
2: Tschüss.
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0: 7.59 Uhr, hier ist Antenne Thüringen. Gleich gibt's die Nachricht mit Hannes Ebert.
1: Guten Morgen.
0: Schönen guten Morgen.
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1: Schönen guten Morgen.
2: Also der Regen hat jetzt aufgehört, aber es hat schon ganz schön ordentlich geplatscht am Abend und heute früh, oder?
1: Die Bilanz von Feuerwehr und Polizei jetzt in den News mit Hannes Ebert. Es ist 8 Uhr.
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4: Guten Morgen. Schwere Unwetter haben in weiten Teilen Thüringens für zahlreiche Feuerwehreinsätze gesorgt. Im Eichsfeld mussten Einsatzkräfte vor allem wegen vollgelaufener Keller oder umgestürzter Bäume ausrücken. Vielfach fielen auch große Äste herunter. Besonders problematisch war ein Einsatz in Diedorf im Unstrut-Hainich-Kreis.
5: Hier stürzte ein entwurzelter Baum auf eine Gasverteilungsstelle. Weil Gas austrat, richtete die Feuerwehr einen Sperrradius ein, in dem die Menschen ihre Häuser verlassen mussten. Ein Techniker des Gasversorgers konnte die Havarie aber bald beheben. In der Folge war allerdings die Gasversorgung für Diedorf, Haierode und Wendehausen unterbrochen. Weitere Feuerwehreinsätze gab es am Morgen. Zwischen Stadtroda und Rothersdorf ist heute früh Schlamm von einem Feld über die Straße geschwemmt worden. Die Sperrung ist inzwischen aber wieder aufgehoben. In Erfurt hatte am Abend kurzzeitig die Kanalisation aufgegeben. Hier waren mehrere Straßen überflutet. Niklas Fuchs, Antenne Thüringen, Redaktion.
4: Die Verkehrsbetriebe im Land starten heute mit dem Verkauf des Schülerferientickets. Eine günstige Gelegenheit, um mal rauszukommen und mehr zu erleben. Shoppen, Camping, Baden, Sportfreunde oder die Oma besuchen. Dabei gibt's wieder zwei Möglichkeiten. Für 32 Euro sind Schüler in ganz Thüringen mobil mit Bus, Bahn oder Straßenbahn. Für 16 Euro gibt's das Schülerferienticket Mini. Es gilt nur für den Bus, aber in vielen Regionen. Gültig sind die Fahrkarten vom 4. Juli bis zum 16. August. Thüringens Sozialgerichte haben es mit immer mehr Klagen zu tun. Es geht um Bürgergeld, gekürztes Arbeitslosengeld oder Rentenansprüche. Im vergangenen Jahr wurden allein im Freistaat fast 6.600 Verfahren gezählt, fast 400 mehr als im Jahr davor.
6: Auch die Zahl der Eilverfahren stieg. Hier wurden rund 500 Fälle registriert. Als Gründe wurden mehr Streitfälle um Bürgergeld und Ansprüche aus der Sozialversicherung genannt. Viel Entspannung ist da auch künftig für die Richter nicht in Sicht. Denn rund um den geplanten Umstieg von Bürgergeld auf die neue Grundsicherung ab Juli dürften viele neue Klagen eingehen. In Thüringen gibt es 4 Sozialgerichte. In Nordhausen, Gotha, Meiningen und Altenburg. Das Landessozialgericht hat seinen Sitz in Erfurt. Maren Brandt, Antenne Thüringen, Nachrichtenredaktion.
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4: Die deutsche Fußballnationalmannschaft hat ihr Testspiel gegen Finnland am Abend mit 4:0 gewonnen. Die Tore für Deutschland erzielten am Abend zweimal Dennis Undav, Florian Wirtz und Jamal Musiala.
7: Vor allem der 18-jährige Lennart Karl begeistert die Fans hier in Mainz. Der Bayern-Teenager wirbelt über die rechte Seite und darf bei seinem Startdebüt sogar die Ecken schießen. Eine führt direkt zum 1:0 durch Dennis Undav. Er ist der zweite Gewinner des Abends. Bei seinem zweiten Tor verletzt er sich an der Pobacke und muss raus. Und auch die Fanlieblinge Florian Wirtz und Jamal Musiala treffen, der nach langer Verletzungspause. Die schwachen Finnen können sich aber heute schon revanchieren bei einem Trainingsspiel auf dem DFB-Campus in Frankfurt. Thomas Bremser, Antenne Thüringen, Mainz.
1: Das Wetter auf Antenne Thüringen. Zellamelis meldet 12 Grad, Weida kommt auf 14 Grad und 16 Grad in Erfurt. Und hier und da kommt jetzt sogar mal die Sonne raus nach diesem relativ nassen Start in den Tag. Später soll es dann trocken bleiben, bei bis zu 22 Grad heute maximal. Morgen auch wechselhaft Sonne, Wolken, Regen und Gewitter möglich, bei bis zu 25 Grad.
8: 4:08, Antenne Thüringen, der schnellste Verkehrsservice. A4 Richtung Dresden zwischen Gera Leumnitz und Ronneburg. Vorsicht, ungesicherte Unfallstelle. A4 Richtung Frankfurt zwischen Gera Langenberg und Rüdersdorf. Da ist ein Schlagloch auf der rechten Spur. B7 in beiden Richtungen zwischen Siebleben und Tüttleben. Behinderung durch Mäharbeiten und Kreis Hildburghausen zwischen dem Abzweig nach Geisenhöhen und Ratscher. Gesperrt auch danach Unfall. Geblitzt wird zwischen Bad Klosterlausnitz und Schöngleiner. Beidseitig in der 70er-Zone hat Stefan gemeldet. Dankeschön. In Gera Dr. Semmelweisweg. Statt einwärts, 50er-Zone. In Jena stehen sie in der Döberrheiner Straße. Das hat Markus gesehen und gemeldet. Dankeschön. Und 14 Heiligen Richtung Krippendorf. Das ist eine 30er-Zone. Ja, habt ihr noch mehr entdeckt? Dann eine Nummer für alles. WhatsApp-Verkehr und mehr. 0800 3 mal die 52550.
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9: Guten Morgen, Thüringen.
1: Schönen guten Morgen.
2: Na, hallo.
1: Musst du jetzt niesen oder musst du nicht niesen?
2: Ich glaube nicht, ich glaube, es kommt nicht. Die Pollen.
1: Nächste Woche geht's los, Fußball-Weltmeisterschaft. Und wir wollen heute früh von euch wissen, seid ihr eigentlich schon in Stimmung?
2: Ja, also Alex ist nach dem 4:0 gestern.

0: sehr in Stimmung. Er ist heute nämlich im Trikot auf Arbeit erschienen. Wir fragen euch bei Insta, fühlt ihr es auch schon?
1: Nein. Also ich habe mal hier die Abstimmung gerade, 62% von euch sagen, nö, ich bin noch nicht in WM. Was ist denn da los, sag mal?
0: Wenn sie dann in Stimmung sind, wenn es losgeht, das reicht doch.
2: Ja. Alles, was ihr morgens braucht, einfach Anna und Alex. 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
1: Deutsch.

0: 11 Minuten nach 8. Hier ist Antenne Thüringen und wir haben alle zusammen eine gemeinsame Mission.
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3: Ja, alle, die Heuschnupfen geplagt sind, so wie ich, die werden denken, ach, ist ja schön, dass alles so grün ist, aber diese Pollen, oh. Aber sind wir mal ehrlich, wenn alles wieder grün ist, auch da, wo der Borkenkäfer zugeschlagen hat, wo Dürre und Waldbrände Schäden angerichtet haben, da wollen wir doch eigentlich, dass es auch wieder schön grün ist. Und das schaffen wir nur alle zusammen, wenn wir da an einem Strang ziehen.
0: Ja, es sieht nämlich wirklich schlimm aus in vielen Regionen Thüringens, unter anderem im Schwarzertal, und da wollen wir wieder aufforsten. Anna und ich waren auch vor Ort, haben uns das angeguckt und auch mit Anwohnern gesprochen, unter anderem mit Peter aus Meuselbach.
4: Es ist traurig, es ist traurig. Wir haben zu DDR-Zeiten im Forst gearbeitet. Wir haben mit gespannt, also mit Pferden gerückt, Holz gerückt. Sobald der Förster zu DDR-Zeiten gemerkt hat, oh, in dem Bestand ist der Käfer, dann ist der Forster rein, hat die beschädigten Bäume rausgemacht, die wurden vernichtet. Die sind auch nicht ins Bauchholz gekommen oder auch schon sowas, die wurden direkt vernichtet, die Bäume, weil ja die Eiablage unter der Rinde, und das ist ein gewisser Zyklus, den der Borkenkäfer einhält, und wenn man den nicht unterbricht, verliert man. Heutzutage wird gar nichts gemacht. So, man sieht es dann so aus wie hier.
0: Ja, man merkt, die Anwohner kennen sich richtig aus, weil sie da natürlich auch mit dem Wald aufgewachsen sind. Frank ist der Bürgermeister vom Schwarzer Tal. Wie ist das für euch so als Touristenregion, wenn kaum noch Bäume stehen?
5: Ich denke, man muss ja alles Schlechte irgendwie sehen, dass man irgendwas Positives rauszieht. Wenn wir das jetzt hinkriegen, dass wir das auch zeigen, wie der Wald jetzt wieder wächst. Die Bergbahn hat das schon schön vorgemacht mit dem Prospekt. Es ist freilich eine schlimme Situation, aber wenn man jetzt alle paar Jahre kommt und sieht, wie es wieder vorwärts geht, hat das auch ein gewisses touristisches Potenzial. Und dann müssen wir das halt so nutzen. Was wollen wir machen?
3: Ja, hat er recht. Was wollen wir machen? Aber wir haben da eine Idee, nämlich Baumpaten werden. Das geht für 7,90 € auf antennethüringen.de. Und wenn jeder von uns nur so ein kleines Bäumchen da kauft, dann ist ganz schnell wieder überall grün.
0: 100.000 Bäume bis zum Ende des Jahres. Lasst es uns zusammen schaffen. 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

0: 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Linkin Park.
1: Auf Antenne Thüringen. Schön, dass ihr mit da seid. Wilde Bilder sind das tatsächlich, die da aus Rom kommen. Pferde galoppieren mitten durch die Stadt über die Straße.
2: Und wenn es einen Mann gibt, der für die wilden Geschichten zuständig ist, dann ist es Niklas. Guten Morgen.
3: Guten Morgen. Da geht es nicht nur um die Pferde, die da ausgebüxt sind, weil wohl irgendein Polizist einen Feuerwerkskörper losgelassen hat, habe ich gelesen. Also wilde Geschichte und dann galoppieren die da Pferde durch die Straßen. Es gibt auch wilde Tiergeschichten aus Thüringen vom Wochenende. Allerdings sind die Tiere im Gegensatz zu den Pferden schon tot.
1: Oh.
3: Es geht um eine tote Boa Constrictor. Ja, Schlangen-Anna, juhu. Eine Spaziergängerin hat bei Schmölln am Wochenende eine tote Boa Constrictor gefunden. Und die war schon so stark verwest, dass man den Kadaver dann einfach nur noch entsorgt hat. Woher das Tier kam, keiner weiß es.
2: Hm. Das ist mein Albtraum.
1: Lass euch euer Marmeladenbrot jetzt schmecken.
2: Tot.
1: 98.
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1: So schnell kann das gehen. Gerade hat sie sich noch geekelt wegen der Schlange. Und jetzt freut sich Anna total über den Kindertag.
2: Ja. Ich habe gerade eine PayPal-Benachrichtigung bekommen, da steht drin, alles Liebe zum Kindertag, hier sind 20 Euro, deine Mama.
1: Oh, wie süß.
2: Ey Leute, ich werde 35 dieses Jahr und meine Mama denkt noch an Kindertag. Ist nicht toll? Ich lieb's.
1: Aus
2: Dankeschön.
1: Und Flashback gibt's gleich und wir freuen uns auf Coldplay und Paradise. Happy Kindertag.
2: Ja.
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0: 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Taschentücher bleiben auch im neuen Monat der wichtigste Begleiter. 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

0: Coldplay auf Antenne Thüringen für euren Montagmorgen. Es ist 8:30. Guten Morgen.
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2: Guten Morgen. Keller unter Wasser, Bäume stürzen um. Die Starkregenfälle gestern Nachmittag und am Abend haben die Feuerwehren in Thüringen in Atem gehalten. In Diedorf im Unstrut-Hainich-Kreis war ein Baum auf eine Gasverteilerstelle gestürzt. Danach strömte Gas aus. Anwohner mussten ihre Häuser verlassen. Der Gasversorger konnte das Leck aber schnell abdichten. In der Folge war die Gasversorgung

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0: 1:30.
1: Hallo zusammen.
0: Hallo, hier ist die Morningshow auf Antenne Thüringen. Wir sagen herzlich willkommen im meteorologischen Sommer.
1: Genau, und wir haben uns Gedanken gemacht, wie wir noch euren Sommer ein bisschen aufpimpen. Deswegen stellen wir euch jetzt immer Apps vor, die ihr im Sommer gut gebrauchen könnt.
0: Marisa aus der Antenne Thüringen Redaktion macht das.
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3: Mama, ich muss auf Toilette. Den Satz kennen wir doch alle. Und dann steht man da und weiß überhaupt nicht, wo man jetzt am schnellsten hingeht. Doch genau für dieses Problem gibt's jetzt eine Lösung. Und zwar die App Nette Toilette. Die App zeigt euch öffentliche Toiletten in eurer Nähe, gleichzeitig aber auch Restaurants, Cafés oder Geschäfte, die sich mit beteiligen. Und dort könnt ihr dann einfach kostenlos auf Toilette gehen. Die Nutzer der App können auch sehen, ob die Toilette barrierefrei ist oder ob sie beispielsweise einen Wickeltisch besitzt. In Erfurt, Gotha und Eisenach wird das Angebot bereits gut genutzt. In Weimar stehen bislang noch weniger Standorte zur Verfügung. Das Netz kann natürlich aber weiter wachsen. Zum Beispiel auch

0: guten Morgen.
1: Im Juni treten neue Gesetze und Vorhaben in Kraft und nach dem Juni, oh no, ist der Tankrabatt wieder weg.
2: Jetzt alle News, die heute Morgen wichtig sind mit Hannes Ebert, es ist 9 Uhr.
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4: Guten Morgen. Mehr Rechte beim Online-Shopping und die letzte Chance auf günstigen Sprit. Mit dem Juni treten einige Änderungen in Kraft, die uns alle direkt oder indirekt betreffen.
5: Schnell geklickt und dann doch auch schnell bereut. Ab dem 19. Juni müssen Online-Händler gut sichtbar einen Widerrufsbutton auf der Seite anbieten und auch in der App. Und wer Solarstrom übers Dach gewinnt, kann diesen ab heute auch an Nachbarn verkaufen. Energy Sharing nennt sich das. Notwendig ist, dass beide Nachbarn dann auch einen Vertrag schließen. Einfach nur das Kabel rüberreichen ist nicht. Und mit Ende des Monats ist dann, Stand jetzt, auch der Tankrabatt Geschichte. Lea Matschulat, Antenne Thüringen, Berlin.
4: Nach dem teils heftigen Wetterumschwung haben Gewitter und Unwetter auch über Thüringen gewütet. Es ist allerdings weitgehend glimpflich abgelaufen, sagen Polizei und Feuerwehr.
6: Die Feuerwehren wurden vor allem gerufen, um vollgelaufene Keller abzupumpen, um gestützte Bäume oder große Äste zu beseitigen. In Erfurt ist etwa ein 20 Meter hoher Baum am Juri-Gagarin-Ring abgebrochen. Er knallte auf die Fahrbahn, getroffen hatte zum Glück niemanden. In Diedorf im Unstrut-Hainich-Kreis wurde eine Gasverteilerstation getroffen. Sie wurde vom Netz genommen, danach gab es in 3 Ortschaften kein Gas mehr. In anderen Bundesländern lief es nicht ganz so glimpflich ab. In Bruchsal in Baden-Württemberg, da sind bei einem Frontalunfall 2 Menschen gestorben. Hier war ein Auto wegen Aquaplanings in den Gegenverkehr geraten. Niklas Fuchs, Antenne Thüringen, Redaktion.
4: Schwerer Unfall im Landkreis Schmalkalden-Meiningen zwischen Rohr und Ellinghausen ist eine 17-Jährige mit ihrem Moped verunglückt. Sie verlor aus bislang ungeklärter Ursache die Kontrolle, überschlug sich und stürzte schwer. Sie kam in ein Krankenhaus. Laut Polizei besteht aber keine Lebensgefahr für die Jugendliche. Die Ermittler können sich den Unfall bisher nicht so richtig

0: erklären, denn die Straße verläuft in dem Bereich schnurgerade.
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0: Der veraltete Mobilfunkstandard 2G nähert sich seinem Ende. Die Anbieter Telekom, Vodafone und O2 wollen ihre Netze in der zweiten Jahreshälfte 2028 in Deutschland abschalten. Als der Mobilfunkstandard 2G eingeführt wurde, da war Helmut Kohl noch Bundeskanzler und die Telekom hieß Bundespost. 2G war für Telefonate und SMS ausgelegt, kann aber nur minimal Daten transportieren und hat damit ausgedient. Heute sausen die Daten durch die deutlich leistungsfähigen 4G- und 5G-Netze, die stabiles Streaming erlauben. 2G läuft nur noch als Backup, wenn das Handy sonst nichts empfängt.
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2: Und hier ist das Wetter auf Antenne Thüringen mit 16 Grad aktuell in Apolda, 15 Grad in Eisenach, 14 Grad in Hildburghausen. Bis zu 22 bekommen wir heute maximal. Es ist trockener geworden und soll auch meistens trocken bleiben. Schauen wir auf morgen, dann auch wieder wechselhaft, Sonne, Wolken, Regen, eventuell Gewitter mit dabei, aber bis zu 25 Grad maximal. Und so generell bleibt die ganze Woche eher durchwachsen.
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4: 4 nach 9, Antenne Thüringen, der schnellste Verkehrsservice. Ab hier Richtung Frankfurt zwischen Gera Langenberg und Rüdersdorf. Schlagloch auf der rechten Spur. Im Kreis Saalfeld-Rudolstadt zwischen Klößwitz und Teichel umgestürzter Baum auf der Straße. Und im Kreis Hildburghausen zwischen dem Abzweig nach Geisenhöhen und Ratscher weiterhin gesperrt nach Unfall. Geblitzt wird auf der A71 Richtung Schweinfurt am Erfurter Kreuz stehen sie. Dann zwischen Bad Klosterlausnitz und schön kleiner 70er-Zone. In Jena, Döberaner Straße und 14 Heiligen Richtung Krippendorf. Da ist 30. Habt ihr mehr gesehen? Eine Nummer für alles. WhatsApp-Verkehr und mehr. 0800 3x5 2550.
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2: Ein Riss geht durch dieses Studio, ein Riss geht durch dieses Bundesland. Wir sind uns noch nicht einig. Soll man jetzt schon in WM-Stimmung sein? Ja oder nein?
4: Ja, Alex ist es seit gestern. 4:0 gewonnen gegen Finnland. Seitdem trägt er Trikot und denkt sich, jetzt kann es von mir aus losgehen.
2: Ich bin so in Stimmung, es kann losgehen.
4: Okay.
2: Warum denn nicht?
4: Ja, kannst du doch machen, aber ich warte jetzt noch die 10 Tage, die es jetzt noch dauert, bis es losgeht. Und dann, wenn eröffnet ist und da ist alles gut gegangen, dann freue ich mich.
2: Ich muss zugeben, es sind auch nur 18% bei euch in der Insta-Story, die sagen, ja, ich fühle es auch. Aber, hey, Klasse statt Masse, würde ich sagen.
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4: Eine Beleidigung gegen alle, die es nicht... Entschuldigung?
2: Hallo? Nein, wir stecken euch noch an. Dann sind wir irgendwann später alle vereint.

0: ist Antenne Thüringen. Nächste Hello. Woche geht's los mit der Fußball-WM. Und bei mir gibt es den Rest des Monats nur noch Toast und Nudeln, weil ich habe mich in finanzielle Unkosten gestellt. Ich habe zwei offizielle Trikots gekauft.
1: Ja, da muss man schon sagen,
0: kostet 100 Euro. Ja, gut, aber die hat man dann auch ein Leben lang. Und wenn wir Weltmeister werden, 2026,
1: ja, fehlt dir dann der Stern. Da brauchst du ja noch ein neues. Da brauchst du ja einen fünften Stern, da musst du ja nochmal ein neues investieren. Das kostet dann 150 Euro.
0: Wenn euch das zu teuer ist, wir haben ein paar Alternativen, denn es gibt viele Unternehmen, die sind jetzt auf diesen Trend aufgesprungen. Check24 hat zur EM vor 2 Jahren damit angefangen, sozusagen, irgendwie Trikots zu verschenken. Und jetzt gefühlt jedes Unternehmen dachte sich, das ist doch eine schlaue Idee.
1: Also Check24 macht es auch in diesem Jahr. 2 Millionen trikotähnliche T-Shirts stellen die zur Verfügung. Davon sind jetzt nur etwa 1,5 Millionen da. Und da ist die Voraussetzung eigentlich recht easy. Also du musst diese App installieren, Account erstellen, Handynummer verifizieren und den ersten Spieltag tippen. Das sind 24 Spiele. Okay, da musst du zumindest nichts kaufen. Bei Edeka gab es einen Tag, da hatten die 20.000 T-Shirts. Ja, okay, die sind alle weg. Da kannst du jetzt noch bei eBay kaufen für 20 Euro. Coca-Cola ist auch wieder mit dabei. Und bei denen ist es tatsächlich so, dass die von der FIFA lizenziert sind. Also die sagen, ja, wir supporten das, weil das natürlich auch ein Sponsor ist bei der WM. Ne? Es ist dann auch in Schwarz-Rot-Gold und halt mit Cola drauf und so. Und was hier in der Redaktion recht großen Anklang fangen, es gibt jetzt auch ein Trikot von Maggi, ja, der Würze. Da kaufst du 3 Flaschen, schickst einen Kassenzettel ein und dann kriegst du wohl ein Trikot.
0: Ist doch schön. Also wenn es denn mal irgendwann ein Sarti-WM-Trikot gäbe. Sarti-Spritz, da wäre ich dabei.
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0: Mann, der gerade im Urlaub, aber sowas von seine Basis chillt. James Blunt auf Antenne Thüringen, der ist gerade schön hier in Ibiza. Und wenn ihr jetzt denkt, James Blunt, der läuft dann so in Khaki-Shorts rum. Nee, nee, der ist schon einer, der will auffallen, der will gesehen werden im Urlaub. So ein,
1: ohne Hose.
0: Nee, mit Hose schon, blaue Hose, aber mit so einem sehr pinken Hawaii-Shirt, ehrlich gesagt, das habe ich nicht erwartet, aber er kann es tragen.
1: Ich finde diesen Mann großartig. Übrigens, wo wir einmal bei Promi-News sind, Dua Lipa, habe ich gelesen, hat heimlich geheiratet.
0: Gestern, ganz schnell und spontan da am Standesamt. Spontan war es wahrscheinlich nicht, aber niemand hat es gewusst und zwar relativ klein und privat und vielleicht kommt da noch eine große Trauung hinterher. Wahrscheinlich wollten die nicht so ein Rambazamba wie bei Taylor Swift die ganze Zeit, weißt du? Jeden Tag andere News.
1: Wir sagen herzlichen Glückwunsch.
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0: Luis Capaldi auf Antenne Thüringen. Wir gucken auf das Wetter und auf aktuelle Temperaturen. Danke fürs Durchgehen. 15 Grad haben wir es in Meiningen. Meuselwitz kommt auf 16 Grad. Sind wir da 17 Grad und bis zu 22 sind heute drin. Dazu überwiegend trocken nach einem nassen Start und vor allem einer nassen Nacht. Morgen auch wechselhaft. Also Sonne, Wolken, aber eben auch Regen und teilweise Gewitter möglich bei bis zu 25 Grad maximal.
1: Und da ist es schon 9:30 Antenne Thüringen, der schnellste Verkehrsservice im Kreis Saalfeld-Rudolstadt zwischen Klößwitz und Teichel. Vorsicht, immer noch ein umgeschützter Baum auf der Straße. Dann im Kreis Hedburghausen zwischen Abzweig Geisenhöhl und Ratscher immer noch gesperrt nach Unfall. Und gerade noch reingekommen A4 Richtung Frankfurt zwischen Magdala und Rastplatz Habichtsfang gesperrt. Da brennt ein Auto, da sind gerade schon Löscharbeiten am Start. Geblitzt wird A71 Richtung Schweinfurt am Erfurter Kreuz. Dann stehen sie zwischen Bad Pustalausnitz und schön kleiner, eine 70er-Zone. Auf der Straße zwischen Eisenach und Wutach fahren Roda und 14 Heiligen in Richtung Krippendorf, das 30. Habt ihr mehr gesehen? Eine Nummer für alles bei uns. WhatsApp, Verkehr und mehr. 0800 3x5 2550.
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0: 10 Minuten nach 10:30, hier ist Antenne Thüringen.
1: Guten
0: Anna,
1: Morgen.
0: Ich freue mich sehr. Letzte Woche habe ich angefragt und Sie haben gesagt, natürlich geben wir euch 10 Karten.
1: 99.
0: Für Nena!
1: Burg Scharfenstein, oder?
0: Ja, Burg Scharfenstein, Leinefelde-Worbis, 8.8. ist sie dort. Wir freuen uns sehr und ihr könnt hin.
1: Genau, ihr meldet euch an für Küpers Konzerte, gibt ja seit letzter Woche einen neuen Sendeplatz, immer um 10 vor 10. Und die erste Runde spielen wir gleich und ihr meldet euch an auf antennethüringen.de.
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0: Selina Gomez für euch auf Antenne Thüringen. Kurz vorm Vormittag gibt es jetzt hier nochmal die erste Runde für diese Woche.
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2: Letzte Woche Roland Kaiser, diese Woche wieder eine Legende. Ich habe hier 10 Tickets liegen für Nena. Spielt am 8.8. auf der Burg Scharfenstein in Leinefelde-Worbis. Und Katja aus Sonneberg will hin. Guten Morgen.
3: Guten Morgen.
2: Wäre das Premiere oder hast du Nena schon mal live gesehen?
3: Nein, das wäre Premiere.
2: Okay, wow. Dann sind wir mal gespannt, ob es klappt. 2 Tickets, darum spielen wir heute. Janina aus Dreigleichen ist deine Gegenkandidatin. Guten Morgen.
4: Hallo.
2: Was findest du an Nena so toll?
4: Ihre eigene Art und irgendwie ist sie so alle anders als alle anderen.
2: Das stimmt. Sie sagt, was sie denkt. Das kann man auf jeden Fall so unterschreiben. Also, 20 Sekunden gibt es von mir Zeit. In der Zeit brauche ich so viele Begriffe wie möglich zu einer Oberkategorie. Mein Beispiel, Madonna isst gerne Äpfel. Was gibt es noch für Obstsorten? Montags geht's nach dem Alphabet los. Janina vor Katja.
4: Okay.
2: Nena war zur Zeit der Neuen Deutschen Welle erfolgreich. Welche Songs der Neuen Deutschen Welle fallen dir ein?
4: Oh Gott, Blackout. 99 Luftballons, Herz an Herz. Oh Gott, völliger Blackout. Ich bin raus.
2: Oh nein. Da. Ich liebe dich. Ja. Du liebst mich. Ich will Spaß. Ja, man muss erst mal drauf kommen. Ne? Herz an Herz müssen wir mal kurz klären mit Anna.
0: Ja, Herz an Herz war doch aber Blümchen. Nur geträumt wäre Nena gewesen, was genau. Blümchen gecovert hat. Aber du hättest auch noch sagen können, hier der Goldene Reiter oder Major Tom, Falco, Major der Kommissar. Das wäre alles gegangen. Aber das ist manchmal in dem Moment kommt man drauf.
4: Der Fall aus der Kalten erwischt.
0: Also, es tut mir leid, aber das ist nur einer.
4: Noch ja. Der eine für die Ehre.
0: Ja, genau. Genau.
2: Einer ist besser als keiner. Es geht nach Sonneberg. Katja, bist du bereit?
3: Ja, ich bin bereit.
2: Nena hat ihre Ausbildung als Goldschmiedin gemacht, allerdings nie fertig, hat abgebrochen. Was kann man alles beim Juwelier kaufen?
3: Ringe, Ohrringe, Armband, Fußband, Hochzeitsringe. Kettenanhänger.
2: Ja.
3: Ja.
2: Können wir schon
3: aufhören. Sollte schon reichen.
2: Genau. Herzlichen Glückwunsch. Die ersten 2 Tickets gehören dir.
3: Super, dankeschön.
2: Janina, nicht traurig sein. Jederzeit wieder anmelden. AntenneThüringen.de.
4: Ach, gerne. Danke.
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4: In Thüringen ziehen immer mehr Menschen vors Sozialgericht. Bei vielen Klagen geht es ums Bürgergeld oder die Rente. Jetzt alle News, die heute Vormittag wichtig sind. Es ist 10 Uhr.
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6: Guten Tag. Thüringens Sozialgerichte haben es mit immer mehr Klagen zu tun. Dabei geht es vielfach ums Bürgergeld, gekürztes Arbeitslosengeld oder Rentenansprüche. Im vergangenen Jahr wurden allein im Freistaat fast 6.600 Verfahren gezählt, fast 400 mehr als im Jahr davor.
7: Auch die Zahl der Eilverfahren stieg. Hier wurden rund 500 Fälle registriert. Als Gründe wurden mehr Streitfälle um Bürgergeld und Ansprüche aus der Sozialversicherung genannt. Viel Entspannung ist da auch künftig für die Richter nicht in Sicht. Denn rund um den geplanten Umstieg von Bürgergeld auf die neue Grundsicherung ab Juli dürften viele neue Klagen eingehen. In Thüringen gibt es 4 Sozialgerichte, in Nordhausen, Gotha, Meiningen und Altenburg. Das Landessozialgericht hat seinen Sitz in Erfurt. Maren Brandt, Antenne Thüringen, Nachrichtenredaktion.
6: Schwere Unwetter haben in weiten Teilen Thüringens für zahlreiche Feuerwehreinsätze gesorgt. Im Eichsfeld mussten Einsatzkräfte vor allem wegen vollgelaufener Keller oder umgestürzter Bäume ausrücken. Vielfach fielen auch große Äste herunter. Besonders problematisch war ein Einsatz in Diedorf im Unstrut-Hainich-Kreis.
8: Hier stürzte ein entwurzelter Baum auf eine Gasverteilungsstelle. Weil Gas austrat, richtete die Feuerwehr einen Sperrradius ein, in dem die Menschen ihre Häuser verlassen mussten. Ein Techniker des Gasversorgers konnte die Havarie aber bald beheben. In der Folge war allerdings die Gasversorgung für Diedorf, Heyerode und Wendehausen unterbrochen. Weitere Feuerwehreinsätze gab es am Morgen. Zwischen Stadtroda und Rothersdorf ist heute früh Schlamm von einem Feld über die Straße geschwemmt worden. Die Sperrung ist inzwischen aber wieder aufgehoben. In Erfurt hatte am Abend kurzzeitig die Kanalisation aufgegeben. Hier waren mehrere Straßen überflutet. Niklas Fuchs, Antenne Thüringen, Redaktion.
6: Wenn erkrankte Kinder betreut werden müssen, bleiben dafür nach wie vor meistens berufstätige Frauen zu Hause. Das hat eine Auswertung der AOK ergeben. Danach wurden im letzten Jahr fast 3/4 der Kinderkrankentage von weiblichen Kassenmitgliedern genommen.
9: Hustensaft, Fieberzäpfchen und ein quengeliger kleiner Patient. In der Regel bleiben immer noch die Mütter daheim. Nur 27% der Kinderkrankentage fielen auf Männer. Besonders wenige Väter meldeten sich fürs Kind in Bayern krank. Die meisten waren es in Sachsen. Die AOK-Experten sehen darin ein Zeichen für die weiterhin ungleiche Verteilung der Care-Arbeit in Familien. Gesetzlich Versicherte können Krankengeld beantragen, wenn ihr Kind unter 12 Jahren krank ist und sie deshalb nicht zur Arbeit gehen. Die Krankenkasse übernimmt dann einen Großteil des Verdienstausfalls. Ursula Winkler, Antenne Thüringen, Nachrichtenredaktion.
6: Popstar Dua Lipa ist unter der Haube, das berichten britische Medien. Die Sängerin und ihr Freund, der Schauspieler Callum Turner, haben sich demnach in London das Jawort gegeben. Dazu gab es eine kleine Zeremonie mit engen Freunden und Familie. Italienische Medien hatten zuletzt über Pläne für eine mehrtägige Hochzeitsfeier

0: in der kommenden Woche auf Sizilien berichtet, mit viel Glamour und vielen internationalen Stars.
1: Ja, wir haben jetzt ein paar Wolken, die noch hier und da Tröpfeln bringen können heute. Die Sonne guckt aber auch mal raus, vor allem heute Nachmittag dann bei Temperaturen um 21 Grad. Morgen ähnlicher Verlauf um 24 Grad. Und so pegelt sich das dann auch in dieser Woche ein. Mal mehr, mal weniger an Temperatur.
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1: 10:04, Antenne Thüringen, der schnellste Verkehrsservice im Erfurt am Ortsausgang Erfurt-Linderbach in Richtung Mönchenholzhausen. Eine kaputte Ampelanlage, da bitte vorsichtig. Dann im Kreis Saalfeld-Rudolstadt. Zwischen Klösewitz und Teichel, Vorsicht, ein umgestürzter Baum auf der Fahrbahn. Und im Kreis Hildburghausen zwischen Abzweig nach Geisenhöhen und Ratscher, gesperrt nach einem Unfall. Blitzer A71 in Richtung Schweinfurt am Kreuz Erfurt. Dann B88 Eisenach Richtung Wutachfarnroda. Dann zwischen Bad Klosterlausnitz und Schönkleine in beiden Richtungen. Und 14 Heiligen in Richtung Krippendorf in der 30er-Zone. Wir wünschen eine gute Fahrt.
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1: Einen schönen Montagvormittag.

0: Das ist am meteorologischen Sommeranfang so ein Frühlingstag. Heute, man sagen kann, man kann die Bude mal durchlüften. Wunderbar. Amy MacDonald ist mit dabei. This is life. Jörn Köbis hier im Studio. Antenne Thüringen ist hier um 10:45 Uhr. Montagvormittag. Alle sind da. Das ist schön. Und jetzt haben wir die Frage des Tages. Passt auch heute perfekt. Was ist denn eigentlich Petri Chor? Madeleine Rausch hat mit dem roten Antenne Thüringen Mikrofon mal gefragt.
1: Den Chor halt.
2: Ein Chor? Also mit Singen und so?
1: Ja.
3: Das kann mit Angeln zu tun haben vielleicht. Ja, weil man als Angler Petri Hai ruft. Das ist so ein Gruß für die Angler.
2: Nee.
4: Eine Armee?
2: Ja, okay, und was macht die dann?
4: Auf dem Wasser sein, der Petri-Chor.
2: Was singen die dann so?
5: Seemannslieder, mhm. Wahrscheinlich. Ja, und dann gibt es noch Wolfgang Petri mit den Freundschaftsbändern, richtig?
2: Also wahrscheinlich ein Fischerchor mit lauter solchen Freundschaftsbändern am Arm, ne? Habt ihr schon mal was vom Petri-Chor gehört?
1: Nein.
2: Irgendein Tipp, was das sein könnte?
1: Nee.
6: Irgendwas mit Vögel?
1: Irgendwas mit Vögel?
2: Mit Vögel?
0: Ja, da wird gekichert. Man kann es ganz einfach beantworten. Und zwar atmet mal ganz tief ein. Dieser Geruch jetzt gerade, wenn man draußen unterwegs ist oder vielleicht Autoscheibe runter. Wenn nicht gerade so ein Diesel vor euch fährt oder ein anderer Stinker. Das, was die Natur mit dem trockenen Boden macht, wenn es geregnet hat. Dieser Geruch, den die Bakterien dann aus dem Boden rausschießen, das ist Petri Chor. Und das ist, finde ich, so der tollste Geruch überhaupt. Und davon kann man heute ganz, ganz viel genießen und einatmen. Erinnere mich auch meine Kindheit, passt ja dann auch zum Kindertag. Olivia Rodrigo, ganz neu jetzt auf Antenne Thüringen, hier ist Drop Dead.

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0: 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Es ist Antenne Thüringen hier am Montagvormittag und jetzt die Thüringen-Reporter aus eurer Region.
1: Für Mittelthüringen, Bastian Diehl.
2: Hallo. Vollgelaufene Keller, überschwemmte und schlammige Straßen, umgestürzte Bäume. Thüringen räumt nach dem heftigen Regen gestern Abend und auch in der Nacht auf. Auch wenn die Einsatzkräfte insgesamt sagen, alles halb so wild, hat das Unwetter an einigen Orten für ganz schön Chaos gesorgt. Besonders heftig getroffen hat es in unserer Region Hammerstedt im Weimarer Land. Durch den kleinen Ort ist am Abend eine Sturzflut gezogen, sagt die Feuerwehr, die Straßen quasi ein reißender Schlammfluss. Der ganze Ort war mit Schneeschaufeln und Besen im Einsatz, um alles wieder sauber zu machen. Auch der Spielplatz wurde überschwemmt, wie uns das Landratsamt gesagt hat, bleibt der auch erstmal gesperrt. Gesundheitsrisiko durch Keime im Schlamm. Der Spielplatz muss jetzt erst richtig sauber gemacht werden. Hammerstedt hat immer wieder mit Sturzfluten bei Starkregen zu kämpfen, plant seit längerem ein Rückhaltebecken für besseren Schutz. Ansonsten waren die Feuerwehren vor allem damit beschäftigt, Keller leer zu pumpen oder umgefallene Bäume von Straßen wegzuräumen. Zum Beispiel in Erfurt, hier war am Juri-Gagarin-Ring ein 20 Meter hoher Baum umgestürzt. Verletzt wurde dabei zum Glück aber niemand. In der Arnstädter Straße musste laut Feuerwehr ein Haus geräumt werden, weil ein Baum Richtung Haus umgeknickt war. Und jetzt das Wetter aus eurer Region.
0: Ja, es ist heute wieder so ein regnerischer Tag und sehr kühl. Man kann also die Bude mal durchlüften. Es ist aber auch ganz okay. Zum meteorologischen Sommeranfang heute Temperaturen so bis maximal 22 Grad. Wir gucken jetzt schon mal auf die Werte in Kahla 17. In Buttstedt haben wir 19 und Kölle, da hat aktuell 20 Grad. Also die Maximalwerte schon fast erreicht. Es wird auch die Woche weiter so gehen. Immer mal wieder ein paar Gewitter dabei und ein paar Schauer. Und immer Nachmittag ein bisschen Sonne. Also die Woche.

0: sehr, sehr wechselhaft. Antenne Thüringen, der schnellste Verkehrsservice, genau 3 Minuten nach 10:30. Wir gucken jetzt mal auf die A72 Richtung Chemnitz in Höhe Zwickau Ost. Vorsicht, ein Rad auf der Fahrbahn. Und im Kreis Hildburghausen zwischen dem Abzweig Geisenhöhen und Ratscher gesperrt nach einem Unfall. Blitzerhammer A4 Richtung Dresden, Höhe Abfahrt Wandersleben. Dann A71 in Richtung Schweinfurt am Kreuz Erfurt. B88 Eisenach Richtung Wutachfahrn-Roda. Dann zwischen Bad Klosterlausnitz und Schöngleiner in beiden Richtungen. Und 14 Heiligen Richtung Krippendorf, das in der 30er-Zone Blitzer. Wir wünschen gute Fahrt.
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0: Cheerleaders, Teenage Dirtbag. Es ist Antenne Thüringen hier, gleich mit Kamrat und Hug Yourself. Können wir zusammen laut machen. Und Birdie mit People Help the People. Schön. Auch das ist einfach die beste Musik hier auf Antenne Thüringen. Geht gleich los.
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0: Landesantenne Thüringen hier. Björn Köbes ist da. Ich bin jetzt nicht mehr allein im Studio. Anna und Alex aus der Morningshow sind da.
1: Hallo. Hier zwei.
0: Also ich bereite mich gerade so auf die WM vor und gucke mir so Klassikerspiele. 7:1, ja. Oder WM 90, wie die alle damals gespielt haben. Wie bereitet ihr euch auf die WM vor, fußballtechnisch?
1: Gar nicht. Also ich nicht.
2: Okay. Na, Anna schläft ein gestern beim Testspiel.
1: Das erste Tor habe ich noch gesehen und dann nicht mehr.
2: Ich habe das 4:0 gefeiert und habe gedacht, geil, ich komme jetzt so langsam in WM-Stimmung und deswegen bin ich heute auch immer im Trikot gekommen.
0: Das ist ja schon mal gut, wenn man aktuelle Spiele guckt.
2: Ja. So.
0: Aber es gibt ja noch andere schöne Dinge, die man rund um die WM jetzt machen kann.
1: Ja, man kann sich gratis WM-Trikots sichern.
0: Heute Morgen gehört in der Morningshow. Jetzt will ich aber wissen, wer es vielleicht heute Morgen verpasst hat. Wie geht das bitte?
1: Na, also die sind ja jetzt alle auf quasi den Trend von vor 2 Jahren aufgesprungen. Check24 hat ja damals schon so ein eigenes, in Anführungsstrichen, EM-Trikot rausgebracht. Und jetzt machen sie das wieder. 2 Millionen Stück haben sie. Da musst du einfach die App runterladen, musst dich anmelden und so. Und dann den ersten Spieltag tippen. Und dann verschenken die da diese Trikots. 2 Millionen. 1,6 sind noch da, Freunde. Und darauf springen jetzt alle Firmen auf. Also hier Coca-Cola. Du kannst, wenn du 3 Maggi-Flaschen kaufst, kannst du den Kassenzettel einreichen, kriegst von Maggi ein Trikot.
0: Super.
1: Dann Paulaner Spezi und so. Die sind alle mit dabei und machen eigene T-Shirts, die halt aussehen wie Trikots und sind halt viel
2: leer. Ist ja auch ein schlauer Marketing-Move, oder? Also seine Kunden so als Litfaßsäulen zu benutzen und zu sagen, hier, zieh mal hier, mach mal Werbung für mich.
1: Ja, und es sieht halt aus wie ein Trikot, kostet aber halt nicht 100 Euro, weil das wird ja auch immer teurer. Wenn Alex hat gesagt, er hat jetzt 2 Stück gekauft. Ich so, wenn die jetzt Weltmeister werden, brauchst du dann nochmal ein neues mit dem 5. Stern.
0: Also irgendjemand von denen hat jetzt so einen Präsentkorb in der Firma drin stehen, der die Idee hatte damals.
1: Bestimmt,
0: also,
1: bestimmt.
0: Schön.
2: Also, hast du denn schon eins?
0: Noch, ich ziehe dann mal meistens so alte Shirts an. Ich war ja früher mal
2: von der WM, so 74.
0: Oder? Nee, oder auch so Bayern-Trikots, jetzt habe ich es gesagt. Ich habe so ein paar Bayern-Trikots mit meinem Namen noch drauf.
1: Ah,
0: ich muss,

0: gucken, ob wir die noch passen. Und,
1: ja, ich habe auch noch ein WM-Trikot von 2014, aber das war lange vor dem Kind. Also mal sehen, ob es noch drüber passt.
0: Okay, also danke euch zweien. Also kostenlose Trikots und das zum Kindertag. Warum nicht?

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9: Wer im Sommer nach Italien will, der sollte gleich mal gut hinhören, denn unter Umständen bekommt ihr Geld zurück, wenn ihr im Stau steht. Jetzt alle News, die heute Vormittag wichtig sind. Es ist jetzt um 11.
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10: Guten Tag. In Italien gibt es künftig Geld zurück, wenn man auf einer gebührenpflichtigen Autobahn wegen einer Baustelle zu lange im Stau steht. Die neue Regelung tritt heute in Kraft, also noch vor Beginn der Hauptreisezeit. Problem allerdings, wer Geld zurück möchte, der benötigt eine italienische Steuernummer.
11: Hört sich ziemlich gut an, zumal auch Urlauber aus dem Ausland, also auch aus Deutschland, Entschädigung fordern können, und zwar digital über eine App. Aber Geld zurück gibt's nur, wenn eine Fahrt mindestens 10 Minuten länger dauert als üblich. Und ist das Wetter schuld am Stau oder auch ein Unfall? Dann gibt es gar nichts. Außerdem befürchten viele hier, dass die Autobahnbetreiber über kurz oder lang die Mautgebühren erhöhen werden. Aus Rom, Claudia Wächter.
10: Im vergangenen Jahr sind weniger Menschen nach Deutschland gekommen als zuvor. 2025 seien insgesamt etwa 1,48 Millionen Menschen zugezogen, teilte das Statistische Bundesamt mit. Das waren 13% weniger als 2024. Die sogenannte Nettozuwanderung, also das Ergebnis aus Auswanderung und Einwanderung, lag bei 235.000 Menschen. Das sei ein Rückgang von 45% im Vergleich zum Vorjahr. Eine Ursache ist demnach ein Rückgang bei der Einreise von Asylsuchenden aus den bisherigen Hauptherkunftsländern, so die Statistiker. Für den Terroranschlag auf feiernde Menschen in Bielefeld ist der Attentäter zu lebenslanger Haft verurteilt worden. Das Düsseldorfer Oberlandesgericht sprach den 36-jährigen Syrer wegen vierfachen versuchten Mordes schuldig. Dazu stellten die Richter die besondere Schwere seiner Schuld fest und ordneten Sicherungsverwahrung an. Er kommt damit voraussichtlich nie wieder aus der Haft. Der bekennende IS-Terrorist hatte Mai letzten Jahres feiernde Menschen vor einer Bar angegriffen und mit dem Messer vier Menschen lebensgefährlich verletzt.
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10: Bevor die Fußballnationalmannschaft morgen zur WM in die USA reist, gibt es heute noch ein weiteres Testspiel gegen Finnland. In diesen Minuten geht's los, 2x25 Minuten. Dieses Mal sollen vor allem Spieler auf dem Platz stehen, die gestern beim 4:0-Sieg nicht oder nur kurz zum Einsatz gekommen sind. Thomas Thonfeld aus unserer Sportredaktion. Was verspricht sich Bundestrainer Julian Nagelsmann eigentlich von diesem verkürzten Spiel?
12: Ja, er will den Spielern, die gegen Finnland nicht gespielt haben, nochmal etwas ernsthaftere Spielpraxis geben, als wenn man nur untereinander spielt. Nagelsmann hatte ja gestern nur 4-mal gewechselt, also nicht so oft wie in Testspielen eigentlich möglich, hat also den Fokus doch eher aufs Einspielen gelegt, statt auf Durchwechseln. Naja, und da kam es ihm offenbar gelegen, dass die Finnen auch gesagt haben, okay, lasst uns das machen. Und es sind ja auch ein paar hundert Fans dabei auf dem DFB-Campus und für die ist das natürlich dann auch nochmal ein bisschen was anderes als ein Training.
10: Na, vielen Dank, Thomas.
9: Ja, so langsam kommt die Sonne ein bisschen durch die Wolken durch. Ist auch versprochen, heute Nachmittag dann fast überall ein bisschen Sonnenschein, also lockere Wolken dann nur noch. Morgen früh dann auch erstmal sonnig, aber später dann wieder Gewitter und Schauer möglich. Also so eine wechselhafte Woche bei Temperaturen so heute 22, morgen 25 Grad. Gut, genau 4 Minuten nach 11. Antenne Thüringen, der schnellste Verkehrsservice. Auf der A4 in Richtung Frankfurt zwischen Stadtroda und Jena Zentrum, linke Spur nach einem Unfall in der

0: Baustelle blockiert. Dann im Kreis Hildburghausen zwischen Abzweig nach Geisenhöhen und Ratscha gesperrt nach einem Unfall. Und Blitzerhammer A4 Richtung Dresden, Höhe Abfahrt Wandersleben. Dann A71 in Richtung Schweinfurt am Kreuz Erfurt und B88 Eisenach Richtung Butafan-Roda in der 100er Zone. Das ist auch einer. Wir wünschen eine gute Fahrt.
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0: Einen schönen Montagvormittag.

0: Lady Gaga ist mit dabei. Und ihr ja vielleicht auch am 26.06. Häschen hüpft. Wenn es dann heißt, die Mucke, die die Kids jetzt im Zimmer immer ganz laut aufdrehen, obwohl wir Eltern eigentlich sagen, hey, stimmt, gar nicht so schlecht.
1: Oma, gib mir Schokolade.
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0: Ella Henderson mit Ghost und Antenne Thüringen hier. Und vielleicht habt ihr es ja auch jetzt noch, die Klamotten zu Hause, wie bei mir auch, über dem Wäscheständer hängen. Das sind die Klamotten, die ich aber nicht gewaschen habe. Nein, die hatte ich gestern an, als ich vom Regen überrascht wurde. Aber sowas von. Und ich bin gerade mal 10 Meter vom Auto zur Wohnungseingangstür gelaufen. Irre. Wer, wir wissen, es gab bestimmt noch ein paar andere hier in Thüringen. Ich finde mindestens 20 Leute, die auch gestern vom Regen so durchgespült wurden, dass sie die Klamotten gleich wieder in die Waschmaschine tun konnten. Und Föhn inklusive oder Dusche oder was auch immer. Also wer von euch, ich brauche nur einen Daumen hoch per WhatsApp. 0800 3x die 5 2550. Wer ist gestern auch in den Regen gekommen? Also ich fange schon mal an. Mein Daumen geht jetzt mal nach oben. Und tolle Musik spiele ich dazu gleich noch von Lil Nas X. Und es gibt auch Everything But The Girl Missing. Schön. Also Daumen hoch, wenn ihr gestern auch eine Spontandusche in der freien Natur bekommen habt. Per WhatsApp hier ins Antenne Thüringen Studio. Bis gleich.
1: 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Taschentücher bleiben auch im neuen Monat der wichtigste Begleiter. 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

0: Everything But The Girl. Missing. Und jetzt die Thüringen-Reporter aus eurer Region.
1: Für Mittelthüringen, Maren Brandt.
2: Hallo, der 1. Juni gehört bekanntlich unseren Kindern. Auch wenn heute kein Feiertag ist, ist in der Region jede Menge geplant zum Internationalen Kindertag. Das Wetter spielt zwar noch nicht ganz so mit, freien Eintritt gibt's aber trotzdem heute im Freibad Ilmenau. Alle Kinder und Jugendliche unter 18 können hier ohne Ticket rein. In Weimar verwandelt sich die Schillerstraße heute in eine Mitmachstraße. Zwischen 14 und 18 Uhr gibt's hier ein buntes Programm für Kinder. Ob Glitzer-Tattoos, Armbänder basteln, Stoffbeutel bemalen, verschiedene Drucktechniken ausprobieren, Buttons gestalten oder Musikinstrumente bauen. An jeder Ecke gibt's was zu entdecken. Außerdem können die Kids auch mal Basketball spielen und skaten. In Arnstadt, da wird gerutscht, denn es gibt eine neue, die ab heute getestet werden kann. Die Stadt hat nämlich der Arnstädter Alte Burg eine 12 Meter lange Silberrutsche geschenkt. Vor einer guten halben Stunde wurde sie eingeweiht. Die Rutsche ist Teil des Abenteuerspielplatz Arni, den es jetzt seit ungefähr einem Jahr an der Burg gibt. Mit der Rutsche kommt ihr jetzt noch entspannter vom Berg aus Richtung Parkplatz. Da lohnt sich der Aufstieg zur Burg ja fast doppelt.
0: Also langsam gibt es ein paar Wolkenlücken und die Sonne kommt durch. Temperaturen heute so bis 22 Grad. Der große Regen jetzt erstmal durch. Jetzt können wir ein bisschen durchpusten. Vereinzelt noch ein paar Schauer hier und da. Aber morgen gibt es dann am Nachmittag dann wieder Schauer und Gewitter bei 25 Grad. Bleibt das weiterhin eine wechselhafte Woche. 2:30 nach 12:30. Antenne Thüringen, der schnellste Verkehrsservice. A4 Richtung Frankfurt zwischen Stadtroda und Jena Zentrum. Die linke Spur nach einem Unfall an der Baustelle blockiert. Und im Kreis Hildburghausen zwischen Abzweig nach Geisenhöhen und Ratscher. Gesperrt nach einem Unfall. Blitzerhammer A4 Richtung Dresden, Höhe Abfahrt Wandersleben. B88 Eisenach Richtung Wutorf an Roda. Und wenn ihr noch was gesehen habt, dann eine Nummer für alles. WhatsApp, Verkehr und mehr. 0800 3x die 5 2550.
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1: Xantenne Thüringen hier. Die Purple Disco Machine gleich mal ein Stückchen lauter versprochen. Beat of Your Heart, Austis und Marlon Brunette.

0: auch so ein Ohrwurm. Vorsicht, Vorsicht. Gleich bohrt er sich rein. Das ist einfach die beste Musik. Gleich geht's los.
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0: ein Song von Marlon Rodette hier auf Antenne Thüringen. Marlon, wie heißt er nochmal?
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0: Genau.
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0: 1.6. Der Kindertag. Ist ja klar. Wir wünschen allen Kids nur das Beste heute, aber am besten wissen natürlich die Kids, was sie den anderen Kids gerne wünschen würden. Toll.
3: Für die Kinder, wo in dem Land zum Beispiel gerade Krieg ist, wünsche ich denen, dass sie trotzdem einen schönen Tag an dem Tag haben und auch vielleicht ein kleines Geschenk bekommen.
4: Ich wünsche mir die Kinder, die keine Freunde haben, dass die Freunde bald bekommen.
5: Die im Kinderheim sind, hoffe ich, haben auch einen schönen Kindertag.
0: Das hoffen wir natürlich auch an alle Kids. Ganz, ganz liebe Grüße auch hier vom Antenne Thüringen Team. Und heute gibt's doch hoffentlich für euch noch eine extra Portion Eis.

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4: Nach dem Starkregen gestern sind die Bewohner von Hammerstedt im Weimarer Land richtig sauer. Denn bei ihnen läuft das Wasser immer wieder ins Dorf. Und es passiert nichts. Jetzt alle News, die heute Mittag wichtig sind. Es ist jetzt um 12.
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6: Guten Tag. In Thüringen sind die Unwetter von gestern und aus der Nacht relativ glimpflich verlaufen. Manche Orte hat es dann aber doch stärker getroffen, wie Hammerstedt im Weimarer Land. Dort hat schlammiges Wasser von mehreren Seiten aus das ganze Dorf geflutet. Einige Bewohner waren heute Vormittag noch bei den Aufräumarbeiten und die sind richtig sauer, weil das Problem in Hammerstedt lange bekannt ist.
7: Es war schlimm. Wir mussten wieder auspumpen, weil so viel Mengen Wasser kam, dass das gar nicht abgelaufen ist. Weil es schon immer so ist, kommt Wasser, kommt vom Feld Schlamm rein bis ins Dorf, bis hierher in den Dorfteich. Behörden, die machen nichts. Der Bürgermeister weiß Bescheid und er sagt immer, ja, Hochwasserschutz wird gemacht, aber wann steht in Sternen? Die Felder sind heutzutage so planiert, wenn es drauf regnet, also größere Mengen kommen, sickert das Wasser nicht ein, das läuft einfach drüber weg und das kommt dann hier alles hier rein. Da hinten haben bis zu 30 cm Schlamm gelegen am Friedhof.
6: So der Frank aus Hammerstedt. Schwerer Unfall im Landkreis Schmalkalden-Meiningen. Zwischen Rohr und Ellinghausen ist eine 17-Jährige mit ihrem Moped verunglückt. Sie verlor aus bislang ungeklärter Ursache die Kontrolle, überschlug sich und stürzte schwer. Sie kam in ein Krankenhaus, laut Polizei besteht aber keine Lebensgefahr. Die Ermittler können sich den Unfall bisher nicht so genau erklären, denn die Straße verläuft in dem Bereich schnurgerade. Nach dem Terroranschlag auf feiernde Menschen in Bielefeld vor einem Jahr ist der Attentäter zu lebenslanger Haft verurteilt worden. Das Oberlandesgericht Düsseldorf sprach den 36-jährigen Syrer wegen vierfachen versuchten Mordes schuldig. Die Richter stellten zudem die besondere Schwere der Schuld fest und ordneten Sicherungsverwahrung an.
8: Das Gericht verhängte damit die Höchststrafe und folgte dem Antrag der Bundesanwaltschaft. Die hält den Syrer wegen seiner radikal-islamischen Gesinnung weiter für gefährlich. Er hatte vor gut einem Jahr vor einer Bar in Bielefeld feiernde Menschen mit einem Messer angegriffen. Vier wurden lebensgefährlich verletzt. Der Täter soll bereits in Syrien jahrelang für die Terrormiliz IS tätig gewesen sein. 2023 kam er dann nach Deutschland. Hier sollen sich laut einem Gutachten seine psychischen Probleme noch verstärkt haben. Thomas Brockt, Antenne Thüringen. Nachrichtenredaktion.
6: Die Deutschen produzieren weniger Müll. Nach vorläufigen Zahlen waren es im Jahr 2024 rund 363 Millionen Tonnen. Das sind rund 5% weniger als im Jahr davor. Besonders deutlich sank die Menge bei Bau- und Abbruchabfällen. Auch Abfälle aus Produktion und Gewerbe sowie Sekundärabfälle gingen zurück. Mehr Abfall gab es dagegen bei der Gewinnung und Behandlung von Bodenschätzen. Auch die Siedlungsabfälle, vor allem aus privaten Haushalten, stiegen leicht. Rund 296 Millionen Tonnen Müll wurden verwertet. Die Verwertungsquote liegt damit bei 82%.
4: Also ist jetzt wieder Wolke da. Vorhin gab es mal ein bisschen Sonne, also so ein Hin und Her. Heute Nachmittag dann vielleicht ein paar Sonnenstrahlen mehr bei 22 Grad. Heute immer mal vereinzelt ein paar Schauer, das bleibt nicht aus. Morgen ähnlicher Verlauf, Anfang Sonne, später dann auch Gewitter möglich bei 24 Grad und ähnlich weiter. Also ähnlich wechselhaft geht es auch die Woche weiter. So, jetzt haben wir es genau, 4:04. Antenne Thüringen, der schnellste Verkehrsservice A9 Richtung München. Zwischen Eisenberg und Bad Klosterlausnitz, Vorsicht, Gegenstände auf der mittleren Spur und im Kreis Hildburghausen. Zwischen dem Abzweig Geisenhöhen und Ratscher gesperrt nach einem Unfall. Blitzerhammer, A4 Richtung Dresden, Höhe Abfahrt Wandersleben und B88 Eisenach Richtung Wutach-Farnroda in der 100er Zone. Wir wünschen eine gute Fahrt.
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4: Einen schönen Montagmittag.

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1: Pink. Jeder weiß, wo er gestern war, als der Regen losging. Es ist Antenne Thüringen hier. Björn Köbis im Studio. Also ich war gerade bei uns auf dem Sportplatz. Die Mannschaft hat zwar verloren, ja, aber kann ja auch mal sein. Und dann ging es dann schnell, zack, zack, zack, haben alle ihre Sachen gepackt und dann ab nach Hause. Ich habe es dann zwar ins Auto geschafft, aber dann das Problem, vom Auto in die Wohnung zu kommen. 10 Meter Weg. Ich war komplett durch. Also wirklich. Und deswegen wollte ich jetzt von euch mal wissen, wie ging's euch? Also gerne hierher eine Nachricht direkt zu mir ins Antenne Thüringen Studio. Volker hat geschrieben, Daumen hoch, ja, mich hat's auch erwischt. Oder Coco hat gesagt, ich schicke euch 20 Daumen hoch, denn für mich und all meine Gäste, die die Zelte gehalten haben und natürlich haben sich auch duschen lassen gestern. Also auch Cindy, ja, in Aumavase mit ihrem Mann, auch alle klitschnass. Überflutet, Dachrinnen haben es auch alle nicht mehr geschafft. Und Manuel auch. Ja. Er ist auch nass geworden in Zollenroda, Triebes, Christian auch und auch Tom. Also vielen Dank für die ganzen Daumen. Ich habe ja gesagt 20, wir haben jetzt schon locker 20 geschafft, aber wenn ihr jetzt auch noch einen Daumen hoch schickt, weil ihr auch nass geworden seid und die Klamotten gleich direkt wieder ab in die Wäsche konnten und vielleicht der Föhn auch einsatzbereit war, dann her einen Daumen hoch per WhatsApp ins Antenne Thüringen Studio. 0800 3x5 2550. Jetzt sind wir zum Glück alle wieder trocken.

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2: Hallo. Die Polizei und zwei, die eigentlich alles richtig gemacht haben, brauchen jetzt eure Hilfe. In der vorletzten Nacht hatten zwei Kumpel in Arnstadt ein bisschen was getrunken. Problem, die beiden waren mit ihren E-Bikes unterwegs. Und betrunken hinter Steuer, auch vom E-Bike, ist eben keine Option. Also haben die beiden sich auf einer Parkbank in der Erfurter Straße abgelegt, um eine Runde zu schlafen und ein bisschen auszunüchtern. Als die zwei wieder aufgewacht sind, waren ihre Fahrräder weg. Offenbar hat jemand den Moment ausgenutzt und die E-Bikes geklaut. Die Polizei sucht jetzt nach Zeugen, die was gesehen haben und wissen, wo die Fahrräder abgeblieben sind. Eine eigentlich harmlose Verkehrskontrolle bringt einen 15-Jährigen ganz schön in Erklärungsnot. Er wurde gestern Morgen von einer Streife im Erfurter Norden angehalten, weil er ohne Helm auf einem Moped unterwegs war. Bei der Kontrolle stellte sich dann raus, der 15-Jährige hat gar keinen Führerschein und offenbar Drogen genommen. Beim genaueren Hinsehen bemerkten die Beamten dann auch noch, dass die Zündkabel am Moped kurz geschlossen waren. Der Grund, das Bike wurde eine Nacht vorher geklaut. Der 15-Jährige soll dabei Komplize gewesen sein. Der hat jetzt eine ganze Reihe von Verfahren an der Backe. Und jetzt das Wetter aus eurer Region.
3: Ja, es ist immer noch ein wechselhaftes Wetter. Es gab jetzt vorhin mal ein paar Sonnenstrahlen, die durch die Wolken durchkamen. Aber jetzt sind wieder dicke Wolken, zumindest hier beim Funkhaus in Weimar. Aktuelle Werte in Stadtroda 19 Grad, überwiegend Wolken. In Kindelbrück ähnlich bei 19 Grad und in Bad Langsalza 20 Grad. Fast die Maximalwerte von 22 heute schon erreicht. Mehr erreicht man nicht. Morgen dann 24 Grad. Anfangs dann auch mal ein paar Sonnenstrahlen. Später dann noch Gewitter möglich. Aber es bleibt generell so eine wechselhafte Woche. Genau, 3 Minuten nach 12:30, Antenne Thüringen, der schnellste Verkehrsservice, A9 in Richtung Berlin. Zwischen Eisenberg und Reußig, Vorsicht, Gegenstände auf der rechten Spur, da steht ein kaputter Schwertransport auf dem Standstreifen. Und im Kreis Hildburghausen, zwischen Abzweig nach Geisenhöhen und Ratscha, gesperrt nach einem Unfall. Blitzer haben wir auch, A4 Richtung Dresden, Höhe Abfahrt Wandersleben und B88, Eisenach Richtung Wutach-Farnroda. Wir wünschen eine gute Fahrt.
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0: Ronan Keating. When you say nothing at all, das ist Antenne Thüringen hier am Montagmittag. Vielleicht ja dann doch in der frischen Luft jetzt die kleine Mittagspause. Taylor Swift ist mit dabei, The Fate of Ophelia. Und es gibt die Boss Hoss, Jolene mit den Common Linnets zusammen hier auf Antenne Thüringen. Geht gleich los.
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2: Eigentlich will ich nur meinem Sohn seine Zahnbürste rüberreichen. Aber schon in der Bewegung merke ich, oh, keine gute Idee. Ein stechender Schmerz lässt mich aufstöhnen und in die Knie sinken. Am Boden angelangt bleibe ich liegen und da liege ich dann. Vor meinem inneren Auge zerbröselt meine Tagesplanung. Heute wird das alles nichts mehr. Und ja, mit kleinen Kindern hebt man schnell und viel Gewicht in der Gegend rum. Und ja, die Woche ist raketenvoll, aber eigentlich dachte ich, das wird schon. Stattdessen komme ich ein paar Minuten später mühsam wieder auf die Beine, hole mir ein Wärmekissen und mein Telefon und fange an, alles zu verschieben. Denn das Einzige, was ich wirklich absagen kann, ist die Geburtstagsfeier von einer Freundin, auf die ich mich eigentlich voll gefreut hatte. Beim anschließenden und anstrengenden Nichtstun

0: Geht mir aber dann doch immerhin auf, dass ich diesen Warnschuss vielleicht doch ernst nehmen sollte. Nein, ich muss nicht überall dabei sein und ja, die Welt dreht sich weiter auch ohne mein Zutun. Dafür hat Gott gesorgt. Das nicht nur zu wissen, sondern vielleicht auch darauf zu vertrauen, das will ich jetzt wieder mehr üben. Wenigstens dafür war diese Vollbremsung dann doch vielleicht ganz gut. Benjamin Elsner, Antenne Thüringen, Redaktion der Evangelischen Freikirchen.
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Bosshaus war das hier auf Antenne Thüringen. Björn Köbis im Studio und schön, dass ihr mit dabei seid. Und bei manchen Songs, die ganz, ganz neu sind, da hat man so das Gefühl, man kennt die schon irgendwie so ein bisschen. Das liegt aber einfach nur daran, dass diese Musik, die jetzt auch die drei Jungs aus Israel machen, die erinnert mich volle Kanne an so Bands der 2000er, so Indie-Rock-Bands. Arctic Monkeys, vielleicht kennt ihr die, oder die Killers oder Foster the People. Und es ist so unheimlich entspannt, diese Mucke jetzt laut zu machen, die jetzt kommt. Von Temper City. Gibt's noch gar nicht so lange. Haben vorher Musik geschrieben für so EDM-Künstler, also so Dance-Künstler. Und jetzt haben sie gesagt, wir können das auch selbst für uns machen. Seit 2021 gibt's erst Temper City. Hier ist Self-Aware.

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5: Das Arbeitslosengeld gekürzt, zu wenig Bürgergeld. Auch in Thüringen landen immer mehr Fälle vor Gericht. Jetzt alle News, die heute Mittag wichtig sind. Es ist jetzt 13 Uhr.
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6: Guten Tag. Geht es um Sozialleistungen, gibt's oft Streit über Ansprüche. Und dieser landet immer öfter vor Gericht. Mehr als 300.000 Fälle sind laut Deutschem Richterbund im vergangenen Jahr gezählt worden. In Thüringen gab's knapp 6.600 Verfahren, fast 400 mehr als ein Jahr vorher.
7: Die meisten neuen Verfahren gab es in NRW, gefolgt von Bayern und Baden-Württemberg. Egal ob Bürgergeld, Arbeitslosengeld, Elterngeld oder Pflegeversicherung. Zwischen Betroffenen und den zuständigen Ämtern gehen die Meinungen über die zustehenden Leistungen mittlerweile häufig auseinander. Das wird wegen

0: des Umstiegs auf die neue Grundsicherung nächsten Monat und all den angekündigten Reformen zum Sozialstaat sicherlich nicht besser, heißt es vom Richterbund. Nötig sei deshalb mehr Personal an den Gerichten. Tanja Wagner, Antenne Thüringen, Nachrichtenredaktion.
1: In Nordhausen ermittelt die Polizei zu einer gefährlichen Körperverletzung. An der Zorge hat es gestern Nachmittag innerhalb einer Gruppe Streit gegeben. Zwei Männer gerieten so heftig aneinander, dass ein 23-Jähriger ein Messer zog, auf einen 27-Jährigen einstach. Das Opfer kam schwer verletzt ins Krankenhaus. Der Täter konnte kurz darauf festgenommen werden, sagt die Polizei. Wie es mit ihm weitergeht, muss jetzt die Staatsanwaltschaft entscheiden. In Hammerstedt im Weimarer Land wird nach dem Unwetter gestern weiter aufgeräumt. Von mehreren Seiten ist das Dorf mit Schlamm geflutet worden. Der stand zeitweise 30 Zentimeter hoch. Anwohner wie etwa Sandro sind sauer, weil es trotz der bekannten Gefahr kein Rückhaltebecken gibt.
2: Wir saufen im Jahr bei jedem bisschen Starkregen mittlerweile 4-5 Mal ab. Sandsäcke liegen immer griffbereit, Pumpe steht auch immer griffbereit und gestern war es mal wieder soweit. Innerhalb von wenigen Minuten, bei uns war im Regenmesser knapp 30 Liter drin, Kanalisation hat es wieder nicht geschafft, das staut sich dann schön bei uns vor der Tür alles und irgendwann schwappt es über die Borde rein, wenn die Gullis das nicht mehr schaffen. Es gibt auch ein Hochwasserschutzkonzept oder einen Hochwasserplan, der erstellt wurde. Da ist unsere Fläche nicht mal als Hochwasserrisikogebiet ausgewiesen und wir haben jedes Mal die Diskussion.
1: Nach den teils heftigen Unwettern gestern hat sich die Lage im Moment beruhigt. Betroffen waren auch das Eichsfeld, der Unstrut-Heinig-Kreis Erfurt, der Kreis Sömmerda und der Saale-Holzland-Kreis. In Berlin sucht die Polizei nach einem verschwundenen Zweijährigen. Nach der Veröffentlichung eines Fotos des Jungen sind laut Polizei rund 30 Hinweise aus der Bevölkerung eingegangen.
3: Der entscheidende Hinweis, wo sich das Kind im Moment befindet, ist bislang nicht eingegangen. Der kleine Alex wurde nach Angaben der Polizei am Donnerstagnachmittag in Althohenschönhausen von einem Bekannten der Mutter abgeholt und nicht zurückgebracht. Zu der Beziehung zwischen der Mutter und dem Bekannten sowie zu möglichen Hintergründen hat die Polizei bisher nichts gesagt. Der Zweijährige trug schwarze Shorts, ein rotes T-Shirt mit gelbem Stern und eine dunkelblaue Spider-Man-Kappe. David Riemer, Antenne Thüringen, Nachrichtenredaktion.
4: Also Sonne, Wolken wechseln sich jetzt gerade ab. Die Temperaturen heute 22 Grad. Morgen geht's dann hoch auf 24 Grad. Allerdings dann Anfang Sonne, später dann aber Gewitter und Schauer möglich. Und Schauer, wie gesagt, jederzeit auch drin. Heute Nachmittag eher selten. Generell geht's dann auch Richtung Wochenende jetzt dann weiter wechselhaft zur Sache.
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4: Los, genau 3:01, Antenne Thüringen, der schnellste Verkehrsservice. A73 in Richtung Suhl zwischen Bad Staffelstein, Kurzentrum und Lichtenfeld Süd. Vorsicht, Gegenstände, da liegt ein Plastikteil auf der Fahrbahn. Dann A9 Richtung Berlin zwischen Eisenberg und Reußig. Vorsicht, Gegenstände auf der auf der rechten Spur. Da steht ein kaputter Schwertransport auf dem Standstreifen. Und im Kreis Hildburghausen zwischen Abzweig Geisenhöhen und Ratscher, gesperrt nach einem Unfall. Und Blitzerhammer, A4 Richtung Dresden, Höhe Abfahrt Wandersleben, das 130 erlaubt. Wir wünschen eine gute Fahrt.
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4: 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Einen schönen Montagmittag.

0: Michael Cracker, Follow Me, Antenne Thüringen. Björn Köbis hier im Studio. Ich bin jetzt nicht mehr allein im Studio. Anna und Alex aus der Morningshow sind da.
1: Hallo.
0: Alle zwei. Also ich bereite mich gerade so auf die WM vor und gucke mir so Klassikerspiele. 7:1, ja. Oder WM 90, wie die alle damals gespielt haben. Wie bereitet ihr euch auf die WM vor, fußballtechnisch?
1: Gar nicht. Also ich nicht.
2: Okay. Na, Anna schläft ein gestern beim Testspiel.
1: Das erste Tor habe ich noch gesehen und dann nicht mehr.
2: Ich habe das 4:0 gefeiert und habe gedacht, geil, ich komme jetzt so langsam in WM-Stimmung und deswegen bin ich heute auch immer im Trikot gekommen.
0: Das ist ja schon mal gut, wenn man aktuelle Spiele guckt.
2: Gell? Ja. So.
0: Aber es gibt ja noch andere schöne Dinge, die man rund um die WM jetzt machen kann.
1: Ja, man kann sich gratis WM-Trikots sichern.
0: Heute Morgen gehört in der Morningshow. Jetzt will ich aber wissen, wer es vielleicht heute Morgen verpasst hat. Wie geht das bitte?
1: Na, also die sind ja jetzt alle auf quasi den Trend von vor 2 Jahren aufgesprungen. Check24 hat ja damals schon so ein eigenes, in Anführungsstrichen, EM-Trikot rausgebracht. Und jetzt machen sie das wieder. 2 Millionen Stück haben sie. Da musst du einfach die App runterladen, musst dich anmelden und so. Und dann den ersten Spieltag tippen. Und dann verschenken die da diese Trikots. 2 Millionen, 1,6 sind noch da, Freunde. Und darauf springen jetzt alle Firmen auf. Also hier Coca-Cola. Du kannst, wenn du 3 Maggi-Flaschen kaufst, kannst du den Kassenzettel einreichen, kriegst von Maggi ein Trikot.
0: Super.
1: Dann Paulaner Spezi und so. Die sind alle mit dabei und machen eigene T-Shirts, die halt aussehen wie Trikots und sind halt viel billiger.
2: Ist ja auch ein schlauer Marketing-Move, oder? Also seine Kunden so als Litfaßsäulen zu benutzen und zu sagen, hier, mach mal Werbung für mich.
1: Ja, und es sieht halt aus wie ein Trikot, kostet aber halt nicht 100 Euro, weil das wird ja auch immer teurer. Wenn Alex hat gesagt, er hat jetzt 2 Stück gekauft. Ich so, wenn die jetzt Weltmeister werden, brauchst du dann nochmal ein neues mit dem 5. Stern.
0: Also irgendjemand von denen hat jetzt so einen Präsentkorb in der Firma drin stehen, der die Idee hatte damals.
1: Bestimmt.
2: Schön. Also, hast du denn schon eins?
0: Noch, ich ziehe dann mal meistens so alte Shirts an. Ich war ja

0: Früher mal.
1: Von der WM, so, 74
0: oder? Nee, oder auch so Bayern-Trikots, jetzt habe ich es gesagt. Ich habe so ein paar Bayern-Trikots mit meinem Namen noch drauf.
2: Ah,
0: ich muss gucken, ob mir die noch passen. Und,
2: ja, ich habe auch noch ein WM-Trikot von 2014, aber das war lange vor dem Kind. Also mal sehen, ob es noch drüber passt.
0: Okay, also danke euch zweien. Also kostenlose Trikots und das zum Kindertag, warum nicht? 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

0: Fall mit Changes. Es ist Antenne Thüringen hier. Björn Köbis im Studio. Ja, und ich meine, zurzeit bei diesem Wetter ist es, tut der Natur gut. Ich finde Regen ja auch generell toll und dieser Geruch wunderbar. Ja, und da hat es aber gestern trotzdem einige überrascht. So vielleicht ja beim Sonntagsspaziergang und sagt, okay, ein bisschen den Schirm nehme ich mit. Aber dann hat man nicht damit gerechnet, dass dann wirklich so ein Schauer runterkommt. Wow, viele sind heute noch mit dem Aufräumen beschäftigt. Ja, aber ich wollte jetzt einfach von euch wissen, wen hat es denn auch überrascht, so wie mich auch. Und ist dann klitschnass nach Hause gekommen und da gab es gleich nochmal eine kostenlose Dusche. Also Coco hat mir geschrieben, hat mir auch noch ein Video geschickt, dass die 20 Gäste, die bei ihr dann noch unter diesen Pagoden standen, dann noch alles festgehalten haben. Irre. Also sie schickt mir 20 Mal einen Daumen hoch, weil ich gefragt habe, wer war auch noch dabei? Manuel hat einen Daumen hoch geschickt, Cindy, Christian, Tom, Volker, Konstanze, alle haben gestern den Regen abbekommen oder teilweise es ganz, ganz knapp geschafft noch bis nach Hause. Danke für die WhatsApp hier ins Antenne Thüringen Studio unter 0800 3x5 2550.
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2: Hallo. Den ganzen Vormittag haben die Bürgerinnen und Bürger von Hammerstedt im Weimarer Land geputzt und aufgeräumt. Das Unwetter gestern Abend hat das ganze Dorf geflutet, Straßen und Gebäude voller Schlamm. Die Bewohner sind ganz schön frustriert, weil es nicht das erste Mal ist, dass sie von einer Schlammlawine bei Starkregen getroffen werden. Das Problem in Hammerstedt ist schon lange bekannt, erzählte uns auch Frank heute Vormittag beim Aufräumen.
3: Es war schlimm. Wir mussten wieder auspumpen, weil so viel Mengen Wasser kam. Kommt vom Feld Schlamm rein bis ins Dorf, bis hierher in den Dorfteich. Die Felder sind heutzutage so plan gemacht, wenn es drauf regnet, also größere Mengen kommen, sickert das Wasser nicht ein, das läuft einfach drüber weg. Der Bürgermeister weiß Bescheid und er sagt immer, ja, Hochwasserschutz wird gemacht, aber wann steht in Sternen?
2: Und vermisst jemand zufällig knapp 100 Meter Kabel? Das fragt die Polizei Ilmenau gerade. Die haben nämlich vor einigen Wochen unterschiedlich lange und dicke Kabel in der Straße an der Schlossmauer gefunden. Vermutlich wurden die Kabel geklaut und dann irgendwie zurückgelassen oder vergessen. Neben den Tätern wird jetzt auch der eigentliche Besitzer gesucht.
4: Sieht gut aus. Wir haben Sonne, Wolken jetzt im Wechsel. Es gibt dann heute Nachmittag nur noch selten Schauer. Temperaturen heute 22, morgen verlaufen umgekehrt. Anfang Sonne, später dann Schauer und Gewitter bei morgen 24 Grad. Und weiter geht die Woche dann wechselhaft. 4 Minuten nach 13:30, Antenne Thüringen, der schnellste Verkehrsservice auf der A4 Richtung Frankfurt zwischen Sättelstedt und Eisenach Ost, Vorsicht Holz auf der Fahrbahn. A9 Richtung Berlin zwischen Eisenberg und Reusig, Vorsicht Gegenstände auf der rechten Spur, ein kaputter Schwertransport auf dem Standstreifen. A38 Richtung Göttingen zwischen Nordhausen und Nordhausen West, der Standstreifen nach einem Unfall gesperrt. Dann B247 Richtung Gotha zwischen Arzweig nach Dingelstedt und Arzweig nach Helmsdorf, halbseitig gesperrt nach einem Unfall. Dann im Kreis Weimarer Land zwischen Obergrundstedt und Holzdorf, Behinderung durch Markierungsarbeiten, hat der Patrick gerade gemeldet. Und im Kreis Hildburghausen,

0: zwischen Arzeig-Geisenhöhen und Ratscha gesperrt nach einem Unfall. Wir wünschen eine gute Fahrt.
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0: Der macht Spaß. Martin Solveig mit Hello. Es ist Antenne Thüringen hier mit Tiffany Aris und Vertigo und auch Sunrise Avenue. Auch das ist einfach die beste Musik hier auf Antenne Thüringen und es dauert auch gar nicht mehr lange bis dahin. Ich mache auch ein Stückchen lauter, aber psst.
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0: die Sozialgerichte, weil sie glauben, dass sie zu wenig bekommen. In Thüringen hat der Deutsche Richterbund im vergangenen Jahr knapp 6.600 Fälle gezählt, fast 400 mehr als im Vorjahr. Bundesweit gab es über 300.000 neue Fälle. Und der Richterbund geht davon aus, dass die Zahlen für dieses und das kommende Jahr weiter steigen. Ein Grund: der Umstieg von Bürgergeld auf die neue Grundsicherung zum 1. Juli. Auf der A71 hat die Polizei einen Geisterfahrer gestoppt. Zwischen Erfurt-Bindersleben und Gispersleben war der 82-Jährige falsch rum aufgefahren. Statt Richtung Sangerhausen war er in Richtung Schweinfurt unterwegs. Erst nach 30 Kilometern konnte der Mann in der Nacht zu Samstag gestoppt werden, teilte die Autobahnpolizei heute mit. Passiert ist glücklicherweise nichts, trotz schlechter Sicht durch den heftigen Regen. Ursache für die Geisterfahrt war nach aktuellem Stand eine einsetzende Demenz des 82-Jährigen.
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0: Müssen kranke Kinder betreut werden, bleiben dafür nach wie vor meist berufstätige Frauen zu Hause. Das hat eine Auswertung der AOK ergeben. Fast 3/4 der Kinderkrankentage wurden im vergangenen Jahr von weiblichen Versicherten genommen, so der Vergleich der Krankenkassendaten.
2: Hustensaft, Fieberzäpfchen und ein quengeliger kleiner Patient. In der Regel bleiben immer noch die Mütter daheim. Nur 27% der Kinderkrankentage fielen auf Männer. Besonders wenige Väter meldeten sich fürs Kind in Bayern krank. Die meisten waren es in Sachsen. Die AOK-Experten sehen darin ein Zeichen für die weiterhin ungleiche Verteilung der Care-Arbeit in Familien. Gesetzlich Versicherte können Krankengeld beantragen, wenn ihr Kind unter 12 Jahren krank ist und sie deshalb nicht zur Arbeit gehen. Die Krankenkasse übernimmt dann einen Großteil des Verdienstausfalls. Ursula Winkler, Antenne Thüringen, Nachrichtenredaktion.
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3: Das ist euer Wetter auf Antenne Thüringen. Ja, wolkig mit Aussicht auf Schauer, kann man sagen. Das steht heute auf dem Programm und folgende Temperaturen. In Kahla sind es 19 Grad, Moosbach meldet 18 Grad und Weißensee ist am Start mit 21 Grad. Ja, und der Nachmittag, der bleibt trotz 19 bis 23 Grad weiter Wolken verhangen und ein paar Schauer sind auch dabei. Also lasst den Scheibenwischer heute tanzen. Morgen ist es dann wirklich ähnlich, da ist alles dabei. Zum Start geht's los mit Nebel und dann Sonne, Wolken, Regen im Mix, aber es bleibt zumindest warm.
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5: 4:04 haben wir es. Antenne Thüringen, der schnellste Verkehrsservice hier. Es geht auch schnell, das ist die gute Nachricht zum Nachmittag jetzt. Nur eine Meldung gerade bei uns reingetudelt. Aus dem Kreis Weimar, zwischen Obergrunstedt und Holzdorf, hier Behinderung wegen Markierungsarbeiten. Sonst gerade nichts los auf den Straßen und sind nicht mal gerade Blitzer bekannt. Aber wenn ihr das ändern könnt, ihr habt irgendwas gesehen, sagt uns unbedingt Bescheid. Unter der Nummer für alles WhatsApp-Verkehr und mehr. Das ist die 0800 3x die 5 2550. Danke euch dafür, eine gute Fahrt.
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5: Moment mal, das klingt doch neu, oder? Ja, ist es auch. Hallo zusammen. Für euch jetzt die Nachmittagsbegleitung, die 2 bis 3. Das sind wir zwei. Hallo. Eigentlich alles wie gewohnt. Den Kollegen hier, den Ivo, kennt ihr ja schon.
3: Ja, hallöchen, schönen Nachmittag.
5: So ist es. Nur jetzt halt ganz offiziell hier im Nachmittag eingenistet. Natürlich aber bleibt alles wie immer. Eine entspannte Heimreise oder Spätschichten, entspanntes Erledigungen machen. Alles geht mit uns. Und natürlich weiterhin einfach die beste Musik. Yes. Ivo, du noch ein paar abschließende Worte, wollen wir loslegen?
3: Ja, ich würde sagen, kurz und knapp. Ich sag dazu:
7: Okay, let's go.
5: Besser könnte ich es nicht sagen. Okay, let's go. Das ist so das Wort zum Montag jetzt. Auch für einen tollen Wochenstart mit Antenne Thüringen. Und gleich mal am Anfang in der Playlist hier für euch: Loy Red Eyes. Für ein bisschen mehr Energie für euren Nachmittag.

0: für euch hier, die Jungs aus Hamm, jetzt aber auf Antenne Thüringen. Hier sind Elena und Ivo für euch. Hallo zusammen. Für euren Start in die neue Woche, der ja irgendwie ziemlich unsommerlich ist, muss man sagen. Eher grau, gediegen, lauwarm und trotzdem. Spotify veröffentlicht jetzt schon die Liste der Sommersongs 2026, 20 Tage vor offiziellem Sommerbeginn einfach mal.
1: Streber.
0: Irgendwie schon, ja. Aber vielleicht wollen die uns ja auch rechtzeitig ein

0: bisschen auf den Sommervibe einstellen, weiß ich nicht. Ivo, sag an, du hast die Kandidaten da, wer ist dabei?
1: Ja, definitiv bekannte Kandidaten und die sind auch schon in unserem Mix hier auf Antenne Thüringen, zum Beispiel der hier. Olivia Rodrigo, gerade da, gerade noch das Barcelona-Trikot designt und jetzt hier mit Drop Dead am Start, auch im Sommer. Oder vielleicht läuft auch der hier.
0: Ja.
1: Self-Aware, Tampa City, übrigens Lieblingssong von unserer Musikredakteurin Lena.
0: Den hat sie mir auch gezeigt, finde ich auch richtig gut. Aber ich finde es krass, dass das ein wirklicher Sommersong ist, weil Sommersong bedeutet ja, das hat so ein sommerliches Gefühl, aber der ist eher nachdenklicher und nicht so leicht jetzt vom Gefühl, aber gut.
1: Es scheint ein Muster zu sein, das zieht sich ja irgendwie die letzten Jahre so ein bisschen durch, dass die Sommersongs nicht mehr so Friede, Freude, Eierkuchen sind und die klingen nicht mehr so, sondern eher ein bisschen düsterer und nicht so typische Sommersongs. Also wir erinnern uns ja vielleicht noch an den von letzten Jahr, der Sommersong 2025.
0: Auch überhaupt nicht. Also ich kann verstehen, Hochzeit, erster Tanz oder sowas so oder für Liebeskummer oder was weiß ich.
1: Ein bisschen pathetisch und so, also ganz schön viel Wumms drin, aber das klingt jetzt nicht so sommerlich leicht.
0: Aber ich glaube, vielleicht macht manche Songs, die werden die zu Sommersongs einfach nur, weil die im Sommer rauskommen. Richtig dumm.
1: Also, das ist die Erkenntnis, das machen wir das.
0: Ja, auf jeden Fall. Aber der nächste, was ich sagen kann, der wurde auch zum Sommerhit gekürt und das ist zu Recht passiert. Ihr kennt ja Faithless, Insomnia, Hammer-Track, der genommen und neu aufgesetzt. Kann ich mir vorstellen, wie der diesen Sommer gepumpt wird rauf und runter. Deshalb jetzt fürs Sommerfeeling nicht draußen, aber im Radio. New Religion ist das.

Pop-Prinzessin serviert natürlich feinsten Pop. Sabrina Carpenter, Taste ist das. Hoffentlich hat's euch geschmeckt. Jetzt kommt's zur Hochzeitstorte auf jeden Fall für euch. Wenn ich den Song denn da hätte, einen Moment. Und jetzt habe ich den da. Kurze technische Unterbrechung für euch. Hier ist Antenne Thüringen, Elena und Ivo für euch hier am Nachmittag. Ist bei euch gerade irgendwie auch so, dass alle irgendwie heiraten? Ich weiß nicht warum. Ab Mai bis September ist Hochzeitssaison, geht komplett los und die Frau, die macht auch.

0: auch mit Dua Lipa, gleich mit Break Your Heart, nur bei ihr eben Gegenteil von Break Your Heart, von Herzen brechen. Sie hat ihren Boy geheiratet und die Fotos, oh, sie sieht auch aus wie eine von den Royals. So ein Zweiteiler an, Rock, Jackett in Weiß, auch noch ein riesen Hut auf dem Kopf, also Sonnenstich hat sie auf jeden Fall nicht bekommen. Aber passt ja auch, sie ist Musikrealität, dementsprechend alles Gute den Zweien und wir hören gleich rein.
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1: Und das ist das Wetter auf Antenne Thüringen und die aktuellen Temperaturen zum Wochenstart. In Mühlhausen sind es 20 Grad, Bad Tennstedt meldet 21 Grad und Stadt Ilm sind es 18 Grad. Und euer Montagnachmittag, der trägt echt viele Wolken am Himmel. Und wenn ihr eine Kapuze habt, zieht sie schnell drüber, denn der nächste Regenschauer, der wartet vielleicht schon auf euch bei maximal 23 Grad. Das geht genauso weiter am Abend und am morgigen Dienstag, aber früh gibt es dazu noch Nebel und die Sonne schaut wenigstens ab und zu mal vorbei.
2: Dankeschön, Ivo. Hier ist Antenne Thüringen um kurz nach 2:30 mit dem schnellsten Verkehrsservice. Gerade zwei Meldungen von den Straßen. Einmal die A38 Richtung Göttingen zwischen Leuna und Merseburg Süd. Hier vorsichtig machen, hier liegen Reifenteile auf der Fahrbahn. Und dann weiterhin auch noch aus dem Kreis Weimar was zwischen Obergrunstedt und Holzdorf. Hier Behinderung wegen Markierungsarbeiten. Ansonsten ein Blitzer gerade noch dazugekommen von der Emily. Dankeschön fürs Melden. Herrstoff, hier wird

0: Richtung Allersdorf geblitzt, wo nur 30 erlaubt sind. Aber wenn ihr noch ergänzen könnt, irgendwas, Stausverkehrsmeldung, Blitzer, alles rüber zu uns an die 0800 3x die 5 2550. Euch eine gute Fahrt.
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0: Und wir wünschen euch einen schönen Start in die Woche. Jetzt mit Robbie Williams, All My Life.

0: 14.39 Uhr. Ihr hört den Antenne Thüringen Nachmittag mit Elena und Ivo.
1: Hey.
0: Oh, der Song gerade eben, der macht doch ein bisschen Herzschmerz, findest du nicht, Ivo?
1: Warum?
0: Der erinnert mich ans Wochenende. Und jetzt weiß ich, ob das Montag ist und dass die Woche noch lang ist.
1: Oh,
0: aber ey, Herzschmerz ist genau richtig jetzt, okay? Weil da kommen auch mal gute Lieder raus, wie bei dem Herrn hier. Teddy Swims, Mr. Know-It-All. Das ist so ein Kandidat, der macht das, wenn es bei ihm nicht so rund läuft. Der geht dann ins Studio, macht draußen ein Lied und die Leute fühlen es einfach so.
1: Ja, und passt auch, der ist ja jetzt vor 10 Monaten Papa geworden. Und er sagt, der wird am liebsten nur noch Dad-Songs, Papa-Songs machen. Aber mit der Mutter des Kindes läuft es jetzt nicht so gut. Deswegen wird das nächste Zeug eher so ein bisschen rock'n'rolliger und eben sehr real. Also aus seinem Leben halt.
0: Ja gut, aber ich meine, gut. Herangehensweise, wenn er so die guten Songs macht. Aber ich bin trotzdem gespannt, weil wir kennen ihn eben eher so. Soulig, bluesig, entspannt. Und dann aber Rock'n'Roll von Teddy Swims. Schauen wir mal, was wird. Euch einen schönen Montag.
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0: Halleluja, ey. Der Song, der gibt mir aber auch immer Zumba-Kurs-Vibes. Ich weiß auch nicht, warum. Fühlst du's?
1: Ja, ich finde, das klingt so ein bisschen nach Aufstehen und aktiv werden und die Hüfte schütteln.
0: Jo, genau. Antenne Thüringen hört dich hier mit Zumba-Fans Elena und Ivo. Hi zusammen. Euch einen schönen Montag und zum Thema aktiv und sportlich. Immer mehr tragen jetzt die Uniform für die nächsten Wochen. Mhm. Es ist natürlich das Trikot. Und ich sehe es eigentlich schon vor mir, ne? Die nächsten Wochen ganz viele vom Fernseher auf dem Rost die Bratwurst, in der Hand was Kaltes und alle tragen sie irgendein Trikot, wobei die ja wiederum schweineteuer sind, oder?
1: Ja, absolut teuer. Es gab jetzt vor 2 Jahren aber die Alternative, kann man sagen. Da gab es solche Aktionstrikots von so bekannten Firmen, Coca-Cola, Check24. Das war der Trend schlechthin und das kann man sich auch dieses Jahr wieder in der neuen WM-Version holen, beziehungsweise Elena gerade nicht. Weil bei Check24, da wurden 1 Million Trikots bestellt am ersten Tag.
0: 1 Million? Wie ist das nicht abgestürzt, das ganze Ding?
1: Keine Ahnung, wie sie das geschafft haben. Wow. Server haben alle durchgehalten, aber die wollten jetzt heute die nächste Fuhre rausbringen. Schaffen sie nicht, kriegen sie erst am Mittwoch hin.
0: Oh mein Gott. Also ihr müsst dann auf jeden Fall schnell sein, so wie ich das raushole, wenn ihr eins wollt. Was genau muss ich machen? Ich frage für einen Freund.
1: Ist ganz entspannt. Du kannst dich auf Check24 anmelden, musst den ersten WM-Spieltag durchtippen und dann kannst du gewinnen. Ich sage mal, ein gewisser User namens Ivonator hat sich auch schon angemeldet. Oh, und ich gebe zu, ich brauche jetzt noch 2 Tipps von dir. Einmal, Hilfe. Was sagst du? Ghana gegen Panama?
0: Ich sag gleich, ich habe keine Ahnung von Fußball. Ghana, Panama. Klingt nach einem 7-2 ganz stabil.
1: 7-2 natürlich.
0: Für Ghana.
1: Ja, logisch. Und dann haben wir noch Portugal gegen die Dominikanische Republik Kongo.
0: Portugal, da spielt doch Cristiano Ronaldo,
1: richtig,
0: oder?
1: Richtig.
0: Trotzdem sage ich 3-3, weil ich war ja in Dortmund Urlaub machen und da war schön.
1: Wunderbar. Klasse. Genauso machen wir es. Jetzt ist alles eingeloggt.
0: Okay. Ihr hört's, die Konkurrenz, die macht sich schon bereit für die Trikots holen. Dementsprechend macht ihr auch ganz schnell, damit ihr auch noch so ein etwas günstigeres Trikot bekommt und nicht für 110 Euro. Mann, Mann, Mann.

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10: Euch einen schönen Montag. Wird das BAföG erhöht oder doch nicht? Die Bundesregierung stellt die Pläne in Frage. Und jetzt alle News, die heute Nachmittag wichtig sind. Wir haben es 15 Uhr.
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11: Guten Tag. In Sachen BAföG-Erhöhung geht das Rätselraten weiter. Die Bundesregierung gibt erstmal keine Zusage für die eigentlich geplanten BAföG-Erhöhungen. Ein Sprecher verwies heute Mittag auf den Koalitionsvertrag von Union und SPD. Nach diesem stehen alle Vereinbarungen unter Finanzierungsvorbehalt und die Regierung müsse sparen und überlegen, welche Leistungserhöhungen möglich seien. Aktuell werde noch über die beste Lösung beraten. Wie es heißt, Forschungsministerin Dorothee Bär hatte am Wochenende gesagt, dass Azubis und Studierende nicht mit einer baldigen BAföG-Erhöhung rechnen könnten. Kritik kam unter anderem von Juso-Chef Philipp Thürmer. Er sprach von einer skandalösen Äußerung. Geht es um Sozialleistungen, gibt's oft Streit über Ansprüche. Und dieser landet immer öfter vor Gericht. Mehr als 300.000 Fälle sind laut Deutschem Richterbund im vergangenen Jahr gezählt.

0: worden. In Thüringen gab es knapp 6.600 Verfahren, fast 400 mehr als ein Jahr vorher.
1: Die meisten neuen Verfahren gab es in NRW, gefolgt von Bayern und Baden-Württemberg. Egal ob Bürgergeld, Arbeitslosengeld, Elterngeld oder Pflegeversicherung, zwischen Betroffenen und den zuständigen Ämtern gehen die Meinungen

0: Nachrichtenredaktion. Für den Terroranschlag auf Feiern der Menschen in Bielefeld ist der Attentäter zu lebenslanger Haft verurteilt worden. Das Düsseldorfer Oberlandesgericht sprach den 36-jährigen Syrer wegen vierfachen versuchten Mordes schuldig und stellte die besondere Schwere der Schuld fest. Es wurde Sicherungsverwahrung angeordnet.
1: Das Gericht verhängte damit die Höchststrafe und folgte dem Antrag der Bundesanwaltschaft. Die hält den Syrer wegen seiner radikal-islamischen Gesinnung weiter für gefährlich. Er hatte vor gut einem Jahr vor einer Bar in Bielefeld feiernde Menschen mit einem Messer angegriffen. Vier wurden lebensgefährlich verletzt. Der Täter soll bereits in Syrien jahrelang für die Terrormiliz IS tätig gewesen sein. 2023 kam er dann nach Deutschland. Hier sollen sich laut einem Gutachten seine psychischen Probleme noch verstärkt haben. Thomas Brockt, Antenne Thüringen, Nachrichtenredaktion.
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0: Fußball-Regionalligist Carl Zeiss Jena hat einen neuen Trainer. Marco Grote hat einen 2-Jahres-Vertrag unterschrieben, hat der Verein mitgeteilt. Er soll schon in 2 Wochen zum Trainingsauftakt starten. Grote war zuletzt Trainer der U19 bei Union Berlin, half dort auch 2-mal als Interimstrainer bei den Profis in der Bundesliga aus. Bei Werder Bremen war er außerdem 10 Jahre am Stück im Nachwuchsleistungszentrum, betreute dort sehr erfolgreich einige Jahrgänge. Vorgänger Volkan Uluc war zum Ende der Saison als Carl Zeiss Trainer zurückgetreten. Einen neuen Trainer suchen muss Science City Jena. Mike Taylor will nicht nach Thüringen ziehen. Er hat sich entschieden, in den USA zu bleiben, teilte der Basketballverein mit und bedankte sich. Taylor habe in den letzten 5 Spielen einen maßgeblichen Anteil am Klassenerhalt gehabt.
3: Und das ist das Wetter auf Antenne Thüringen. Ja, der Kindertag in Thüringen ist wolkig und durchwachsen, aber die Temperaturen, die sind doch ganz okay. In Neuhaus am Rennweg sind es 18 Grad. Altenburg meldet 22 Grad und Wingerode im Kreis Eichsfeld ist 19 Grad warm. Macht euch auf euren Weg in Feierabend auf jeden Fall den Regenschirm auf, denn es bleibt wolkig und dann auch hier und da im Verlaufe der nächsten Stunden regnerisch. Ein ähnliches Bild, das kriegen wir dann morgen. On top gibt's aber dazu auch noch Nebel und im Verlaufe des Tages auch mal ein paar Sonnenstrahlen. Und in der Spitze 26 Grad.
4: Also einmal alles bitte. Danke. 4:03 haben wir es. 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Gerade nur 2 Meldungen von den Straßen. Immer noch weiterhin aus dem Kreis Weimar. Zwischen Obergrunstedt und Holzdorf hier Behinderung durch Markierungsarbeiten. Und dann noch gerade dazugekommen, was aus dem Kreis Schmalkalden-Meiningen. Zwischen der B285 und Aschenhausen hier nach einem Unfall gesperrt. Blitzer haben wir gerade 2, die uns bekannt sind. B88, Krawinkel Richtung Ohrdruf, da wird beidseitig geblitzt. Und noch in Herrstoff, da aus Richtung Allersdorf kommt. Wenn ihr nochmal was ergänzen wollt, gerne unter der 0800 3x die 5 zu 550. Wir sagen es dann allen weiter. Euch eine gute Fahrt.
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4: Hallo zusammen.
3: Hello.
4: Heute der 1. Juni, damit kommen wir der WM immer näher, auch wenn es sich vielleicht nicht ganz danach anfühlt.
3: Ja, ich glaube, das mit der WM-Stimmung, das kommt noch, sobald auch das Wetter wieder ein bisschen besser wird.
4: Oder es kommt eben gar nicht dazu, wie bei den Finnen gestern. Da war ja noch ein Testspiel. Deutschland gegen Finnland. Deutschland hat 4-0 gewonnen. Aber die Finnen können es echt nicht, die können es nicht weniger jucken. Ganz ehrlich, bei denen in Helsinki Ausnahmezustand, weil sie haben die Eishockey-WM geholt und was juckt die da Fußball?
3: Ja, wirklich, Eishockey ist eigentlich deren Nationalsport, könnte man sagen. Und Samu Haber, ne, auch Quotenfinne von Sunrise Avenue, der hat sogar in der Story gepostet, wie da alle komplett ausgerastet sind auf den Straßen. Die haben echt gefeiert. Als ich es gesehen habe, musste ich dran denken, das sind hoffentlich wir, wenn wir uns den WM-Titel im Fußball holen.
4: Ich glaube, dazu können wir nur sagen.
6: Wir freuen uns.
7: Wir freuen uns.
6: Ja. Schauen wir mal, was wird.
7: Was wird.
4: Was wird.
3: Was wird.

0: Post Malone läuft um 3:45 hier ist Antenne Thüringen. Elena und Io hier für euch am Start. Hallo zusammen. Kennt ihr dieses Gefühl von, ihr seht was und denkt euch, oh, der lebt ja eigentlich meinen Traum, Mann. Ivo, du hast sowas erlebt, richtig?
1: Ich sagte genau sowas. Da ist eine Doku rausgekommen gestern, kurz vor der WM. Da gibt es so ein paar private Einblicke bei den Fußballspielern zu Hause. Ist ja schon mal cool. Mhm. Und Nadim Amiri aus unserer Nationalelf, der hat einfach zu Hause einen ganzen Raum voll mit Rasenteppich, ja, wie im Stadion quasi, mit Fußballtor und tausenden Bällen zu Hause. Ich sage dir, das ist der Traum von fast jedem Jungen, einfach so einen Fußballplatz im Haus zu haben.
0: Wie neidisch warst du auf einer Skala von 1 bis 10?
1: 15.
0: Okay, well, ich merke schon, aber es ist wirklich so diese fast schon sogenannte Männerhöhle. Ja. Man Cave, Männerhöhle, wie man es nennen mag. Ne? Das ist irgendwie, wo alles reinkommt, wo manche Männer sich da so ihr Reich zusammenbauen, das sehr religiös auch teilweise behandeln. Es könnte sowas sein wie ein Zockerzimmer, hätte ich auch zum Beispiel gerne. Eine schöne Werkstatt, eine Garage irgendwie, die hergerichtet ist, vielleicht sowas loungig-bariges.
1: Manche müssen sogar die Toilette irgendwie so dekorieren, das finden sie auch gut.
0: Also warum nicht, ne? Aber wir wollen heute eigentlich eher konkret wissen, habt ihr sowas wie eine Männerhöhle zu Hause? Ist das so ein Ding? Wie sieht es bei den Thüringern da aus? Was ist bei euch eure Männerhöhle? Euer Jungszimmer nur jetzt für Erwachsene? Was ist da reingestellt worden? Und Mädels, was ist, ich meine, ihr wisst ja auch, wie es bei euren Männern da in der Männerhöhle aussieht. Schickt uns gerne was rüber. Die Bilder, wir können auch gerne darüber quatschen, was da drin steht, was da eigentlich vielleicht raus sollte. Also schickt uns gerne Sprachmemo und die Fotos an die 0800 3x die 5 zu 550. Wenn ihr schon immer mal mit eurer Männerhöhle angeben wolltet, das ist heute der Tag.

0: Sam Smith, No Money, ganz entspannt mit Dancing with a Stranger hier bei Antenne Thüringen. Wir haben es jetzt 15.21 Uhr, kommt gut durch.
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0: 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Um kurz nach 3:30 hier ist Antenne Thüringen. Zeit für die Nachrichten.
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2: Guten Tag. Spanien soll den Ostthüringer Rechtsextremisten Christian Klar ausliefern. Das hat die Gera Staatsanwaltschaft beantragt. Gegen Klar gibt es einen europäischen Haftbefehl. Er war letzten Mittwoch in Madrid festgenommen worden, wurde 2 Tage später aber unter Auflagen aus der Haft entlassen. In Gera war Klar zu einem Prozess gegen ihn nicht erschienen, deshalb der europäische Haftbefehl. Wird das BAföG erhöht oder doch nicht? Die Bundesregierung stellt die Pläne in Frage. Ein Sprecher verwies auf den Koalitionsvertrag von Union und SPD. Nach diesem stehen alle Vereinbarungen unter Finanzierungsvorbehalt und die Regierung müsse sparen und überlegen, welche Leistungserhöhungen möglich seien. Aktuell werde noch über die beste Lösung beraten. Marco Grote ist neuer Trainer des FC Carl Zeiss Jena. Der 53-Jährige übernimmt den Posten vom zurückgetretenen Volkan Uluc. Das hat der Fußball-Regionalligist heute Nachmittag mitgeteilt. Grote unterschrieb einen 2-Jahres-Vertrag und soll zum Trainingsauftakt in 2 Wochen starten. Zuletzt betreute Grote die U19 von Union Berlin, stand interimsweise aber auch schon 2-mal bei den Bundesliga-Profis an der Linie. Und jetzt die Thüringen-Reporter aus eurer Region.
1: Für Mittelthüringen, Maren Brandt.

0: Hallo. Eine Schlägerei an der Waldbühne in Pfiffelbach beschäftigt die Polizei Apolda aktuell. Da sollen sich mehrere Männer in der Nacht von Samstag auf Sonntag um 2 Uhr früh geprügelt haben. Laut einer Zeugenaussage ging der Streit erst verbal los, dann wurde es körperlich. Die Männer sollen zwischen 22 und 42 Jahre alt gewesen sein. Es sind mittlerweile auch mehrere Anzeigen bei der Polizei eingegangen. Jetzt suchen die Beamten noch Zeugen, die bei der Ermittlung helfen können. Und bis zu den Sommerferien ist es ja nicht mehr lang. Damit die Schülerinnen und Schüler in Thüringen in den 6 Wochen Ferien auch entspannt unterwegs sein können, gibt es ab jetzt wieder das Schülerferienticket von den Verkehrsbetrieben Mittelthüringen. Heute ist da der Vorverkauf gestartet. Mit der Fahrkarte können Kinder und Jugendliche bis 20 Jahre während der Sommerferien im ganzen Land unterwegs sein, mit Bus, Regionalzug und Straßenbahn. Das Ganze gibt's in 2 Varianten. Einmal das reguläre Ticket, kostet 32 Euro und gilt für den ganzen Nahverkehr. Das Schülerferienticket Mini kostet nur die Hälfte, ist aber auch nur für den Bus. Das Ticket könnt ihr euch an den Automaten an den Haltestellen oder auch im Kundencenter besorgen.
1: Und das ist das Wetter hier auf Antenne Thüringen und die Temperaturen zum Wochenstart. In Heilbad-Heiligenstadt sind es 21 Grad, Bad Köstritz meldet 22 Grad und Rosa im Kreis Schmalkalden-Meiningen meldet 20 Grad. Ja, und euer Montagnachmittag, der trägt echt viele Wolken am Himmel. Und wenn ihr eine Kapuze habt, dann zieht ihr die jetzt besser drüber, denn der nächste Regenschauer, der wartet schon auf euch bei maximal 23 Grad. Das geht genauso weiter am Abend und auch am morgigen Dienstag. Aber früh gibt es dazu sogar noch Nebel und die Sonne, die schaut ab und zu mal vorbei.
2: 4 Minuten nach 4:30. Antenne Thüringen, der schnellste Verkehrsservice. Gerade viel dazugekommen, viel los auf den Straßen. Wir fangen mal an mit der A4 Richtung Frankfurt. Haben wir 2 Meldungen. Einmal zwischen Gotha und Gotha-Boxberg. Bitte vorsichtig machen, da liegen Gegenstände auf der rechten und mittleren Spur. Und dann weiter geht's hier noch zwischen Gerstung und Wildeck-Obersuhl. Da liegen Reifenteile auf der Fahrbahn und noch ein kaputter LKW auf dem Standstreifen, der da rumsteht. A9 Richtung München auch noch dazugekommen. Zwischen Rudolfstein und Bergbad Steben. Hier liegt ein Spanngurt auf der Fahrbahn, heißt vorsichtig machen. Weiter geht's mit der A38 Richtung Göttingen zwischen dem Dreieck Drammetal in der Überfahrt zur A7 Richtung Hannover. Hier Gegenstände auf der Fahrbahn. Dann noch die A73 Richtung Suhl. Hier auch ein Kantholz auf der Fahrbahn zwischen Zapfendorf und Ebensfeld. Da auch vorsichtig machen. Dann weiterhin noch Behinderungen wegen Markierungsarbeiten im Kreis Weimar. Das Ganze zwischen Obergrunstedt und Holzdorf. Und dann noch aus Erfurt eine Meldung B7 Ortsabschnitt. Eingang Linderbach auf Höhe vom Globus. Hier ist ein kaputter LKW auf der rechten Spur, hat uns Anja gemeldet. Vielen Dank dafür. Ihr verliert hier gerade circa 20 Minuten Zeit, wenn ihr da drin steht. Und die letzte Meldung, dann habt ihr es geschafft. Kreis Schmalkalden-Meiningen nur noch. Hier zwischen der B285 und Aschenhausen, hier nach einem Unfall gesperrt. Blitzer, wurden uns auch ein paar von euch gemeldet. Vielen Dank dafür. Einmal die B88 Krawinkel Richtung Ohrdruf, da wird beidseitig geblitzt. In Herrstorf dann noch Richtung Allersdorf, wo nur 30 erlaubt sind. Und in Weimar in der Stolbenstraße auf Höhe von der Liststraße. Das Ganze aus einem grauen Caddy raus, hat uns Micha gemeldet. Vielen Dank dafür. Wenn ihr noch was ergänzen könnt, sagt uns Bescheid bitte unter der 0800 3x5 2550. Danke euch dafür und eine gute Fahrt.
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2: Antenne Thüringen. Das sind da wohl wir. Hallo zusammen, euch einen schönen Nachmittag. Hello. Und es ist wirklich so, WM-Stimmung ist zwar noch nicht, aber wenn ich den hier schon wieder höre, Burna Boy ist ja mit dabei bei der Final, Halbzeitshow.
1: Richtig.
2: Ich freue mich. Und jetzt ist er hier für euch im Mix. Burna Boy, Shaboozey, Change Your Mind.

Save My Love, ganz neu für euch im Nachmittagsmix bei Antenne Thüringen. Wir haben es gleich 3:45. Schön, dass ihr dabei seid. Zu einem noch entspannteren Nachmittag, der das hier gleich wird. BTS sorgt dafür, Swim. Nach Schwimmen ist jetzt heute nicht so, ne? Ein bisschen bewölkt, ein bisschen regnerisch, gewitterig, aber dafür gibt's den Song gleich. Und fast schon ein Flashback ins Wochenende. Uff! Anastacia, I'm out of love.

0: Egal wie schlecht der Tag ist, wie grau die Wolken sind, der holt einen raus, finde ich. So richtig zack und du bist da. Sie kann das mit dieser Powerstimme. Kriegt ihr gleich hier. Schön, dass ihr dabei seid.
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0: bisschen unbeschwerter elektronische Mucke. Es klingt einfach nach Mitte des 2010er. Book of Love, Felix Jehn, euch einen wunderschönen Nachmittag. Elena und Ivo hier bei Antenne Thüringen.
1: Juhu.
0: Oh, kennt ihr das? Da kommt neuer Besuch zu euch und ihr habt so einen Raum, den ihr ganz stolz präsentieren wollt. So, guck mal, das ist mein Balkon, weil er besonders schön ist oder sowas. Aber ja, liebe Männers, der Tag ist gekommen. Zeigt uns euer Man Cave, eure Männerhöhle.
2: Mhm. Richtig, wir wollen sie sehen. Gestern, der Hintergrund dazu, kam eine WM-Doku raus, ja, zum Start quasi in die WM-Zeit rein. Und da wird auch von unserer Nationalelf ein bisschen erzählt, von den Spielern persönlich. Und da sieht man unter anderem Nadim Amiri, einen unserer Spieler, der hat zu Hause einfach ein Zimmer. Das ist so ein Fußballraum, so ein Stadion für zu Hause, könnte man sagen. Mit Rasenteppich, mit zwei Toren und endlos vielen Bällen.
0: Wow, was man halt so hat.
2: Ja, logisch.
0: Ja. Du bist neidisch, oder? Schon ein bisschen.
2: Im Westflügel haben wir das alle.
0: Ja, und ich habe dann irgendwie gesehen, dachte mir, das ist schon so ein Kindheitstraum, der für viele in Erfüllung geht. Ja. Oder zumindest halt nur einen Raum mit seinem eigenen Zeug haben. Das ist irgendwie sowas, schon cool, sowas zu haben. Und ich frage mich, habt ihr das auch da draußen? Es wird ja immer so von der Männerhöhle gesprochen. Es ist dann so ein Zockerzimmer, eine Lounge oder eine Bar, eine Werkstatt. Habt ihr sowas? Diese klassische Männerhöhle. Kevin hat uns da zum Beispiel ein Foto schon geschickt von seinem Wohnzimmer. Er hat ein ganzes, also Setup. Es sieht aus wie so Serverraums. Ich glaube, bei ChatGPT sieht es so aus, ganz ehrlich. Ein fetter PC, mehrere Monitore, alles leuchtet mit LEDs. Ich sabber ein bisschen. Ich finde es schon toll.
2: Ja, kann man neidisch werden.
0: Ja, aber ich glaube, es halt auch kostet ziemlich, ziemlich viel. Naja.
2: Ja, ich will es gar nicht erst wissen. Aber Anja aus Meiningen, die beschwert sich hier auch eher, weil ihr Mann, der sammelt akribisch Figürchen, könnte man sagen. Auf dem Foto sieht das aus wie Actionfigürchen aus den 90ern. Mhm. Und sie schreibt, ist zwar keine Männerhöhle, aber Männerregale voll mit teurem Zeug.
0: Das stimmt. Das kostet auch sau viel. Und Anja, ich verstehe das, bei mir zu Hause steht auch sehr viel Pokémon rum. Weil, ja klar, großer Wert und sowas. Ne? Also Männerhöhlen, wer hat so ein Ding? Was steht da bei euch drin? Euer Zimmer, eure Garage, euer Keller? Schickt uns gerne Fotos von euren Männerhöhlen. Ihr dürft sehr, sehr gerne angeben.
2: Oder vielleicht euch einfach ein bisschen beschweren.
0: Ist auch okay. Geht alles unter der 0800 3x5 so 5 50. Geht fix per WhatsApp.

0: Ed Sheeran, das Overpass Graffiti ist das hier bei Antenne Thüringen. Euch einen schönen Nachmittag. Christian Klar ist in Spanien wieder auf freiem Fuß. Die Thüringer Justiz will, dass er zurück nach Deutschland kommt. Jetzt alle News, die heute Nachmittag wichtig sind. Wir haben es kurz nach 4.
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2: Guten Tag. Spanien soll den Thüringer Rechtsextremisten Christian Klar ausliefern. Das hat die Gera Staatsanwaltschaft beantragt. Gegen Klar gibt es einen europäischen Haftbefehl. Er war letzten Mittwoch in Madrid festgenommen worden, wurde 2 Tage später aber unter Auflagen aus der Haft entlassen.
3: Vor allem in Ostthüringen ist Klar kein Unbekannter. Immer wieder hat er hier rechte Demonstrationen organisiert. Dann war er zu einem Prozess gegen ihn am Gera Amtsgericht nicht erschienen. Deshalb hatte die Staatsanwaltschaft mit einem europäischen Haftbefehl gefahndet. Vorgeworfen wird Klar unter anderem Körperverletzung, Verwendung von Kennzeichen verfassungswidriger Organisationen, Volksverhetzung und Verstoß gegen das Versammlungsgesetz. Über das Auslieferungsersuchen wird jetzt in Spanien entschieden. Leonie Straßburger, Antenne Thüringen, Nachrichtenredaktion.
2: Wird das BAföG erhöht oder doch nicht? Die Bundesregierung stellt die Pläne in Frage. Ein Sprecher verwies heute auf den Koalitionsvertrag von Union und SPD. Nach diesem stehen alle Vereinbarungen unter Finanzierungsvorbehalt und die Regierung müsse sparen und überlegen, welche Leistungserhöhungen möglich sein. Aktuell werde noch über die beste Lösung beraten, wie es heißt. Forschungsministerin Dorothee Bär hatte am Wochenende gesagt, dass

Auszubildende und Studierende nicht mit einer baldigen BAföG-Erhöhung rechnen könnten. Kritik kam unter anderem von Juso-Chef Philipp Türmer. Er sprach von einer skandalösen Äußerung. Ein Kanzlertausch steht nicht zur Debatte. Der nordrhein-westfälische Ministerpräsident Hendrik Wüst hat alle entsprechenden Spekulationen nochmal zurückgewiesen. Bei einer

0: Nahrung bekamen die Spekulationen aber nicht. Wüst sagte nochmal, dass das Ganze Quatsch sei und dass Merz die aktuell großen Herausforderungen entschlossen anpacke. Im Gegenzug lobte Merz die Arbeit von Wüst in NRW. Für beide gab es bei der internen Klausur langen Applaus. Thomas Brock, Antenne Thüringen, Berlin.
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2: Fußball-Regionalligist Carl Zeiss Jena hat einen neuen Cheftrainer. Marco Grote wird Nachfolger von Volkan Uluc, teilte der Verein mit. Grote hat einen 2-Jahres-Vertrag unterschrieben bis Sommer 2028. Der gebürtige Bremer leitet sein erstes Training zum Trainingsauftakt in 2 Wochen. Vorher hat er unter anderem den VfL Osnabrück und die Jugendmannschaft von Union Berlin gecoacht. Schon wieder beendet hat Mike Taylor sein Gastspiel beim Basketball-Bundesligisten Science City Jena. Der Amerikaner hatte die Thüringer 5 Spieltage vor Saisonende von Björn Harmsen übernommen und sie zum Klassenerhalt geführt. Familiärbedingt bleibt der 53-Jährige bei seiner Frau und den beiden Söhnen in Florida und kommt nicht an die Saale zurück. Wer Science City in der kommenden Saison trainieren wird, ist noch offen.
3: Und das ist das Wetter hier auf Antenne Thüringen. Ja, wolkig mit Aussicht auf Schauer steht heute auf dem Programm.
4: Ich dachte Fleischbällchen.
3: Ja, fast. Und folgende Temperaturen. Nordhausen meldet 22 Grad, Ronneburg hat 21 Grad und Meura im Kreis Saalfeld-Rudolstadt kommt auf 19 Grad. Ja, und euer Nachmittag, der bleibt weiter wolkenverhangen und ein paar Schauer sind halt wie gesagt dabei. Also lasst die Scheibenwischer tanzen, würde ich sagen. Morgen ist dann wirklich alles dabei. Zum Start geht's los mit Nebel und dann Sonne, Wolken, Regen, wirklich alles dabei. Aber es bleibt zumindest warm.
4: Immerhin. Gleich 4:05, Antenne Thüringen, der schnellste Verkehrsservice. Gerade viel, viel los auf den Straßen. Gleich 3 Meldungen von der A4 Richtung Frankfurt. Einmal zwischen Neudietendorf und Wandersleben. Hier Gegenstände auf der mittleren Spur aufpassen. Dann weiter geht's zwischen Gerstungen und Wildeck-Obersuhl. Hier Reifenteile auf der Fahrbahn und eine Behinderung durch einen kaputten LKW. Und dann noch zwischen Friedewald und Bad Hersfeld Fahrzeugteile auf der Fahrbahn. Wie gesagt, das Ganze auf der A4 Richtung Frankfurt. Weiter geht's mit der A9 Richtung München. Zwischen Rudolfstein und Bergbad Steben. Hier liegen Spanngurte auf der Fahrbahn. A38 Richtung Göttingen, Dreieck Drammetal in der Überfahrt zur A7 Richtung Hannover, hier Behinderung nach einem Unfall. B89 zwischen Thema und Leutersdorf, hier gesperrt wegen eines Feuerwehreinsatzes. Dann haben wir hier noch ein bisschen Zeitverzögerung auf der Strecke, hier Erfurt B7 am Ortseingang in Linderbach auf Höhe von der Zoohandlung. Da steht ein kaputter LKW auf der rechten Spur, der Rückstau bis Auffahrt GVZ das Ganze und ihr verliert circa 20 Minuten Zeit, wenn ihr da unterwegs seid. Und dann nur noch der Kreis Schmalkalden-Meiningen zwischen Kaltensundheim und dann noch Aschenhausen. Hier Behinderung nach einem Unfall. Und sonst nur noch die Blitzer für euch. Hat uns Michael eingemeldet, vielen Dank dafür. B7, hier die Weimarische Straße stadtauswärts auf Höhe vom Einkaufszentrum einer. Die A38 Richtung Göttingen, Höhe Abfahrt Großwechslungen. B88 Krawinkel Richtung Ortruf, hier wird beidseitig geblitzt. In Herstorf dann Richtung Allersdorf. Und in Weimar in der Stolbenstraße auf Höhe von der Liststraße aus einem grauen Caddy raus. Heute ist aber auch was los, ey. Das ist das Wetter, glaube ich. Jedenfalls, wenn ihr noch mehr gesehen habt, haben wir eine Nummer für alles, WhatsApp-Verkehr und mehr. 0800 3x5 2550. Gute Fahrt euch.
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4: Hallo zusammen, schönen Montag euch. Hey, es ist ja gerade das Ding, ne? Heute fängt meteorologisch gesehen der Sommer an, aber nee, jetzt erstmal die ganze Woche alles andere als Sommer. Also ihr wisst, was das heißt, oder?
3: Ja, komplett ohne Schuldgefühle einfach daheim hocken und Serien suchen. Oh. Während draußen der Regen plätschert.
4: Genau, das ist es. Es ist einfach anders gemütlich, finde ich. Und für euch der Tipp, neue Staffel LOL oder LOL auf Amazon Prime unbedingt, wirklich.
3: Das ist wirklich so gut, weil das ist generationsübergreifend, da sind so viele unterschiedliche Künstler dabei, ja, die ganz viele verschiedene Generationen kennen. Also zum Beispiel Horst Schlemmer und Otto Walkes waren jetzt auch wieder am Start. Ja. Richtige Urgesteine. Mhm.
4: Und dann auch natürlich die Killer, die auch die neue Generation kennt. Teddy Comedy, Caroline Kebekus. Es ist wirklich eine Staffel zum, Entschuldigung, Einpinkeln vor Lachen, finde ich schon. Also deshalb für euch der Tipp für den Feierabend, neue Staffel LOL auf Amazon Prime. Das ist richtig, richtig gut.
3: Lässt sich auch so richtig so beim Abwasch gucken oder wenn man die Wäsche macht.
4: Hast du gemacht?
3: Ja, das ist tatsächlich so. Passender, der To-Dos.
4: Passenderweise dazu Fever Dream, Alex Warren. Oh.

0: Tiesto und Tate McRae sind das. Sie sagen 10:35, nicht ganz, jetzt haben wir es 16:13 Uhr. Hier läuft Antenne Thüringen mit Elena und Ivo zusammen.
1: Moin.
0: Für euren Nachmittag. Ey, ich weiß, es ist jetzt gerade richtig schlimm. WM hier, WM da. Die WM verfolgt uns ja bis zum

0: Karton oder zum Nutella-Glas gerade, merkst du auch beim Einkaufen. Aber manche haben halt keine Ahnung, so wie ich, was das angeht, aber möchten trotzdem ein bisschen mitreden, wenigstens an der Kaffeemaschine. Ivo, du hast dir dafür ja was Passendes überlegt, ne?
1: Richtig. Ich möchte ja, dass du auch fit in der ganzen Sache wirst. Mhm. Und deswegen habe ich mir überlegt, müssen wir die Mannschaft ein bisschen oder musst du die Mannschaft ein bisschen besser kennenlernen?
0: Ihr mit mir zusammen.
1: Richtig. Alle, die es sonst auch nicht kennen würden. Da sind ja ein paar neue Gesichter dabei. Und ich möchte erst mal schauen, was hast du so für Assoziationen, für Gedanken bei unseren Spielern, wenn ich dir nur die Vornamen nenne. Mhm. Dann sagst du nämlich den Nachnamen, was du denkst, ach, wie könnte derjenige, der so heißt, mit Nachnamen heißen?
0: Okay.
1: Und auf welcher Position spielt er beispielsweise?
0: Okay.
1: Bist du bereit?
0: Ich habe Angst. Das wird jetzt sehr problematisch. Es tut mir leid an die Elf, weil ich komplett verkacke. Aber gut, okay.
1: Wir legen los. Waldemar.
0: Heißt einer so?
1: Richtig.
0: Ist er 50? Ja, oder, aber ich finde, Waldemar ist für mich schon so ein Name, den hätte ich eher früher gehört irgendwie. Und deshalb, ich schieße einfach irgendwas los. Waldemar von Grünetal.
1: Okay, so
0: klingt adelig.
1: So hochgeboren ist er tatsächlich nicht, aber er hat einen, wiederum sagen wir mal, modernen Vornamen als Nachnamen. Er heißt Waldemar Anton.
0: Hä, Anton?
1: Richtig.
0: Als Nachnamen, okay.
1: Spielt bei Dortmund, ist einer unserer Innenverteidiger.
0: Okay, na gut.
1: Dann machen wir weiter, Angelo.
0: Angelo? Ich muss dann irgendwie an D'Agostino denken. Ich weiß nicht warum. Ja, wegen Gigi D'Agostino vielleicht, aber Angelo, ist er Italiener?
1: Nee, das nicht.
0: Ach so, einfach, okay, gut. Aber wie heißt denn jetzt der Angelo?
1: Angelo Stiller. Kannst du dir merken, Angelo Stiller, der ist aber auf dem Platz, ist er lauter, kann man sagen.
0: Ich will gerade auch einen dummen Witz damit machen, mit sein Kontrahent heißt aber lauter oder so. Naja,
1: ich glaube, da war auch noch ein paar im Köcher, kann ich dir sagen. Also, im Mittelfeld Angelo Stiller kann man sich merken. Nick
0: Kowalski. Weiß ich nicht. Nee. Nick. Hä, Nick. Nick, meintest du nicht vorhin, einer heißt so komisch irgendwie Karl oder sowas? Nee,
1: ja, das
0: Karl.
1: Ist Leonard Karl. Den gibt's auch. Aber Nick spielt in England, ganz groß gewachsener, über 1,90 auf jeden Fall.
0: Mhm.
1: Nick Woltemade.
0: Ah, ist es nicht der im Mickey Mouse Heft drin ist?
1: Ja, jetzt? Das ist richtig.
0: Ah,
1: exakt,
0: auch
1: der
0: so
1: ist
0: ein Jungscher. Okay.
1: Ja, Nick Woltemade. Richtig, Oma, so ein Jungscher. Ja, Nick Woltemade. Wenn der ein Tor mit Kopf macht, kannst du sagen, hat er super eingenickt. Finde ich auch passend an der Kaffeemaschine.
0: Also ich glaube, wir müssen mal sowas machen mit Wortwitzen.
1: Ja, und letzter, Nathaniel
0: Vanderbilt, weil ich muss an Gossip Girl denken. Wer heißt denn Nathaniel?
1: Der heißt Nathaniel Brown.
0: Na,
1: ist einer unserer Linksverteidiger und der wird sonst auch nur mit Spitznamen Nene Brown genannt. Mhm. Und wenn es dann irgendwie heißt, der Brown spielt der? Nee, der andere spielt.
0: Diese WM, es ist die WM der schlechten Wortwitze. So viel kann ich jetzt schon sagen. Ey. Aber gut. Naja, ich meine, der Trainer ist ja auch nicht gerade besser, weil Nagelsmann, der könnte auch für mich Nagelbett heißen. Sag ich ehrlich. Aber hey, vielleicht habt ihr ja was dazugelernt.

0: entspannt ist das mit Harry Styles American Girls und ich hoffe, euer Nachmittag verläuft genauso entspannt. Hier ist Elena von Antenne Thüringen zusammen mit Ivo. Hier ist euer Nachmittag. Ich hoffe, ihr genießt den.
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0: mit Irrelevant hier bei Antenne Thüringen. Wir haben es 16:30.
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2: Guten Tag. Die verurteilte Rechtsextremistin Mala Svenja Liebig soll von Tschechien nach Deutschland ausgeliefert werden. Das hat das Landgericht Pilsen entschieden. Liebig kann dagegen noch Beschwerde einreichen. Sie war vor 3 Jahren unter anderem wegen Volksverhetzung verurteilt worden, damals noch unter dem männlichen Geburtsnamen Sven Liebig. Im April wurde sie in Tschechien festgenommen. In Nordhausen ist ein Mann durch Messerstiche schwer verletzt worden. Gestern Nachmittag waren 2 Männer aus einer Gruppe in Streit geraten. Ein 23-Jähriger soll dann mit einem Messer auf einen 27-Jährigen eingestochen und ihn schwer verletzt haben. Der Tatverdächtige wurde festgenommen. Was die Ursache für den Streit war, dazu wird noch ermittelt. Helm auf, Licht an und bitte nüchtern. Die Thüringer Polizei kontrolliert diese Woche verstärkt 2 Radfahrer, und zwar alles von Motorrad über E-Scooter bis Fahrrad. Geprüft werden mögliche technische Mängel, verbotene Umbauten oder auch der Reifenzustand, aber auch auf riskantes Fahrverhalten oder Handy am Lenker wollen die Beamten achten. Außerdem sind verstärkte Tests auf Alkohol- und Drogeneinfluss geplant. Und jetzt die Thüringen-Reporter aus eurer Region.
1: Für Mittelthüringen, Bastian Diehl.
3: Hallo. Die einen fühlen sich alleine gelassen. Die anderen sagen, wir tun, was wir können. Nachdem Hammerstedt im Weimarer Land gestern schon wieder überschwemmt wurde und eine Sturzflut durch den Ort gezogen war, ist der Frust bei vielen Anwohnern groß. So hatte uns Sandro gesagt, er kämpfe seit Jahren bei Starkregen mit Überflutungen, aber richtige Maßnahmen dagegen gäbe es noch nicht.
4: Wir saufen im Jahr bei jedem bisschen Starkregen mittlerweile 4-5 Mal ab. Sandsäcke liegen immer griffbereit. Und gestern war es mal wieder soweit. Innerhalb von wenigen Minuten, bei uns war im Regenmesser knapp 30 Liter drin. Es gibt auch ein Hochwasserschutzkonzept oder einen Hochwasserplan, der erstellt wurde. Da ist unsere Fläche nicht mal als Hochwasserrisikogebiet ausgewiesen. Und wir haben jedes Mal die Diskussion.
3: Bürgermeister Holger Hartwig versteht den Frust, sagt aber auch, wir haben schon einiges getan und wollen auch noch mehr tun. Aber Hochwasserschutz bedeutet auch Bürokratie und Prozesse, die einfach lange dauern.
5: Auch in Hammerstedt betreiben wir eigentlich seit 2017 erste Vorsorgemaßnahmen. Also in den ersten 2-3 Jahren sind tatsächlich großräumige Hochwasserschutzkonzepte entstanden. Und so konnten wir bei verschiedenen Förderprogrammen Maßnahmen zum Hochwasserschutz anmelden.

0: Eine davon, die, sage ich mal, Optimierung des Dorfteiches, ist bereits abgeschlossen. Das hat auch jetzt am Wochenende gezeigt, dass das eigentlich sehr gut funktioniert.
1: Weitere Maßnahmen seien geplant, sagt Hartwig, unter anderem ein Rückhaltebecken. Aber das alles muss ja auch bezahlt werden. Laut Hartwig geht es um rund 600.000 Euro. Deshalb würden aktuell Gespräche unter anderem mit der Thüringer Förderbank laufen. Wann zum Beispiel das Rückhaltebecken gebaut werden kann, ist also noch nicht ganz klar.
2: Und das ist Antenne Thüringen und das Wetter mit den Temperaturen zum Wochenstart. In Bleicherode sind es 22 Grad, Stellamedes meldet 18 Grad und in Moosbach im Saale-Orla-Kreis haben wir 19 Grad. Und euer Montagnachmittag, der trägt echt viele Wolken am Himmel, nur ab und zu die Sonne zu sehen. Und wenn ihr eine Kapuze habt, zieht die am besten mal schnell drüber, denn der nächste Regenschauer, der wartet schon auf euch bei maximal 23 Grad. Das geht genauso weiter am Abend und am morgigen Dienstag, aber früh gibt es dazu noch Nebel und die Sonne, die schaut wenigstens ab und zu mal vorbei.
3: 4:05, Antenne Thüringen, der schnellste Verkehrsservice. Wir gucken auf die Straßen, hier gerade viel los, zum Beispiel auf der A4 Richtung Frankfurt. Einmal zwischen Gerstung und Wildeck-Obersuhl. Vorsichtig machen, hier liegen Reifenteile auf der Fahrbahn und außerdem Behinderung durch einen kaputten LKW. Und dann noch weiter geht's, nochmal die A4 Richtung Frankfurt, zwischen Friedewald und Bad Hersfeld. Hier Fahrzeugteile auf der Fahrbahn, die ein bisschen Probleme machen. Wir gucken dann auf die A9 Richtung Berlin einmal, die Abfahrt Bad Dürrenberg, hier ein kaputtes Auto auf der Fahrbahn, was stört. Dann die Gegenrichtung noch, die A9 Richtung München zwischen Rudolfstein und Bergbad Steben. Hier liegen Spanngurte auf der Fahrbahn. A38 Richtung Göttingen, dann noch was? Das Dreieck Drammetal in der Überfahrt zur A7 Richtung Hannover. Hier auch vorsichtig machen, Behinderung nach einem Unfall. B89 zwischen Thema und Leutersdorf. Hier in einem, oder wegen eines Feuerwehreinsatzes gesperrt gerade. Dann haben wir noch Erfurt eine Meldung gerade. B7 Ortseingang, hier Linderbach auf Höhe von der Zoohandlung. Da blockiert gerade ein kaputter LKW die rechte Spur. Könnte also dementsprechend ein bisschen länger dauern. Und dann noch Kreischmalkalden-Meiningen hier zwischen Kaltensundheim und Aschenhausen. Hier Behinderung nach dem Unfall auch. Ist so ein bisschen viel los gerade. Und wir haben aber auch noch ein paar Blitzer. Dann habt ihr es geschafft. B7 Weimarische Straße statt auswärts. Hier wird auf Höhe vom Einkaufszentrum geblitzt. Auf der A38 Richtung Göttingen auf Höhe von der Abfahrt Große Wechsungen. B88 Krawinkel Richtung Ohrdruf. Hier beidseitig ein Blitzer. Und noch in Weimar in der Stolbenstraße auf Höhe von der Liststraße. Und wenn ihr ergänzen könnt, sagt uns Bescheid unter der 0800 3x5 2550 und hier auch jederzeit per WhatsApp ein Hashtag Verkehr rüberschicken für die Übersicht von den Straßen. Gute Fahrt euch!
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3: Hallo zusammen, euch einen schönen Montag. Der Start in die neue Woche, der ist so ein bisschen gemischt oder wetterforsch.
2: Ja, ist alles dabei tatsächlich. Ja,
3: aber vielleicht habt ihr ein bisschen Glück, wie gerade bei uns in Weimar. Die Sonne kommt nochmal zum Feierabend raus und dann habt ihr vielleicht auch ein bisschen Sommerfeeling. Zumindest, wenn die hier gleich spielt. Sarah Larsons hier für euch im Mix. Die trägt auch dieses Jahr den Sommerhit 2026 ein bisschen bei. Was aber noch ein bisschen von Spotify benannt wurde zum Sommerhit des Jahres, gibt es viele anscheinend zur Auswahl, machen wir diese halbe Stunde noch. Hier aber erstmal, den kennen wir schon. Ach, Lush Life, der klingt schon so nach
2: Sommerurlaub für die Ohren.
3: Richtig, besser könnte ich es nicht sagen.

0: die Tanzeinlage, die hier gerade hingelegt wird.
1: Ich hab mitgesungen.
0: Mike and the Mechanics, over my shoulder. Das ist ein guter. Aber Ivo, genau, und Ivo sind hier übrigens. Hi,
1: Hallöchen.
0: Wir sind hier bei Antenne Thüringen. Wir haben es gleich schon 17 Uhr. Wenn euch das gefallen hat, ey, wartet's ab, wartet's ab.

0: Also ich hätte gesagt, das ist ja erstmal Drive Safe, Miles Smith. Ist es Country oder nicht?
1: Ja, also es geht vielleicht in die Richtung. Ich hätte gesagt, es müsste ein bisschen langsamer und ein bisschen irgendwie tiefer und ein bisschen mehr, sagen wir mal, Country-Instrumente dabei sein.
0: Aber worauf wir uns einigen können ist, das ist ein guter Song, um heimzufahren, finde ich. Roadtrippig.
1: Unfassbar gut. Auf dem Weg nach Hause feiere ich den.
0: Und ich meine, Drive Safe, gute Fahrt, fahrt vorsichtig.
1: Richtig.
0: Können wir euch auch noch sagen. Und bei denen sind wir uns auch einig. Purple Disco Machine mit 80er Klängen, das ist eindeutig, oder?
1: Total, also wenn da die Sonne nicht scheint, holt's irgendwie die Sonne trotzdem in euer Auto oder auf den Weg nach Hause.
0: In the Dark, gleich für euch im Mix. Schön, dass ihr dabei seid, hier bei Antenne Thüringen.
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0: habt einen schönen Feierabend, kommt gut durch. Ich hoffe, die Sonne kommt für euch auch nochmal raus. Elena und Ivo sind hier für euch.
1: Hello, hello.
0: Auf Antenne Thüringen. Wir begleiten euch durch. Sommer ist hier gerade nicht so doll da, obwohl es der 1. Juni ist. Aber dafür die Sommersongs 2026. Spotify sagt jetzt schon, die hier, die werden den Sommer so richtig dominieren. Den kennen wir doch.

0: Richtig gut. Ich würde sagen, das ist ein richtiger Sommerhit. Das ist natürlich der ESC-Gewinnersong von Dara aus Bulgarien. Mhm. Ich sag nur Bangaranga.
1: Der geht auch richtig ab, hallo. Also ich fühle mich zwar wie ein Huhn, wenn ich dazu tanze.
0: Wir tanzen gerade beide.
1: Wie ein Huhn. Ja, wirklich. Es ist ein Sommerhit.
0: Aber gleichzeitig, neben so einem Song, ist es auch der hier? Ariana Grande, Hate That I Made You Love Me.
1: Toller, kurzer Titel, fantastisch.
0: Super, ich habe nur 10 Minuten gebraucht, um ihn zu sagen. Ich glaube, das Ding ist jetzt nicht so ein Sommersong, oder?
1: Nee, ich hätte es beim Einkaufen vielleicht gehört, aber jetzt nicht im Sommer. Jetzt im Park, ja. Aber wir haben ja allgemein festgestellt, die Tendenz gerade bei den Sommerhits ist ja, die driften immer ab in was viel zu Ernstes irgendwie. Und ich finde es schade, weil Sommer ist eher so ein Gefühl. Und dementsprechend musst du auch in deinem Sommerhit sowas Sommerliches haben.
0: Richtig, ja. Und Regina, die hat's verstanden. Die hat uns nämlich eine Sprachmemo per WhatsApp geschickt.
2: Der beste Sommersong ist In the Summertime When the Weather is Fine. Das ist der beste Sommerhit.
0: Sehr gut. Also ich glaube, Regina, du meinst wahrscheinlich den hier? Yeah.
1: Ja. Ich fühle mich so, als würde ich in einem Oldtimer fahren, wenn ich den höre irgendwie.
0: Ich fühle so, als würde ich mir gerade so ein Eis holen oder so.
1: Mhm. Also ist zwar nicht Sommerhit 2026, weil ein bisschen alt ist er, aber gut, der ist trotzdem gut, macht auch gute Laune, macht eine Leichtigkeit rein. Aber was ist bei euch eigentlich? Ne? Weil Regina meint, bei ihr ist es in the Summertime, aber was ist euer Sommerhit 2026? Erzählt's uns. 0800 3x5 2550. Juckt nicht, was Spotify sagt im Endeffekt.

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10: Schönen Feierabend euch. Und jetzt mal eine gute Nachricht für euren Weg in Feierabend. Der Tankrabatt, der wirkt. Und jetzt alle News, die heute Nachmittag wichtig sind. Wir haben es 17 Uhr.
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11: Guten Tag. Tanken hat im letzten Monat deutlich weniger wehgetan als noch im April. Laut ADAC kostete ein Liter Super E10 im Schnitt rund 13 Cent weniger. Diesel war sogar etwa 27 Cent günstiger. Und das liegt aus Sicht des Autoclubs am Tankrabatt.
12: Nach dem eher holprigen Start kommt die Steuersenkung inzwischen wohl komplett bei den Autofahrern an. Das zeigen Auswertungen des IFO-Instituts und der Monopolkommission. Vor allem bei Benzin lässt sich die Entlastung inzwischen klar an den Preisen ablesen. Geholfen haben dabei auch die zuletzt niedrigeren Rohölpreise. Und das wirkt sich nicht nur an der Zapfsäule aus. Die niedrigeren Spritpreise haben zuletzt auch den Anstieg der Verbraucherpreise, also der Inflation, etwas gebremst. Zoe Tassovali, Antenne Thüringen, Nachrichtenredaktion.
11: Spanien soll den Thüringer Rechtsextremisten Christian Klar ausliefern. Das hat die Gera Staatsanwaltschaft beantragt. Gegen Klar gibt es einen europäischen Haftbefehl. Er war letzten Mittwoch in Madrid festgenommen worden, wurde 2 Tage später aber unter Auflagen aus der Haft entlassen. Christian Klar war in der Vergangenheit als Organisator rechtsextremer Kundgebungen in Ostthüringen in Erscheinung getreten. Dann war er zu einem Prozess gegen ihn am Gera Amtsgericht nicht erschienen. Vorgeworfen wird Klar unter anderem Körperverletzung, Volksverhetzung und Verstoß gegen das Versammlungsgesetz. Über das Auslieferungsersuchen wird jetzt in Spanien entschieden. Für den Terroranschlag auf feiernde Menschen in Bielefeld ist der Attentäter zu lebenslanger Haft verurteilt worden. Das Düsseldorfer Oberlandesgericht sprach den 36-jährigen Syrer wegen vierfachen versuchten Mordes schuldig und stellte die besondere Schwere der Schuld fest. Es wurde Sicherungsverwahrung angeordnet.
13: Das Gericht verhängte damit die Höchststrafe und folgte dem Antrag der Bundesanwaltschaft. Die hält den Syrer wegen seiner radikal-islamischen Gesinnung weiter für gefährlich. Er hatte vor gut einem Jahr vor einer Bar in Bielefeld feiernde Menschen mit einem Messer angegriffen. 4 wurden lebensgefährlich verletzt. Der

Er soll bereits in Syrien jahrelang für die Terrormiliz IS tätig gewesen sein. 2023 kam er dann nach Deutschland. Hier sollen sich laut einem Gutachten seine psychischen Probleme noch verstärkt haben. Thomas Brockt, Antenne Thüringen, Nachrichtenredaktion.

0: abziehen. Vorher hatte die israelische Regierung neue Bodeneinsätze im Libanon und neue Luftangriffe auf die Hauptstadt Beirut angeordnet.
1: Und das ist das Wetter hier auf Antenne Thüringen. Ja, der Kindertag in Thüringen ist wolkig und durchwachsen, aber die Temperaturen, die sind doch ganz okay. In Bad Frankenhausen sind es 22 Grad. Dermbach meldet 21 Grad und in Löbichau sind es 20 Grad. Ja, und wenn ihr euch auf eurem Weg in den Feierabend macht, nehmt auf jeden Fall den Regenschirm mit, denn es bleibt wolkig. Die Sonne kommt zwar mal raus, aber auch regnerisch im Verlauf der nächsten Stunden. Ein ähnliches Bild kriegen wir dann morgen. On top gibt es sogar noch Nebel und im Verlauf des Tages kommt die Sonne mal raus mit in der Spitze 26 Grad.
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3: Wir haben es 4:05, Antenne Thüringen hier mit dem schnellsten Verkehrsservice. So schnell wird es leider nicht gehen. Gerade viel los auf den Straßen. A4 Richtung Dresden fangen wir mal an. Hier in der Abfahrt Magdala. Vorsichtig machen hier Behinderungen durch einen kaputten LKW. A9 Richtung München zwischen Rudolfstein und Bergbad Steben. Hier liegen Spanngurte auf der Fahrbahn, immer noch. A38 Richtung Göttingen. Zwei Sachen. Einmal zwischen Leinefelde-Worbis und Heilbad-Heiligenstadt. Behinderungen durch ein kaputtes Auto. Und dann noch am Dreieck Drammetal in der Überfahrt zur A7 Richtung Hannover. Hier Behinderung nach einem Unfall. Dann die A73 Richtung Suhl zwischen Memmelsdorf und Kreuz Bamberg. Vorsichtig machen, hier liegen Gegenstände auf der Fahrbahn. Weiter geht es mit der B89 zwischen Thema und Leutersdorf. Behinderung wegen eines Feuerwehreinsatzes hier. Dann noch Erfurt, weiterhin die B7, der Ortseingang Linderbach auf Höhe von der Zoohandlung. Vorsichtig machen, ein kaputter LKW hier auf der rechten Spur. Dementsprechend könnte es ein bisschen länger dauern, wenn ihr hier unterwegs seid. Und dann noch die Blitzer, dann haben wir es geschafft. B7, Weimarische Straße, statt auswärts. Hier wird auf Höhe vom Einkaufszentrum geblitzt. Auf der A38 Richtung Göttingen, auf Höhe von der Abfahrt Großwechslungen ist noch einer. B88, Krawinkel Richtung Ohrdruf, aber hier wird beidseitig sogar geblitzt. Und in Weimar in der Stolbenstraße, auf Höhe von der Liststraße. Das Ganze aus einem grauen Caddy raus. Wenn ihr noch was ergänzen könnt, sagt uns Bescheid unter der Nummer für alles, WhatsApp-Verkehr und mehr. 0800 3x5 2550. Gute Fahrt euch.
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3: Hallo zusammen, euch einen schönen Montag, den 1. Juni und Happy Kindertag!
6: Danke!
3: Du warst nicht gemeint. Aber also, doch, vielleicht, du warst ja auch mein Kind.
6: Richtig.
3: Alles Gute nachträglich.
6: Vielen Dank.
3: Aber nehmen wir jetzt mal ernsthaft, hast du was geschenkt bekommen?
6: Naja, pass auf, also ich habe heute eine ganz tolle Nachricht von Mama und Papa bekommen. Danke nochmal dafür.
3: Immerhin.
6: Ja, weil wir waren ja alle mal Kinder. Vor ein paar Jahren wurde ich mal angesprochen im Bäcker, wo es tatsächlich hieß so, hier, nehmen Sie noch ein Brötchen für Ihre Kinder mit.
3: Du?
6: Da war ich noch deutlich jünger, aber anscheinend habe ich einen sehr erwachsenen Eindruck gemacht.
3: Das ist doch schön. Aber das interessiert mich auch mal bei euch. Habt ihr als erwachsene Menschen jetzt irgendwie noch Kindertagsgeschenke bekommen? Wenn ja, kann ich eure Eltern haben? Ich möchte auch. Und ansonsten aber, ihr schreibt uns das bitte per 0800 3x5 2550 per WhatsApp. Und gleich haben wir ein Geschenk für euch und eure Kids zum Kindertag. Da freut sich der Geldbeutel.

0: Eieiei, Kamerad, ist das doch mit Hug Yourself läuft um 17:45. Schön, dass ihr dabei seid hier bei Antenne Thüringen am Nachmittag mit Elena und Ivo.
1: Seid gegrüßt.
0: Deine Begrüßung wird immer toller. Ja, euch einen schönen Montag. Es ist die Start in die Woche. Das ist eigentlich nicht der perfekte Sommertag heute so richtig, aber wir haben trotzdem allen Grund zu feiern, denn es ist Kindertag. Und passend dazu, bester Konzerttipp überhaupt, schnappt euch die Kids, es geht zu Deine Freunde.
2: Er ist der Spielverderber. Spielverderber.
0: Du feierst die. Ich sehe dich schon erste Reihe in der Kids Area.
1: Da darf ich ja gar nicht mehr rein. Das ist ein Ohrwurm. Ja. Aber für euch ist es gesagt, am 26.06. ist es soweit. Deine Freunde kommen mit allen ihren Hits. Unter anderem auch Spielverderber in den Weimar Hallenpark. 16.30 Uhr. Familienfreundlichste Zeit ever. Ja. Da geht's los. Und vor der Bühne sagen euch die Kids dann einmal Tschüss. Wird die Hand gereicht und dann gehen die nämlich in ihren eigenen Kids-Bereich und da kommen die Erwachsenen gar nicht rein.
0: Ja, ist auch ganz gut, weil da sehen sie auch mehr und die Tickets, falls ihr euch jetzt Interesse haben solltet, und das solltet ihr, gibt's auf antennethüringen.de und heute und morgen auch noch unbedingt dort vorbeigucken und den Code KINDERTAG eingeben. Da kriegt ihr für die Karten für die Kids die Hälfte, müsst ihr dann nur zahlen. Richtig, richtig gut. Also alle hin und zusammen Spaß haben. Das ist doch ein guter Deal, oder?
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0: mit Dead Dance. Hat ein bisschen was Halloweeniges, aber nee, passt nicht ganz. Es ist der 1. Juni, Montag haben wir es. 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Wir haben es gleich 5:30. Schön, dass ihr dabei seid.
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0: Woohoo! Coldplay Adventure of a Lifetime. Das ist gerade genau richtig für einen Feierabend mit Antenne Thüringen. Wir haben es gleich 5:30. Zeit für die Nachrichten.
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2: Guten Tag. Der Tankrabatt scheint inzwischen zu wirken. Tanken hat im Mai deutlich weniger wehgetan als noch im April. Laut ADAC kostete ein Liter Super E10 im Schnitt rund 13 Cent weniger. Diesel war sogar etwa 27 Cent günstiger. Nach Berechnung des IFO-Instituts hilft die Steuersenkung auch, die Verbraucherpreise insgesamt zu dämpfen. Der Iran hat die Verhandlungen mit den USA offenbar gestoppt. Laut einer iranischen Nachrichtenagentur soll es vorerst keine Gespräche mehr über ein Kriegsende in der Golfregion geben. Teheran begründet das mit den anhaltenden Angriffen Israels im Libanon. Vorher hatte die israelische Regierung neue Bodeneinsätze im Libanon und neue Luftangriffe auf die Hauptstadt Beirut angeordnet. Marco Grote ist neuer Trainer des FC Carl Zeiss Jena. Der 53-Jährige übernimmt den Posten vom zurückgetretenen Volkan Uluç. Das hat der Fußballregionalligist mitgeteilt. Grote unterschrieb einen 2-Jahres-Vertrag und soll zum Trainingsauftakt in 2 Wochen starten. Zuletzt betreute Grote die U19 von Union Berlin und stand interimsweise auch 2-mal bei den Bundesliga-Profis an der Linie. Schon wieder beendet hat Mike Taylor sein Gastspiel beim Basketball-Bundesligisten Science City Jena. Nach kurzem Gastspiel geht er zurück in die USA, aus persönlichen Gründen. Wer folgt, ist noch offen. Und jetzt die Thüringen-Reporter aus eurer Region.
1: Für Mittelthüringen, Maren Brandt.
3: Hallo. Eine Schlägerei an der Waldbühne in Pfiffelbach beschäftigt die Polizei Apolda aktuell. Da sollen sich mehrere Männer in der Nacht von Samstag auf Sonntag um 2 Uhr früh geprügelt haben. Laut einer Zeugenaussage ging der Streit erst verbal los, dann wurde es körperlich. Die Männer sollen zwischen 22 und 42 Jahre alt gewesen sein. Es sind mittlerweile auch mehrere Anzeigen bei der Polizei eingegangen. Jetzt suchen die Beamten noch Zeugen, die bei der Ermittlung helfen können. Und bis zu den Sommerferien ist es ja nicht mehr lang. Damit die Schülerinnen und Schüler in Thüringen in den 6 Wochen Ferien auch entspannt unterwegs sein können, gibt es ab jetzt wieder das Schülerferienticket von den Verkehrsbetrieben Mittelthüringen. Heute ist da der Vorverkauf gestartet. Mit der Fahrkarte können Kinder und Jugendliche bis 20 Jahre während der Sommerferien im ganzen Land unterwegs sein, mit Bus, Regionalzug und Straßenbahn. Das Ganze gibt's in 2 Varianten. Einmal das reguläre Ticket, kostet 32 Euro und gilt für den ganzen Nahverkehr. Das Schülerferienticket Mini kostet nur die Hälfte, ist aber auch nur für den Bus. Das Ticket könnt ihr euch an den Automaten an den Haltestellen oder auch im Kundencenter besorgen.
4: Und das ist das Wetter auf Antenne Thüringen. Heute auf dem Programm stehen folgende Temperaturen. In Mühlhausen sind es 22 Grad, Rudolstadt meldet 21 Grad und in Großenstein im Kreis Greiz sind 20 Grad. Ja, und der Nachmittag und euer Feierabend bleibt weiter wolkenverhangen. Ein paar Schauer sind auf jeden Fall dabei, also lasst die Scheibenwischer tanzen, würde ich sagen. Morgen ist dann auch alles am Start. Ja, es wird mit Nebel losgehen und dann Sonne, Wolken, Regen, der ganze Mix aus allem, aber es bleibt zumindest warm.
0: Gleich 6:03, Antenne Thüringen, der schnellste Verkehrsservice. Wir legen los mit der A4 Richtung Dresden. Gerade dazugekommene Meldung. Zwischen Jena Zentrum und Stadt Roda hier ein Unfall auf dem Standstreifen. Dann in die Gegenrichtung, nah dran A4 Richtung Frankfurt, zwischen Jena Göschwitz und Bucher. Hier ist der rechte Fahrstreifen gesperrt. Außerdem kaputtes Auto auf dem Standstreifen, kurz nach dem Jagdbergtunnel. A4 Richtung Dresden nochmal was. In der Abfahrt Magdala, hier steht ein kaputter LKW. Heißt vorsichtig machen. A9 Richtung München, zwischen Rudolfstein und Bergbad steht hier liegen Spanngurte auf der Fahrbahn. Dann weiter geht's mit der A73 Richtung Nürnberg. 2 Meldungen hier. Einmal zwischen Suhl-Friedberg und Schleusingen. Ein kaputtes Auto auf dem Verzögerungsstreifen in der Ausfahrt Schleusingen. Und dann haben wir hier noch eine Behinderung. Und zwar, oder da liegt eher gesagt was rum. A73 Richtung Nürnberg zwischen Ebersdorf bei Coburg und Untersimau.

0: Hier liegen Gegenstände auf der Fahrbahn, konkret eine Stoßstange, also aufpassen hier. Erfurt noch, immer noch die B7, Ortseingang Linderbach hier auf Höhe von der Zoohandlung. Weiterhin hier der kaputte LKW, der ein bisschen alles stört, der steht da auf der rechten Spur. Es könnte dementsprechend hier ein bisschen länger dauern. Und dann auch weiterhin Kreis Schmalkalden-Meiningen zwischen Kaltensundheim und Aschenhausen, Behinderung nach einem Unfall. Gerade viel los, aber ein paar Blitzer haben wir auch noch da. B7 Weimarische Straße, statt auswärts auf Höhe vom Einkaufszentrum wird geblitzt. Auf der A38 Richtung Göttingen auf Höhe von der Abfahrt Große Wechsungen. B88 Krawinkel Richtung Ohrdruf, hier beidseitig ein Blitzer. Und dann nur noch so ein grauer Caddy, der rumsteht in der Stolbenstraße, ist das in Weimar, auf Höhe von der Lissstraße das Ganze. Und wenn ihr nochmal die Übersicht braucht, was gerade hier auf den Straßen los ist, kriegt ihr von uns per WhatsApp. Einfach mal Hashtag Verkehr rüberschicken an die 0800 3x5 2550 und dann habt ihr sie. Euch eine gute Fahrt.
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0: Ja, hallo zusammen, schönen Start in die Woche euch. Ach, ich hoffe, der ist bis jetzt ganz gut verlaufen und ich hoffe, die Sonne kommt ab und zu mal raus. Ich habe aber mal eine Frage an euch, vor allem an die Hundehalter unter euch. Wie ist denn das? Es gibt da so manche Songs, da heulen ja die Sänger und Sängerinnen so richtig auf. Ivo, weißt du, was ich meine? So,
4: ja.
0: Also, weißt du, die heulen da richtig. Reagieren dann die Hunde da drauf?
4: Ich glaube, ja.
0: Falls uns die Hunde zuhören von euch, irgendwelche Schnuffis, keine Ahnung, wie sie heißen. Bei dem hier, wie sieht's da aus?
4: Oh, wow.
0: Könnte passieren, oder? Falls was, schreibt uns per WhatsApp, ob das gerade passiert ist.
4: In allen Haushalten Thüringens, alle Hunde
0: gleichzeitig.
4: Jetzt.
0: Gleichzeitig.

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1: Euch einen schönen Nachmittag. Elena und Ivo sind für euch da und begleiten euch durch den Feierabend mit ganz, ganz neuem Zeug. Von Leonie und Callum Scott. Stay ist das, ein Duett zusammen, was so leicht und sommerlich klingt. Könnte man, glaube ich, gefühlt auch dazu bei Let's Dance tanzen. Ich weiß nicht, warum ich die Assoziation habe. Aber das Beste kommt noch. Also, das sagt zumindest der Ray Dalton. The best is yet to come. Eine gute Launebombe, dieser Mann, wirklich. Und stellt euch vor, er kommt bald vorbei nach Thüringen. Habt ihr ja gerade gehört, das Ganze komplett kostenlos beim Fest der Demokratie. Und nochmal für euch die Info, das Konzert ist kostenlos. Ihr müsst euch nur vorab schnell anmelden auf ticketsimfreistaat.de. Euch ganz viel Spaß und gleich habt ihr ihn für euch ganz alleine im Mix.
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0: wird noch mal ein bisschen emotional mit Mr. Big. Das war schon Ivo. To be with you hier bei Antenne Thüringen. Wir haben es 6 vor 6. Elena und Ivo hier für Hello. Euch. Liebe Grüße auch schon mal an die Gassigeher und die, die nochmal zum Feierabend noch eine Runde drehen. Richtig, richtig gute Sache, finde ich, zum Runterkommen. Ist schön, aber es hat sich leider jetzt eine neue Angst freigeschaltet.
1: Oh Gott.
0: Da wurde jetzt einfach in Schmölln bei uns hier, Kreis Altenburger Land, eine Boa Constrictor gefunden. Nur mal so. So diese Viecher, die können bis zu 10 bis 15 Kilo wiegen. Sorry, dass ich Viecher sage, aber ich fühle mich schon ein bisschen, ich habe Respekt vor denen, sagen wir es mal so. Und die können auch so lang werden, wie ein Mensch groß ist. Keine Sorge, die in Schmölln, die war tot. Die wurde irgendwo bei einem Waldstück gefunden, aber...
1: Ganz ehrlich, also ich bin nicht so eine krasse Wandermaus, ne? Aber das ist jetzt nochmal ein richtig fetter Grund für mich zu sagen, nee, ich gehe nicht wandern.
0: Das ist eine Ausrede. Nee, aber die sind ja langsam, die können ja zum Glück nicht rennen oder so.
1: Aber diese Größe und so schwer...
0: Ja, die wirklich, das ist ja auch noch eine Königsboa, das ist... Ein richtig, richtig fetter Oschi. 10 bis 15 Kilo, das ist, ich glaube, 3-mal mein Hund, 4-mal mein Hund oder
1: oh
0: sowas.
1: Gott. Der Bella.
0: Ja, wirklich. Aber das Gute ist, die sind nicht heimisch. Nur frage ich mich eben in dem Fall, wie?
1: Ja, wie und warum?
0: Ja.
1: Also mich schüttelt das bei dem Gedanken, wenn ich da irgendwie laufen gehe, joggen gehe, mit dem Hund gehe und auf einmal liegt da sowas.
0: Ja, in diesem Sinne schon mal. Alles gut, die ist nicht mehr da. Passt auf euch auf, können wir nur noch sagen. Ja. Macht euch einen schönen Feierabend. 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
12: Guten Abend. Der Iran hat die Verhandlungen mit den USA über ein Kriegsende offenbar gestoppt. Der UN-Sicherheitsrat befasst sich noch heute bei einer Sondersitzung mit der Eskalation des Kriegs im Libanon. Das Treffen sei auf Antrag Frankreichs für 21 Uhr angesetzt, heißt es aus Diplomatenkreisen in New York.
13: Eigentlich herrscht auch zwischen Israel und dem Libanon eine Waffenruhe, aber israelische Angriffe eskalieren den Krieg. Die fortgesetzten Attacken sind dem Iran ein Dorn im Auge und US-Medien berichten, dass der Iran verkündet hat, alle diplomatischen Gespräche abzubrechen und die Straße von Hormuz komplett zu sperren. Auch zwischen den USA und dem Iran gab es über das Wochenende gegenseitige Militärschläge, auch auf Kuwait. Der Iran bombardierte einen US-Stützpunkt in der Region und traf ihn nach US-Medienberichten empfindlich. Tina Eck, USA.
12: Spanien soll den Thüringer Rechtsextremisten Christian Klar ausliefern. Das hat die Gera Staatsanwaltschaft beantragt. Gegen Klar gibt es einen europäischen Haftbefehl. Er war letzten Mittwoch in Madrid festgenommen worden, wurde zwei Tage später aber unter Auflagen aus der Haft entlassen.
14: Vor allem in Ostthüringen ist Klar kein Unbekannter. Immer wieder hat er hier rechte Demonstrationen organisiert. Dann war er zu einem Prozess gegen ihn am Gera Amtsgericht nicht erschienen. Deshalb hatte die Staatsanwaltschaft mit einem europäischen Haftbefehl gefahndet. Vorgeworfen wird Klar unter anderem Körperverletzung, Verwendung von Kennzeichen verfassungswidriger Organisationen, Volksverhetzung und Verstoß gegen das Versammlungsgesetz. Über das Auslieferungsersuchen wird jetzt in Spanien entschieden. Leonie Straßburger, Antenne Thüringen, Nachrichtenredaktion.
12: Der Tankrabatt scheint inzwischen zu wirken. Tanken hat im Mai deutlich weniger wehgetan als noch im April. Laut ADAC kostete ein Liter Super E10 im Schnitt rund 13 Cent weniger. Diesel war sogar etwa 27 Cent günstiger. Nach Berechnung des IFO-Instituts hilft die Steuersenkung auch, die Verbraucherpreise zu dämpfen. In Sachen BAföG-Erhöhung geht das Rätselraten weiter. Die Bundesregierung gibt erstmal keine Zusage für die eigentlich geplanten BAföG-Erhöhungen. Ein Sprecher verwies heute auf den Koalitionsvertrag von Union und SPD. Nach diesem stehen alle Vereinbarungen unter Finanzierungsvorbehalt. Und die Regierung müsse sparen und überlegen, welche Leistungserhöhungen möglich seien. Aktuell werde noch über die beste Lösung beraten, heißt es. Forschungsministerin Dorothee Bär hatte am Wochenende gesagt, dass Auszubildende und Studierende nicht mit einer baldigen BAföG-Erhöhung rechnen könnten. Kritik kam unter anderem von Juso-Chef Philipp Thürmer. Er sprach von einer skandalösen Äußerung. Helm auf, Licht an und bitte nüchtern. Die Thüringer Polizei kontrolliert diese Woche verstärkt Zweiradfahrer, und zwar alles vom Motorrad über E-Scooter bis Fahrrad. Geprüft werden mögliche technische Mängel, verbotene Umbauten oder auch der Reifenzustand. Aber auch auf riskantes Fahrverhalten oder Handy am Lenker wollen die Beamten achten. Außerdem sind verstärkte Tests auf Alkohol- und Drogeneinfluss geplant. Die Kontrollen finden im Rahmen einer europaweiten Aktionswoche statt. Ziel ist es, das Sicherheitsbewusstsein zu stärken und die Zahl schwerer Unfälle zu senken. Genießt den meist noch lauen Sommerabend mit Sonne. Nur vereinzelt sind auch Schauer möglich. Heute Nacht lockert es dann überall weiter auf. Dafür kühlt es ab auf 9 bis 13.

0: 13 Grad. Morgen erst wieder sonnig, später zieht es sich dann langsam zu und vereinzelt gibt es wieder Schauer und auch Gewitter bei 22 bis 27 Grad.
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2: 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Auf der A4 Richtung Dresden, in der Abfahrt Magdala, steht ein kaputter LKW. Bitte fahrt dort besonders vorsichtig.

0: Erfurt B7. Am Ortsangang Linderbach auf Höhe der Zoohandlung steht ein kaputter LKW auf der rechten Spur. Bitte fahrt dort vorsichtig. Im Kreis Schmalkalden-Meiningen kommt es zwischen Kaltensundheim und Aschenhausen nach einem Unfall zu Behinderungen. Wir wünschen eine gute Fahrt.
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1: Evangelische Kirche in Thüringen.
2: Im thüringischen Wandersleben gibt es die wohl einzige Kirchgemeinde in Deutschland, die einen Literaturpreis für erotische Dichtung auslobt, weil hier der Barockdichter Menantes geboren ist. Pfarrer Bernd Kramer hat den erotischen Literaturpreis erfunden. Bald geht er in den Ruhestand. Vor dem Kunstworkshop für alle greift Pfarrer Kramer selbst zur Gitarre. Und nach der kleinen Andacht geht's gleich los mit Malen und Drucken im Pfarrhof Apfelstedt. Auch Sebastian Brandt aus Kornhochheim macht mit.
3: Also geht wirklich eine Ära zu Ende, wenn Herr Kramer dann nicht mehr hier aktiv ist. Es wird schwer sein, die Lücke zu füllen. Also mit so viel Leidenschaft und auch handwerklichen und organisatorischen Talenten, die er hat. Das ist wirklich beispielhaft. Ich bin selbst kein Christ, aber trotzdem verbunden. Ich habe ihn ja damals über ein Kunstprojekt kennengelernt. Spürbar, welcher Geist da dahinter steht bei allem, was er macht.
2: Denn Bernd Kramer ist natürlich nicht nur Kulturpfarrer. Er macht eine engagierte, einladende Gemeindearbeit und motiviert Menschen zum Mitmachen. Katja Baumann hat sich auch deshalb vor 10 Jahren als Erwachsene taufen lassen und ist heute im Gemeindekirchenrat.
4: Also es fällt dann schon was weg, wenn er nicht mehr da ist. Er hat sehr viel gemacht. Na gut, er ruft und wir kommen. Da können wir wirklich froh sein, dass wir ihn hatten. Also es ist schon eine Kümmerer und hat eben die Leute eben auch zusammengebracht und hat viel gemacht für Apfelstedt, für die Kirchgemeinde.
2: Bei Karfreitagswanderungen haben die Gemeinden Taufwasser für Ostern geholt. Es gab Bauprojekte, immer wieder Kunstkurse und Ausstellungen, den erotischen Literaturpreis in Wandersleben und eine Kulturreihe im Pfarrhof. Eins wird Pfarrer Bernd Kramer nicht vermissen, die vielen Sitzungen.
5: Die nötig sind, aber die auch Kräfte rauben. Es hat trotzdem auch Freude gemacht, die Leute zu begleiten und auch einfach Dinge anzupacken. Ich stoße lieber etwas an.
2: Sehr ruhig wird der Ruhestand ab 21. Juni bei Pfarrer Kramer nicht werden. Endlich hat er Zeit, bei archäologischen Grabungen mitzumachen und den erotischen Literaturpreis in Wandersleben will er auch weiter organisieren.
5: Ich bin ja Vorsitzender des Menantes Fördervereins und

0: haben wir viele Pläne fürs kommende Jahr schon, Vorträge, Lesungen, Theater und alles, was uns so einfällt, um so im dörflichen Bereich etwas zu bespielen. Auch Dinge macht, um zu merken, wir gehören zusammen.
1: Andrea Terstappen, Antenne Thüringen, evangelische Redaktion.
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1: Guten Abend. Der Iran hat die Verhandlungen mit den USA über ein Kriegsende offenbar gestoppt. Als Grund werden anhaltende Verbrechen Israels im Libanon genannt. Und der Iran droht, er werde zusammen mit schiitischen Gruppen im Jemen, im Libanon und im Irak die Straße von Hormuz wieder vollständig blockieren. Der UN-Sicherheitsrat befasst sich noch heute bei einer Sondersitzung mit der Eskalation im Libanon. Die verurteilte Rechtsextremistin Mala Svenja Liebig soll von Tschechien nach Deutschland ausgeliefert werden. Das hat das Landgericht Pilsen entschieden. Liebig kann dagegen noch Beschwerde einreichen. Sie war vor 3 Jahren unter anderem wegen Volksverhetzung verurteilt worden, damals noch unter dem männlichen Geburtsnamen Sven Liebig. Im April wurde sie in Tschechien festgenommen. Die US-Amerikanerin Serena Williams hat ihr Comeback im Profi-Tennis angekündigt. Die 44-jährige Grand-Slam-Siegerin tritt in der nächsten Woche beim Turnier in London im Doppel an. Es wird damit gerechnet, dass sie im Juli auch in Wimbledon startet. Williams stand 319 Wochen an der Spitze der Weltrangliste. Vor 4 Jahren hatte sie sich von der großen Tennisbühne verabschiedet. Und jetzt die Thüringen-Reporter aus eurer Region.
0: Für Mittelthüringen, Bastian Diehl.
2: Hallo! Die einen fühlen sich alleine gelassen, die anderen sagen, wir tun, was wir können. Nachdem Hammerstedt im Weimarer Land gestern schon wieder überschwemmt wurde und eine Sturzflut durch den Ort gezogen war, ist der Frust bei vielen Anwohnern groß. So hatte uns Sandro gesagt, er kämpfe seit Jahren bei Starkregen mit Überflutungen, aber richtige Maßnahmen dagegen gäbe es noch nicht.
3: Wir saufen im Jahr bei jedem bisschen Starkregen mittlerweile 4-5 Mal ab. Sandsäcke liegen immer griffbereit und gestern war es mal wieder soweit. Innerhalb von wenigen Minuten, bei uns war im Regenmesser knapp 30 Liter drin. Es gibt auch ein Hochwasserschutzkonzept oder einen Hochwasserplan, der erstellt wurde. Da ist unsere Fläche nicht mal als Hochwasserrisikogebiet ausgewiesen und wir haben jedes Mal die Diskussion.
2: Bürgermeister Holger Hartwig versteht den Frust, sagt aber auch, wir haben schon einiges getan und wollen auch noch mehr tun. Aber Hochwasserschutz bedeutet auch Bürokratie und Prozesse, die einfach lange dauern.
4: Auch in Hammerstedt betreiben wir eigentlich seit 2017 erste Vorsorgemaßnahmen. Also in den ersten 2-3 Jahren sind tatsächlich großräumige Hochwasserschutzkonzepte entstanden. Und so konnten wir bei verschiedenen Förderprogrammen Maßnahmen zum Hochwasserschutz anmelden. Eine davon, die, sage ich mal, Optimierung des Dorfteiches, ist bereits abgeschlossen. Das hat auch jetzt am Wochenende gezeigt, dass das eigentlich sehr gut funktioniert.
2: Weitere Maßnahmen seien geplant, sagt Hartwig, unter anderem ein Rückhaltebecken. Aber das alles muss ja auch bezahlt werden. Laut Hartwig geht es um rund 600.000 Euro. Deshalb würden aktuell Gespräche unter anderem mit der Thüringer Förderbank laufen. Wann zum Beispiel das Rückhaltebecken gebaut werden kann, ist also noch nicht ganz klar.
1: Das Thüringenwetter heute Abend wechselnd bewölkt. Vereinzelt sind auch Schauer möglich bei 18 bis 22 Grad. In der Nacht lockert es dann überall auf und bleibt trocken. Zum Teil bei dann nur noch einstelligen Werten. Morgen erst sonnig, später wieder grauer und ab mittags auch wieder Schauer und Gewitter bei 22 bis 27 Grad.
5: 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Auf der A4 Richtung Dresden in der Abfahrt Magdala steht ein kaputter LKW. A4 Richtung Frankfurt, zwischen Bad Hersfeld und dem Kirchheimer Dreieck blockiert ein kaputter LKW den rechten Fahrstreifen. A73 Richtung Nürnberg, zwischen Ebersdorf bei Coburg und Untersimau liegt eine Stoßstange auf der Fahrbahn. B289 Kulmbach Richtung Reau, zwischen Kauendorf und Untersteinach liegen Gegenstände auf der Fahrbahn. Im Kreis Schmalkalden-Meiningen gibt es zwischen Kaltensundheim und Aschenhausen Behinderungen nach einem Unfall. Wir wünschen eine gute Fahrt.
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8: Hallo, ich bin Andreas Heidenreich und das sind die Themen. Die Kids haben heute ihren Ehrentag und sie sind uns Erwachsenen in einigen Dingen haushoch überlegen. Wo wir uns eine Scheibe abschneiden können, hört ihr gleich. Viele Highlights warten auch auf euch im Juni. Nicht nur die Fußball-WM, auch bei den Streaming-Diensten gibt es Spannendes, zum Beispiel Poldi, Office Romance oder Becoming Taylor Swift. Die Einzelheiten hier im Magazin. Und wichtig für den Urlaub dieses Jahr in Italien, wer Maut bezahlt und im Stau steht, kann sich das Geld wiederholen. Wie das funktioniert, bleibt einfach dran. Wir Erwachsene neigen ja oft dazu, Kindern die Welt zu erklären und uns in vielen Dingen überlegen zu fühlen. Doch es gibt einiges, was Kinder viel besser können als wir Erwachsene. Heute am Internationalen Kindertag schauen wir mal ganz genauer hin, was wir von den Kindern noch lernen können und warum wir sie manchmal auch als Vorbild nehmen sollten. Antonia Sabalisch, was würdest du denn sagen, in welchen Dingen sind Kinder uns Erwachsenen ganz klar überlegen?
9: Also ich finde bei Fantasie und Kreativität. Kinder funktionieren den Pappkarton einfach um und dann ist er plötzlich ein Raumschiff. Oder die gesammelten Stöcker sind dann Zauberstäbe. Kinder sind Meister darin, sich eigene Songs auszudenken und eigene Sprachen zu erfinden und sich ihre eigenen Spielwelten auszudenken. Und dieses ganze um die Ecke denken und ohne Begrenzungen sich einfach der Fantasie hinzugeben, das ist was, was wir als Erwachsene irgendwann verlieren.
8: Gibt es dann noch mehr Bereiche, wo Kinder die Nase vorn haben?
9: Ja, die gibt es. Vor allem ganz klar bei der Bewegung. Kinder haben so einen natürlichen Bewegungsdrang. Die spielen, die toben, die tanzen und die machen damit eigentlich die ganze Zeit Sport. Die denken nur nicht drüber nach und müssen sich auch nicht überwinden. Das Gute daran, durch die ganze Bewegung vernetzen sich die Gehirnhälften. Serotonin und Dopamin wird ausgeschüttet und das Stresslevel sinkt. Kinder sind also durch ihre ganze Bewegung sehr viel glücklicher als Erwachsene.
8: Was können wir denn noch von Kindern lernen?
9: Tatsächlich können wir eine ganze Menge von Kindern lernen. Kinder sind wahre Achtsamkeitsprofis. Die brauchen jetzt keine Meditations-App oder ein langes Wellness-Wochenende. Beim Spielen können sie völlig versinken in ihr Spiel und die Welt für mehrere Stunden um sich herum vergessen. Und Kinder sind natürlich auch super Beobachter. Die gehen mit offenen Augen durch die Welt, fragen ständig, warum ist das so, wieso passiert das? Und das alles ohne Vorurteile und ganz offen. Zuletzt, und das finde ich ist der wichtigste Punkt, Kinder lachen so viel mehr als Erwachsene. Es gibt Studien, die sagen, dass Kinder bis zu 400 Mal am Tag lachen und Erwachsene hingegen nur 20 Mal am Tag. Und ich finde, das ist das, was wir uns am meisten von Kindern abschauen sollten, mehr zu lachen und das in den Alltag zu integrieren.
8: Danke, Antonia. Und mehrere Studien über das Lachen sagen, Lachen ist tatsächlich die beste Medizin und hält nachweislich auch noch jung. Es baut Stresshormone ab, stärkt das Herz-Kreislauf-System und schüttet Glückshormone, also Endorphine, aus. Lachen hält also jung, das beste Anti-Aging und es kostet auch nichts.

0: Die Fußball-WM dominiert in den kommenden Wochen das Fernsehprogramm, aber die Streaming-Dienste haben noch mehr zu bieten. Zum Beispiel die letzte Staffel der preisgekrönten Serie The Bear. Die startet am 26. bei Disney Plus und auch ein wenig Fußball haben wir im Angebot, aber nur ein bisschen. Thomas Bremser fasst die Streaming-Highlights im Juni mal zusammen.
1: Wenn ich so die Dokus immer sehe, ist immer so dasselbe. Habe ich so den Eindruck, das ist immer so ein bisschen langweilig, sag ich mal.
2: Lukas Podolski ist eine Ikone, nicht nur in Köln. Seit dem Sommermärchen hat er sich in die Herzen der deutschen Fußballfans gespielt, auch mit seinen lockeren Sprüchen.
3: 80% von euch und ich grauen sich auch mal an den Eiern und daher ist alles gut.
2: Die Netflix-Doku Poldi zeigt ihn vor allem privat, beim Karneval, Sumo-Ringen, aber auch in seiner vermeintlich letzten Saison als Profi.
4: Ihr seid gerade dabei, so ein Lebensabschnitt, was ihm sehr schwer fällt, mitzuerleben.
2: Ehefrau Monika gibt ihr erstes Interview in Poldi, ab dem 4. bei Netflix. Und den nackten Hintern von Poldi gibt's auch zu sehen.
5: Wenn man die Hosen runterlässt, dann muss man die runterlassen.
6: Sie sind der neue Anwalt?
7: Der bin ich. Daniel Blanchflower.
2: In Office Romance trifft die taffe Geschäftsfrau Jackie auf den neuen Firmenanwalt und verliebt sich in ihn.
8: Dinner?
6: Wie war das?
8: Vergessen Sie's. Entschuldigung.
6: Essen wir zusammen?
8: Ja.
2: Das Problem sind ihre eigenen Büroregeln. Wer eine Beziehung im Kollegium eingeht, fliegt raus. Wie die beiden Turteltauben das regeln, sehen wir in Office Romance mit Jennifer Lopez. Ab dem 5. auf Netflix.
9: Im Büro wird nicht rumgemacht.
10: Im Büro niemals.
11: Der größte Popstar des Planeten.
12: Starke Anmoderation.
2: Die zweiteilige Doku Becoming Taylor Swift beleuchtet den Aufstieg einer jungen Country-Sängerin zum Weltstar.
13: Sie ist blond, reich, weiß. Und genau das wird ihr angekreidet.
2: Schnell kommen die Neider und Kritiker.
13: Plötzlich ist sie eine Lügnerin, die Leute manipuliert.
2: Vor 10 Jahren zieht sich Taylor Swift zurück und kommt noch stärker wieder. Warum sie so erfolgreich wurde, zeigt Becoming Taylor Swift. Ab dem 8. in der ZDF-Mediathek.
13: Sie ist die mächtigste Musikerin der Welt.
0: In Italien gibt es künftig Geld zurück, wenn man auf einer gebührenpflichtigen Autobahn wegen einer Baustelle zu lange im Stau steht. Die neue Regel tritt heute in Kraft, also noch vor Beginn der Hauptreisezeit. Claudia Wächter in Rom, das hört sich ja fast schon zu gut an, um wahr zu sein. Claudia, wie soll das denn funktionieren? Gilt das dann auch für uns, also die deutschen Italien-Urlauber?
14: Grüß dich. Ja, hört sich fast nach Autoparadies an, vor allem wenn man bedenkt, dass man ja andauernd im Stau hängt. Und ja, auch die Deutschen können eine Entschädigung fordern. Ganz einfach geht das über eine App. Es gibt aber auch ein paar Haken, denn nur wenn die Fahrt wegen der Baustelle mindestens 10 Minuten länger dauert, gibt's eine Entschädigung. Und wenn das Wetter schuld ist oder ein Unfall, dann gibt's leider nichts.
0: Aber mal angenommen, ich stehe kurz vor Rom ewig im Stau, bekomme ich im besten Fall auch die komplette Mautgebühr erstattet?
14: Ja, absolut. Wenn ich mit 2 Stunden Verspätung ankomme, dann wird die komplette Maut erstattet. Es gilt, je länger die Strecke, desto höher muss natürlich auch die Verzögerung ausfallen. Allerdings, viele hier sagen, am Ende wird das nicht viel bringen, weil die Autobahnbetreiber, ganz einfach, um die Kosten wieder reinzuholen, die Mautgebühren erhöhen werden. Und die sind hier ja eh schon fast rekordverdächtig.
0: Danke, Claudia. Die Rückerstattung der Mautgebühren gibt es also nur in einem sehr eng definierten Fall, wenn zum Beispiel eine Autobahnbaustelle schuld war. Es gibt übrigens mehr als 20 Betreibergesellschaften in Italien. Die größte ist die Autostrada per Italia. Da müsst ihr den Betreiber dann noch raussuchen. Ende des Jahres soll es dann aber auch ein einheitliches Portal oder auch so eine kleine App geben. Ich bin Andreas Heidenreich, ihr hört das Antenne Thüringen Magazin und jetzt die wichtigsten Meldungen des Tages von unseren Thüringen-Reportern aus der Antenne Thüringen Regionalredaktion.
15: Ein original getragenes Trikot vom Sportidol. Ja, das kann ein bisschen riechen, aber so mit Autogramm drauf ein echtes Sammlerstück. Und genau deshalb läuft beim Thüringer HC gerade eine Trikot-Auktion. Noch bis Ende der Woche könnt ihr ein Trikot ersteigern, in der letzten Saison getragen von den Spielerinnen, jeweils ein Heim- und Auswärtstrikot unterschrieben. Und auch vom Chef, Trainer Herbert Müller, gibt es ein signiertes Hemd. Geboten werden kann über den Fanshop des Vereins. Einstiegsgebot liegt immer bei 100 Euro. Besonders begehrt im Moment die Trikots von Top-Torjägerin Johanna Reichert. Die Gebote hier liegen schon über 200 Euro. Zugemüllte Altkleider oder Altglascontainer ist in vielen Orten immer wieder Thema, auch in Greußen. Bürgermeister Thorsten Abicht richtet jetzt einen dringenden

0: Appell an alle. Über Social Media macht er sich Luft und schreibt, so könne es nicht weitergehen. Mittlerweile müsse der Bahnhof mehrmals in der Woche die Plätze rund um die Container aufräumen. Alte Autoreifen, Elektroschrott, Sperrmüll oder auch einfach Hausmüll, das alles lande immer wieder an den Containern. Abicht sagt, damit die Stadt sauber und ordentlich aussehe, sei jeder in der Verantwortung, seinen Müll endlich richtig zu entsorgen.
1: Mehr Sicherheit für Babys am Uniklinikum in Jena. Ab sofort werden Neugeborene hier auch auf Vitamin B12-Mangel und 3 weitere seltene Krankheiten untersucht. Kurz nach der Geburt werden den Babys dafür ein paar Tropfen Blut von der Ferse abgenommen. Auf insgesamt 21 Krankheiten werden sie jetzt getestet und alle können auch direkt vor Ort behandelt werden. Das geht in ganz Thüringen nur in Jena. Viele der Krankheiten werden sonst oft erst viel zu spät erkannt. Dann haben die meisten Kinder schon Schäden an Organen oder sind schlecht entwickelt. Durch die frühe Erkennung kann dann direkt mit Medikamenten und Therapien geholfen werden. Auch wenn es wieder etwas frischer ist, das Freibad in Schleiz startet trotzdem heute in die Badesaison. Die Visenta-Perle wird gleich um 13 Uhr wieder eröffnet. Zum Kindertag heute zahlen die Jüngsten auch keinen Eintritt. Selbstverständlich wurde vor der Eröffnung nochmal alles gewartet und sauber gemacht. Auch ein paar kleinere Reparaturen standen an. Neu ist, ihr könnt ab sofort auch mit Karte und eurem Handy zahlen, sowohl beim Einlass als auch am Imbiss. Außerdem gibt es jetzt 2 Behindertenparkplätze direkt am Eingang. Die Preise mussten etwas angepasst werden. Erwachsene zahlen jetzt 4,50 Euro.
2: In Georgenthal im Landkreis Gotha ist gestern was Merkwürdiges passiert. Der Brunnen in der Tambacher Straße hat plötzlich ganz schön geschäumt. Zauberei war es aber nicht, denn die Polizei geht davon aus, dass da irgendjemand was reingekippt hat. Sieht zwar witzig aus, kann aber gefährlich werden. Der Brunnen wurde deshalb erstmal abgestellt. Was genau den Brunnen zum Schäumen gebracht hat, ist aber nicht klar. Die Stadt will den jetzt erstmal gründlich reinigen. Die Kosten dafür soll am besten der Täter selbst bezahlen. Der wird aber noch gesucht. Die Polizei sucht da auch nach Zeugen, die bei den Ermittlungen helfen können. Und ein Sula-Boxer will 1500 Kilometer in 15 Tagen laufen. Miridon Mololi ist Profiboxer und stellt sich, wie er selbst sagt, der größten Herausforderung seines Lebens. Er läuft von Suhl bis in den Kosovo, seine Heimat. Und das Ganze in nur einem halben Monat. Heute ist das Abenteuer in Suhl gestartet. Auf Instagram unter Cobra Miri könnt ihr den Lauf verfolgen. Das Ganze ist Teil einer Kampagne, um Sponsoren für seinen Kampfsport zu finden und Werbung für den Sport selbst zu machen. Im August will er dann in seiner Gewichtsklasse in Suhl um den deutschen Meistertitel kämpfen.
0: Die Polizei und 2, die eigentlich alles richtig gemacht haben, brauchen jetzt eure Hilfe. In der vorletzten Nacht hatten 2 Kumpel in Arnstadt ein bisschen was getrunken. Problem, die beiden waren mit ihren E-Bikes unterwegs. Und betrunken hinter Steuer, auch vom E-Bike, ist eben keine Option. Also haben die beiden sich auf einer Parkbank in der Erfurter Straße abgelegt, um eine Runde zu schlafen und ein bisschen auszunüchtern. Als die 2 wieder aufgewacht sind, waren ihre Fahrräder weg. Offenbar hat jemand den Moment ausgenutzt und die E-Bikes geklaut. Der Wert fast 13.000 Euro. Die Polizei sucht jetzt nach Zeugen, die was gesehen haben und wissen, wo die Fahrräder abgeblieben sind. Eine eigentlich harmlose Verkehrskontrolle bringt einen 15-Jährigen ganz schön in Erklärungsnot. Er wurde gestern Morgen von einer Streife im Erfurter Norden angehalten, weil er ohne Helm auf einem Moped unterwegs war. Bei der Kontrolle stellte sich dann raus, der 15-Jährige hat gar keinen Führerschein und offenbar Drogen genommen. Beim genaueren Hinschauen bemerkten die Beamten dann auch noch, dass die Zündkabel am Moped kurz geschlossen waren. Der Grund, das Bike wurde eine Nacht vorher geklaut. Der 15-Jährige soll dabei Komplize gewesen sein. Der hat jetzt eine ganze Reihe von Verfahren an der Backe.
3: Ihr hört Antenne Thüringen, das Magazin. Diese Themen werden morgen wichtig. Die Thüringer Energiekonferenz ist in Erfurt. Es geht um Zukunftsperspektiven, Möglichkeiten und Bezahlbarkeit. Dabei sind Vertreter aus Wirtschaft, Wissenschaft, Ministerien und Kommunen. In Schmiedefeld am Rennsteig gibt es die Regionalkonferenz Biosphäre gestalten. Hier geht es um den Austausch Wünsche und Vorstellungen und Möglichkeiten in der Biosphärenregion. Und morgen startet der Verkauf der Dauerkarten für Rot-Weiß Erfurt und die Saison 2026/27. Euch einen schönen Abend.
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3: Guten Abend. Der Tankrabatt scheint inzwischen zu wirken. Tanken hat im Mai deutlich weniger wehgetan als noch im April. Laut ADAC kostete ein Liter Super E10 im Schnitt rund 13 Cent weniger. Diesel war sogar etwa 27 Cent günstiger.
4: Nach dem eher holprigen Start kommt die Steuersenkung inzwischen wohl komplett bei den Autofahrern an. Das zeigen Auswertungen des IFO-Instituts und der Monopolkommission. Vor allem bei Benzin lässt sich die Entlastung inzwischen klar an den Preisen ablesen. Geholfen haben dabei auch die zuletzt niedrigeren Rohölpreise. Und das wirkt sich nicht nur an der Zapfsäule aus. Die niedrigeren Spritpreise haben zuletzt auch den Anstieg der Verbraucherpreise, also der Inflation, etwas gebremst. Zoe Tassovali, Antenne Thüringen Nachrichtenredaktion.
3: Bus- und Straßenbahnfahren wird für viele Thüringer teurer. Im Verkehrsverbund Mittelthüringen steigen die Ticketpreise im August. Damit reagieren die Verkehrsunternehmen auf steigende Kosten, vor allem in den Bereichen Energie, Personal und Infrastruktur, so der VMT. In den Städten Erfurt, Weimar, Jena und Gera kostet die Einzelfahrt dann 3 Euro und damit 10 Cent mehr als jetzt. Kinder zahlen 2 Euro und auch die Tageskarte innerhalb der Cityzone und das VMT-Hopper-Ticket sollen teurer werden. Die zuständigen Behörden müssen den Plänen noch zustimmen. Schon gekaufte, unentwertete Tickets zum alten Preis bleiben bis Ende Oktober gültig. Ein Hund wird offenbar erst vergiftet, dann stranguliert. Ein grausamer Fall von Tierquälerei, der zwar schon etwas zurückliegt, aber gerade für Aufsehen sorgt. In Pößneck sollen eine 21-Jährige und ein 41-Jähriger einen Hund gequält und misshandelt haben. Ende letzten Jahres erstattete das Landratsamt Saale-Orla-Kreis Anzeige wegen Verstoßes gegen das Tierschutzgesetz. Polizei und Staatsanwaltschaft ermitteln weiter zu dem Fall. Und in den letzten Tagen ging er in den sozialen Medien auch viral. Das Veterinäramt verbietet dem Beschuldigten weiter, Tiere zu halten. Aktuellen Hinweisen zu möglichen Verstößen dagegen wird nachgegangen, sagt das Landratsamt. Ein Kanzlertausch steht nicht zur Debatte. Der nordrhein-westfälische Ministerpräsident Hendrik Wüst hat alle entsprechenden Spekulationen nochmal zurückgewiesen. Bei einer CDU-Tagung im Sauerland, an der auch Friedrich Merz teilnahm, sicherte Wüst dem Kanzler seine volle Unterstützung zu.
5: Das Treffen in Meschede war schon lange geplant. Eigentlich eher unspektakulär wurde nun nach den Medienberichten über angebliche Gedankenspiele in der Union, den Kanzler Merz durch Wüst zu ersetzen, genau hingeschaut und gehört. Neue Nahrung bekamen die Spekulationen aber nicht. Wüst sagte nochmal, dass das Ganze Quatsch sei und dass Merz die aktuell großen Herausforderungen entschlossen anpacke. Im Gegenzug lobte Merz die Arbeit von Wüst in NRW. Für beide gab es bei der internen Klausur langen Applaus. Thomas Brock, Antenne Thüringen, Berlin.
3: Genießt den meist noch lauen Sommerabend mit Sonne. Nur vereinzelt sind auch Schauer möglich. Heute Nacht lockert es dann überall weiter auf. Dafür kühlt es ab auf 9 bis 13 Grad. Morgen erst wieder sonnig. Später zieht es sich dann langsam zu und vereinzelt gibt es wieder Schauer und auch Gewitter bei 22 bis 27 Grad.
6: 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Auf der A4 Richtung Dresden, in der Abfahrt Magdala, steht ein kaputter LKW. A4 Richtung Frankfurt, zwischen Bad Hersfeld und dem Kirchheimer Dreieck, steht ein kaputter LKW auf dem rechten Fahrstreifen. A71 Richtung Sangerhausen, zwischen Bad Neustadt und Melrichstadt, blockiert ein kaputtes Auto den rechten Fahrstreifen. A73 Richtung Nürnberg, zwischen Ebersdorf bei Coburg und Untersiedlung.

0: Maul liegt eine Stoßstange auf der Fahrbahn. Wir wünschen eine gute Fahrt.
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0: Das Thüringen-Wetter heute Abend wechselnd bewölkt. Vereinzelt sind auch Schauer möglich bei 18 bis 22 Grad. In der Nacht lockert es dann überall auf und bleibt trocken. Zum Teil bei dann nur noch einstelligen Werten. Morgen erst sonnig, später wieder grauer und ab mittags auch wieder Schauer und Gewitter bei 22 bis 27 Grad.
1: 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Auf der A4 Richtung Dresden, in der Abfahrt Magdala, steht ein kaputter LKW. Bitte seid dort besonders vorsichtig. A4 Richtung Frankfurt, zwischen Bad Hersfeld und dem Kirchheimer Dreieck, blockiert ein kaputter LKW den rechten Fahrstreifen. A71 Richtung Sangerhausen, zwischen Bad Neustadt und Melrichstadt, steht ein kaputtes Auto auf dem rechten Fahrstreifen. B90 Stadt Ilm, Rudolstadt, der Pörzberg-Tunnel ist in beiden Richtungen wegen Wartungsarbeiten gesperrt, voraussichtlich bis morgen gegen 6 Uhr. Wir wünschen eine gute Fahrt.
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7: Guten Abend. Im Kreis Schmalkalden-Meiningen hat es einen tragischen Verkehrsunfall.

0: gegeben. 4 Menschen sind ums Leben gekommen. 2 20 und 25 Jahre alte Frauen und 2 Kinder im Alter von jeweils etwa 1,5 Jahren, teilte die Polizei heute Abend mit. Die 20-jährige Fahrerin war auf der Landstraße zwischen Kaltensundheim und Aschenhausen heute Nachmittag auf die Gegenspur geraten. Vor einer Kurve prallte sie frontal mit einem entgegenkommenden Lastwagen zusammen, so die Polizei. Der Lkw-Fahrer versuchte noch auszuweichen, konnte den Zusammenstoß aber nicht mehr verhindern. Alle 4 Insassen des Autos starben noch an der Unfallstelle. Für die Rekonstruktion war auch ein Gutachter vor Ort. Zur Ursache wird weiter ermittelt. Spanien soll den Thüringer Rechtsextremisten Christian Klar ausliefern. Das hat die Gera Staatsanwaltschaft beantragt. Gegen Klar gibt es einen europäischen Haftbefehl. Er war letzten Mittwoch in Madrid festgenommen worden, wurde 2 Tage später aber unter Auflagen aus der Haft entlassen.
1: Vor allem in Ostthüringen ist Klar kein Unbekannter. Immer wieder hat er hier rechte Demonstrationen organisiert. Dann war er zu einem Prozess gegen ihn am Gera Amtsgericht nicht erschienen. Deshalb hatte die Staatsanwaltschaft mit einem europäischen Haftbefehl gefahndet. Vorgeworfen wird Klar unter anderem Körperverletzung, Verwendung von Kennzeichen verfassungswidriger Organisationen, Volksverhetzung und Verstoß gegen das Versammlungsgesetz. Über das Auslieferungsersuchen wird jetzt in Spanien entschieden. Leonie Straßburger, Antenne Thüringen, Nachrichtenredaktion.
0: Der Iran hat die Verhandlungen mit den USA über ein Kriegsende offenbar gestoppt. Der UN-Sicherheitsrat befasst sich noch heute bei einer Sondersitzung mit der Eskalation des Kriegs im Libanon. Das Treffen sei auf Antrag Frankreichs für 21 Uhr angesetzt, heißt es aus Diplomatenkreisen in New York.
2: Eigentlich herrscht auch zwischen Israel und dem Libanon eine Waffenruhe, aber israelische Angriffe eskalieren den Krieg. Die fortgesetzten Attacken sind dem Iran ein Dorn im Auge und US-Medien berichten, dass der Iran verkündet hat, alle diplomatischen Gespräche abzubrechen und die Straße von Hormuz komplett zu sperren. Auch zwischen den USA und dem Iran gab es über das Wochenende gegenseitige Militärschläge, auch auf Kuwait. Der Iran bombardierte einen US-Stützpunkt in der Region und traf ihn nach US-Medienberichten empfindlich. Tina Eck, USA.
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0: Fußball-Regionalligist Carl Zeiss Jena hat einen neuen Trainer. Marco Grote hat einen 2-Jahres-Vertrag unterschrieben, hat der Verein heute mitgeteilt. Er soll schon in 2 Wochen zum Trainingsauftakt starten. Grote war zuletzt Trainer der U19 bei Union Berlin, half dort auch 2-mal als Interimstrainer bei den Profis in der Bundesliga aus. Bei Werder Bremen war er außerdem 10 Jahre am Stück im Nachwuchsleistungszentrum, betreute dort sehr erfolgreich einige Jahrgänge, wie es heißt. Vorgänger Volkan Uluc war zum Ende der Saison als Carl Zeiss Trainer zurückgetreten. Einen neuen Trainer suchen muss Heinz City Jena. Mike Taylor will nicht nach Thüringen ziehen. Er hat sich entschieden, in den USA zu bleiben, teilte der Basketballverein mit und bedankte sich. Taylor habe in den letzten 5 Spielen einen maßgeblichen Anteil am Klassenerhalt gehabt. Das Thüringen-Wetter heute Abend wechselnd bewölkt. Vereinzelt sind auch Schauer möglich bei 18 bis 22 Grad. In der Nacht lockert es dann überall auf und bleibt trocken. Zum Teil bei dann nur noch einstelligen Werten. Morgen erst sonnig, später wieder grauer und ab mittags auch wieder Schauer und Gewitter bei 22 bis 27 Grad.
4: Antenne Thüringen, der schnellste Verkehrsservice mit KI. Auf der A38 Richtung Göttingen liegen zwischen Leuna und Merseburg Süd Fahrzeugteile auf dem linken Fahrstreifen. Die B90 zwischen Stadt Ilm und Rudolstadt ist im Pörzberg-Tunnel in beiden Richtungen gesperrt. Grund sind Wartungsarbeiten, voraussichtlich bis morgen gegen 6 Uhr. Wir wünschen eine gute Fahrt.
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0: Genießt den meist noch lauen Sommerabend mit Sonne. Nur vereinzelt sind auch Schauer möglich. Heute Nacht lockert es dann überall weiter auf. Dafür kühlt es ab auf 9 bis 13 Grad. Morgen erst wieder sonnig. Später zieht es sich dann langsam zu und vereinzelt gibt es wieder Schauer und auch Gewitter bei 22 bis 27 Grad.
1: Antenne Thüringen, der schnellste Verkehrsservice mit KI. Auf der A38 Richtung Göttingen, zwischen Leuna und Merseburg Süd, liegen Fahrzeugteile auf dem linken Fahrstreifen. B90 Stadt Ilm, Rudolstadt, der Pörzberg-Tunnel ist in beiden Richtungen wegen Wartungsarbeiten gesperrt, voraussichtlich bis morgen gegen 6 Uhr. Wir wünschen eine gute Fahrt.
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3: Guten Abend. In Südthüringen sind bei einem Verkehrsunfall 4 Menschen ums Leben gekommen, darunter 2 Kleinkinder. Zwischen Kaltensundheim und Aschenhausen war eine 20-Jährige heute Nachmittag mit dem Auto in den Gegenverkehr geraten und prallte vor einer Kurve frontal mit einem entgegenkommenden Laster zusammen. Der Lkw-Fahrer versuchte noch auszuweichen, konnte den Zusammenstoß aber nicht mehr verhindern, sagt die Polizei. Die 20-Jährige, ihre 25 Jahre alte Beifahrerin und 2 etwa anderthalb Jahre alte Kinder, die mit im Auto saßen, starben noch an der Unfallstelle. Auch ein Gutachter war vor Ort, um zu rekonstruieren, was genau passiert ist. Kanzlertausch ist kein Thema, sagt der nordrhein-westfälische Ministerpräsident Hendrik Wüst und weist alle anderslautenden Spekulationen nochmal zurück. Bei einer CDU-Tagung im Sauerland, an der auch Friedrich Merz teilnahm, sicherte Wüst dem Kanzler seine

0: volle Unterstützung zu.
1: Passend dazu lieferten die beiden auch die Bilder, auf die viele gewartet hatten. Gemeinsamer Auftritt, Händeschütteln, viel Einigkeit. Merz selbst ging auf die Debatte nicht weiter ein. Stattdessen sprach er über die anstehenden Reformen und zeigte sich optimistisch, dass die Bundesregierung die Wirtschaft wieder in Schwung bringen kann. Genau daran wird der Kanzler in den kommenden Wochen auch gemessen. Bis zur Sommerpause wollen Union und SPD zentrale Reformen etwa bei Steuern, Rente, Pflege und Bürokratieabbau auf den Weg bringen. Zoe Tessovali, Antenne Thüringen Nachrichtenredaktion.
2: Bus- und Straßenbahnfahren wird für viele Thüringer teurer. Im Verkehrsverbund Mittelthüringen steigen die Ticketpreise im August. Damit reagieren die Verkehrsunternehmen auf steigende Kosten, vor allem in den Bereichen Energie, Personal und Infrastruktur, so der VMT. In den Städten Erfurt, Weimar, Jena und Gera kostet die Einzelfahrt dann 3 Euro und damit 10 Cent mehr als jetzt. Kinder zahlen 2 Euro und auch die Tageskarte innerhalb der Cityzone und das VMT-Hopper-Ticket sollen teurer werden. Die zuständigen Behörden müssen den Plänen noch zustimmen, schon gekauft. Kaufte unentwertete Tickets zum alten Tarif bleiben bis Ende Oktober gültig. Tanken ist wieder günstiger geworden, das zeigt der Monatsbericht des ADAC. Im Mai kostete der Liter Super E10 im bundesweiten Durchschnitt 1,98 Euro und damit knapp 13 Cent weniger als im Vormonat. Diesel war mit durchschnittlich 1,99 sogar 27 Cent günstiger. Laut ADAC zeigt der Tankrabatt damit Wirkung, aber auch die Rohölpreise seien zuletzt gesunken. Das Thüringen-Wetter bleibt über Nacht heute meist trocken bei 9 bis 13 Grad. Morgen starten wir dann auch wieder mit Sonne in den Tag, gegen Mittag erste Schauer. Später sind dann auch wieder Gewitter möglich. Die Temperaturen gehen nochmal hoch auf 22 bis 27 Grad. Am Mittwoch insgesamt wieder regnerischer und kühler.
3: 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Auf der A38 Richtung Göttingen, zwischen Leuna und Merseburg Süd, liegen Fahrzeugteile auf dem linken Fahrstreifen. B90 Stadt Ilm, Rudolstadt, der Pörzberg-Tunnel ist in beiden Richtungen wegen Wartungsarbeiten gesperrt, voraussichtlich bis morgen gegen 6 Uhr. Wir wünschen eine gute Fahrt.
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0: Das Thüringen-Wetter bleibt über Nacht heute meist trocken bei 9 bis 13 Grad. Morgen starten wir dann auch wieder mit Sonne in den Tag, gegen Mittag erste Schauer. Später sind dann auch wieder Gewitter möglich. Die Temperaturen gehen nochmal hoch auf 22 bis 27 Grad. Am Mittwoch insgesamt wieder regnerischer und kühler.
1: 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Auf der A38 Richtung Göttingen, zwischen Leuna und Merseburg Süd, liegen Fahrzeugteile auf dem linken Fahrstreifen. B90 Stadt Ilm, Rudolstadt, der Pörzbergtunnel ist in beiden Richtungen wegen Wartungsarbeiten gesperrt. Die Sperrung dauert voraussichtlich bis morgen gegen 6 Uhr. Wir wünschen eine gute Fahrt.
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8: Ich bin Tine Klimach. Der nordrhein-westfälische Ministerpräsident Hendrik Wüst hat alle Spekulationen über einen möglichen Kanzlertausch erneut zurückgewiesen. Bei einer CDU-Tagung im Sauerland, an der auch Friedrich Merz teilnahm, sicherte Wüst dem Kanzler seine volle Unterstützung zu.
9: Passend dazu lieferten die beiden auch die Bilder, auf die viele gewartet hatten. Gemeinsamer Auftritt, Händeschütteln, viel Einigkeit. Merz selbst ging auf die Debatte nicht weiter ein. Stattdessen sprach er über die anstehenden Reformen und zeigte sich optimistisch, dass die Bundesregierung die Wirtschaft wieder in Schwung bringen kann. Genau daran wird der Kanzler in den kommenden Wochen auch gemessen. Bis zur Sommerpause wollen Union und SPD zentrale Reformen, etwa bei Steuern, Rente, Pflege und Bürokratieabbau, auf den Weg bringen. Zoe Tassovali, Nachrichtenredaktion.
8: Israel und die pro-iranische Hisbollah-Miliz im Libanon werden laut US-Präsident Trump ihre gegenseitigen Angriffe zunächst stoppen. Zudem werde Israel keine Truppen in die libanesische Hauptstadt Beirut entsenden, schrieb Trump auf der Plattform Truth Social. Außerdem seien alle Soldaten, die unterwegs gewesen seien, zurückbeobachtet.

0: angeordnet worden. Der Entscheidung seien Telefonate mit dem israelischen Präsidenten Netanyahu und mit ranghohen Vertretern der Hisbollah vorangegangen, teilte Trump weiter mit. Die verurteilte Rechtsextremistin Mala Svenja Liebig soll von Tschechien nach Deutschland ausgeliefert werden. Das hat das Landgericht im tschechischen Pilsen angeordnet. Liebig kann gegen die Entscheidung Beschwerde einreichen. Die Entscheidung ist noch nicht rechtskräftig.
1: Liebig war in Deutschland wegen Volksverhetzung, übler Nachrede und Beleidigung zu 1,5 Jahren Gefängnis verurteilt worden. Fast 3 Jahre ist dieses Urteil her. Danach ließ Liebig den persönlichen Geschlechtseintrag von männlich in weiblich ändern, worin Kritiker einen Missbrauch des Selbstbestimmungsgesetzes sehen. Zum für den vergangenen Sommer festgelegten Haftantritt im Frauengefängnis Chemnitz erschien Liebig nicht, wurde deshalb zur Fahndung ausgeschrieben und schließlich in Tschechien festgenommen. Jan-Henner Reitzer, Nachrichtenredaktion.
0: Die Europäische Union macht den Weg frei für Rückkehrzentren in Drittstaaten und die Verschärfung weiterer Asylregeln, um mehr Abschiebungen zu ermöglichen. Das sieht eine Einigung vor, die Vertreter des Europaparlaments und der Regierungen der Mitgliedsländer nach Angaben der zyprischen EU-Ratspräsidentschaft am Abend erzielten.
2: Und wir gucken aufs Thüringen-Wetter. Die meisten Wolken haben sich verzogen, sodass es heute Nacht auch nochmal ordentlich abkühlt auf 9 bis 13 Grad. Durchlüften lohnt sich also, denn morgen geht es wieder auf 22 bis 27 Grad hoch. Erst mit Sonne. Ab Mittag sind dann erstmal Schauer und später auch wieder Gewitter möglich. Am Mittwoch insgesamt wieder regnerischer und kühler.
3: Antenne Thüringen, der schnellste Verkehrsservice mit KI. Auf der A38 Richtung Göttingen liegen zwischen Leuna und Merseburg Süd Fahrzeugteile auf dem linken Fahrstreifen. Bitte dort besonders vorsichtig fahren. Die B90 zwischen Stadt Ilm und Rudolstadt ist im Pörzbergtunnel in beiden Richtungen gesperrt. Grund sind Wartungsarbeiten, voraussichtlich bis morgen gegen 6 Uhr. Im Kreis Weimarer Land ist die K102 zwischen Ulrichshalben und der B87 in beiden Richtungen gesperrt. Dort gab es einen Unfall. Wir wünschen eine gute Fahrt.
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0: Heute Nacht ziehen auch die letzten Wolken erstmal in ganz Thüringen ab. Die Temperaturen sinken auf 9 bis 13 Grad. Früh startet der Tag dann erst wieder sonnig. Später zieht es sich dann langsam zu und vereinzelt gibt es wieder Schauer und auch Gewitter bei 22 bis 27 Grad. Der Mittwoch wird dann insgesamt wieder ein bisschen grauer, regnerischer und kühler.
1: Antenne Thüringen, der schnellste Verkehrsservice mit Kari. Auf der B90 zwischen Stadt Ilm und Rudolstadt ist der Pörzbergtunnel in beiden Richtungen gesperrt. Grund sind Wartungsarbeiten, voraussichtlich bis morgen gegen 6 Uhr. Wir wünschen eine gute Fahrt.
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9: Ich bin Tine Klimach. Die Europäische Union verschärft ihre Migrationspolitik. Künftig soll es Rückkehrzentren in Drittstaaten geben. Es werden auch weitere Asylregeln verschärft, um mehr Abschiebungen zu ermöglichen. Am Abend einigten sich darauf Vertreter des Europaparlaments und der Regierungen der Mitgliedsländer. In die speziellen Rückkehrzentren außerhalb der EU sollen abgelehnte Asylbewerber kommen, die nicht in ihre Herkunftsländer zurückgebracht werden können. Wo sie entstehen sollen, ist noch unklar. Der UN-Sicherheitsrat befasst sich zur Stunde bei einer Sondersitzung mit der Eskalation des Kriegs im Libanon. Das Treffen sei auf Antrag Frankreichs angesetzt, heißt es aus Diplomatenkreisen in New York.
10: Eigentlich herrscht auch zwischen Israel und dem Libanon eine Waffenruhe, aber israelische Angriffe eskalieren den Krieg. Die fortgesetzten Attacken sind dem Iran ein Dorn im Auge und US-Medien berichten, dass der Iran verkündet hat, alle diplomatischen Gespräche abzubrechen und die Straße von Hormuz komplett zu sperren. Auch zwischen den USA und dem Iran gab es über das Wochenende gegenseitige Militärschläge, auch auf Kuwait.

0: Der Iran bombardierte einen US-Stützpunkt in der Region und traf ihn nach US-Medienberichten empfindlich. Aus den USA, Tina Eck.
1: Im Streit um die geplante BAföG-Reform macht die SPD jetzt Druck. Fraktionsvize Wiebke Esther wirft dem Kanzleramt vor, junge Menschen unnötig zu verunsichern. Hintergrund sind neue Zweifel aus der Union und aus der Bundesregierung, ob die geplanten Verbesserungen beim BAföG wie angekündigt umgesetzt werden können.
2: Die Reform ist längst vereinbart und auch finanziert, sagt SPD-Fraktionsvize Esther. Wer den Kompromiss jetzt wieder in Frage stelle, verschiebe kurz vor dem Ziel die Ziellinie. Auslöser der Debatte sind unter anderem Aussagen von Regierungssprecher Cornelius. Er hatte darauf verwiesen, dass alle Vorhaben im Koalitionsvertrag unter Finanzierungsvorbehalt stehen. Auch Forschungsministerin Bär und Unionsfraktionschef Spahn hatten zuletzt Zweifel an der Umsetzung der BAföG-Reform geäußert. Zoe Tassovali, Nachrichtenredaktion.
1: Der Tankrabatt und gesunkene Rohölpreise haben die Autofahrer im Mai beim Spritkauf entlastet. Nach dem teuersten Tankmonat April waren die Kraftstoffe wieder günstiger zu haben, wie eine Bilanz des ADAC für den Monat Mai ergab. Demnach kostete ein Liter Super E10 im Schnitt rund 13 Cent weniger. Diesel war sogar etwa 27 Cent günstiger. Der Tankrabatt endet Ende Juni.
3: Und wir gucken aufs Thüringen-Wetter. Die meisten Wolken haben sich verzogen, sodass es heute Nacht auch nochmal ordentlich abkühlt auf 9 bis 13 Grad. Durchlüften lohnt sich also, denn morgen geht's wieder auf 22 bis 27 Grad hoch. Erst mit Sonne ab Mittag sind dann erstmal Schauer und später auch wieder Gewitter möglich. Am Mittwoch insgesamt wieder regnerischer und kühler.
4: 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Auf der B90 zwischen Stadt Ilm und Rudolstadt ist der Pörzberg-Tunnel in beiden Richtungen gesperrt. Grund sind Wartungsarbeiten, die voraussichtlich noch bis morgen gegen 6 Uhr dauern. Wir wünschen eine gute Fahrt.
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0: Heute Nacht ziehen auch die letzten Wolken erstmal in ganz Thüringen ab. Die Temperaturen sinken auf 9 bis 13 Grad. Früh startet der Tag dann erst wieder sonnig. Später zieht es sich dann langsam zu und vereinzelt gibt es wieder Schauer und auch Gewitter bei 22 bis 27 Grad. Der Mittwoch wird dann insgesamt wieder ein bisschen grauer, regnerischer und kühler.
1: Antenne Thüringen, der schnellste Verkehrsservice mit Kari. Auf der B85 zwischen Garbe-Gottes und Oberlohquitz sind in beiden Richtungen Rinder auf der Fahrbahn. Bitte dort besonders vorsichtig fahren. Die B90 zwischen Stadt-Ilm und Rudolstadt ist im Pörzberg-Tunnel in beiden Richtungen wegen Wartungsarbeiten gesperrt. Die Sperrung dauert voraussichtlich bis morgen gegen 6 Uhr. Wir wünschen eine gute Fahrt.
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7: Und wir gucken aufs Thüringen-Wetter. Die meisten Wolken haben sich verzogen, sodass es heute Nacht auch nochmal ordentlich abkühlt auf 9 bis 13 Grad. Durchlüften lohnt sich also, denn morgen geht's wieder auf 22 bis 27 Grad hoch. Erst mit Sonne ab Mittag sind dann erstmal Schauer und später auch wieder Gewitter möglich. Am Mittwoch insgesamt wieder regnerischer und kühler.
8: Antenne Thüringen, der schnellste Verkehrsservice mit KI. Auf der B85 zwischen Garbe-Gottes und Oberlohquitz sind in beiden Richtungen Rinder auf der Fahrbahn. Bitte seid dort besonders vorsichtig. Die B90 zwischen Stadt-Ilm und Rudolstadt ist im Pörzbergtunnel in beiden Richtungen gesperrt. Grund sind Wartungsarbeiten, voraussichtlich bis morgen gegen 6 Uhr. Wir wünschen eine gute Fahrt.
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0: Heute Nacht ziehen auch die letzten Wolken erstmal in ganz Thüringen ab. Die Temperaturen sinken auf 9 bis 13 Grad. Früh startet der Tag dann erst wieder sonnig. Später zieht es sich dann langsam zu und vereinzelt gibt es wieder Schauer und auch Gewitter bei 22 bis 27 Grad. Der Mittwoch wird dann insgesamt wieder ein bisschen grauer, regnerischer und kühler.
1: Antenne Thüringen, der schnellste Verkehrsservice mit KI. Auf der B85 zwischen Garbe-Gottes und Oberlohquitz bitte in beiden Richtungen vorsichtig fahren, dort sind Rinder auf der Fahrbahn. Die B90 zwischen Stadt-Ilm und Rudolstadt ist im Pörzberg-Tunnel in beiden Richtungen wegen Wartungsarbeiten gesperrt, voraussichtlich noch bis heute gegen 6 Uhr. Wir wünschen eine gute Fahrt.
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8: Ich bin Tine Klimach. Die EU einigt sich auf Verschärfungen in der Migrationspolitik. Künftig soll es Rückkehrzentren in Drittstaaten geben. Die Zahl der Abschiebungen war in der EU im vergangenen Jahr gestiegen. Gleichzeitig sank die Zahl der Asylanträge kontinuierlich, auch in Deutschland. Im Mai wurden bundesweit gut

0: 5.500 Asylerstanträge gestellt. So wenige wie seit 2020 nicht mehr.
1: Ganz unumstritten ist die aktuelle Bewertung aber nicht. Migrationsforscher verweisen darauf, dass der Rückgang auch mit der Lage in wichtigen Herkunfts- und Transitländern zusammenhängen könnte. Etwa in Syrien, dem Iran oder der Türkei. Dobrindt hält dagegen und spricht von einer fortgesetzten Migrationswende. Sein Ziel ist es, die Zuwanderung besser zu steuern und die Belastung für Städte und Gemeinden weiter zu verringern. Zoe Tassovali, Redaktion.
0: Die SPD pocht angesichts zurückhaltender Äußerungen des Regierungssprechers auf geplante BAföG-Erhöhungen. Dass das Kanzleramt die Einigung beim BAföG in Frage stelle, verunsichere junge Menschen. Das sei unnötig, teilte die Vizevorsitzende der SPD-Bundestagsfraktion Wiebke Ester mit. Zuvor hatte Regierungssprecher Cornelius gesagt, der Koalitionsvertrag stehe wie in all seinen Elementen unter Finanzierungsvorbehalt. Die verurteilte Rechtsextremistin Mala Svenja Liebig soll von Tschechien nach Deutschland ausgeliefert werden. Das hat das Landgericht im tschechischen Pilsen angeordnet. Die Entscheidung ist noch nicht rechtskräftig.
2: Liebig war in Deutschland wegen Volksverhetzung, übler Nachrede und Beleidigung zu 1,5 Jahren Gefängnis verurteilt worden. Fast 3 Jahre ist dieses Urteil her. Danach ließ Liebig den persönlichen Geschlechtseintrag von männlich in weiblich ändern, worin Kritiker einen Missbrauch des Selbstbestimmungsgesetzes sehen. Zum für den vergangenen Sommer festgelegten Haftantritt im Frauengefängnis Chemnitz erschien Liebig nicht, wurde deshalb zur Fahndung ausgeschrieben und schließlich in Tschechien festgenommen. Jan-Henner Reitzer, Nachrichtenredaktion.
0: Die Pünktlichkeit der Fernzüge der Deutschen Bahn hat sich im Mai auf niedrigem Niveau stabilisiert. Nach internen Unternehmensdaten erreichten 61,3% der ICE- und Intercity-Züge ihr Ziel pünktlich. Als verspätet gilt ein Zug nach Bahndefinition ab einer Verzögerung von 6 Minuten. Zugausfälle werden in der Statistik nicht berücksichtigt.
3: Das Thüringenwetter bleibt über Nacht heute meist trocken bei 9 bis 13 Grad. In den Tag starten wir dann wieder mit Sonne. Gegen Mittag gibt's erste Schauer, später sind dann auch wieder Gewitter möglich. Die Temperaturen gehen nochmal hoch auf 22 bis 27 Grad. Am Mittwoch insgesamt wieder regnerischer und kühler.
4: Antenne Thüringen, der schnellste Verkehrsservice mit KI. Auf der A71 Richtung Schweinfurt. Zwischen Erfurt-Bindersleben und dem Kreuz Erfurt liegen Spanngurte auf dem linken Fahrstreifen. Bitte fahrt dort besonders vorsichtig. B85 Kronach, Saalfeld. Zwischen Gabe Gottes und Oberlohquitz sind in beiden Richtungen Rinder auf der Fahrbahn. Dort ist Vorsicht angesagt. B90 Stadt Ilm, Rudolstadt. Der Pörzbergtunnel ist in beiden Richtungen wegen Wartungsarbeiten gesperrt. Die Sperrung dauert voraussichtlich noch bis heute etwa 6 Uhr. Wir wünschen eine gute Fahrt.
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6: 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Galen wird von Charati gefangen gehalten, einer mächtigen Herrscherin innerhalb der Hohlwelt von Skaia, die Galens Unterwerfung verlangt. Und die Kontrolle über die Schattenhelix. Nachdem sie mit einer Droge versucht hat, seinen Willen zu brechen, gibt er vor, ihr zu Diensten zu sein, in der Hoffnung entkommen zu können. Doch wenn sie seinen Trick durchschaut, das ist ihm klar, ist sein Schicksal besiegelt.

0: Schweiß prickelte unter seinen Achseln, während Charati ihn anstarrte, ohne ihrerseits zu blinzeln. Durchschaute sie seinen Trick oder war sie verzweifelt genug, darauf hereinzufallen? Machte sie, gespielt grüblerisch. Dann drehte sie sich um.
1: Lea!
0: Ihr Ruf hallte durch den Baumturm. Bald darauf trabte ihr Schoßtier wieder zu ihr.

0: Es wirkte so ausgemergelt, wie Garland sich fühlte. Er hütete sich davor, wieder in die traurigen, azurblauen Augen zu blicken.
1: »Leah, mein Liebling«,
0: sagte Charati, ohne den Blick von ihm zu lassen.
1: »Ich fürchte, du musst mir helfen, eine Entscheidung zu treffen.«
0: Leah sah zu ihr auf.
2: »Charati?«
0: fragte sie verwirrt, vorsichtig. Sie gab einen herzerweichenden Laut von sich, als einer von Charatis schwarzen Dolchnägeln ihr Auge durchbohrte. Der Laut erstarb mittendrin. Leah fiel um, ihre Pfoten zuckten. Dann erschlafften ihre Muskeln ganz. Garlands Verstand bäumte sich auf, alles in ihm schrie vor Zorn und Hass. Er wusste nicht, wie er es schaffte, doch sein Gesicht blieb wie tot, während er sich insgeheim schwor, das bleiche Miststück dafür büßen zu lassen. Aber Charati schien zufrieden zu sein, höchst überzeugt von der Wirkung ihrer Gehirnwäsche.
1: »Fesselt ihn«,
0: wies sie ihre Soldaten an.
1: »Und dann bringt ihn auf ein Bioschiff.«
0: Garland kämpfte gegen den Drang, nach Luft zu schnappen. Wieder legten sie ihm Wurmfesseln um Handgelenke und Füße. Dann schleppten sie ihn quer durch den Baumpalast zurück zu der Halle, in der die Reitinsekten warteten. Sie flogen ihn aus dem Palast und brachten ihn zu einem Luftschifftier, das ihnen bereits entgegenflog. Es war nicht dieselbe Kreatur, mit der sie ihn nach Yodima verfrachtet hatten. Diese hier war bedeutend kleiner, ein Jungtier vielleicht, sein aufgeblähter Körper keine 50 Meter lang. Weniger leicht vom Boden aus zu erkennen. Es flog nicht allein. Eine 12-köpfige Staffel von Insektenreitern eskortierte das Bioschiff und stellte sicher, dass der Himmel frei war. Soweit Galen es mitbekommen hatte, lag die Stelle, an der Knochenfresser und die anderen ihn aufgegriffen hatten, im Territorium der Organiker. Doch die Front war gefährlich nah. Ihn selbst hielten sie auf der Brücke fest. Einmal mehr kam er sich vor, wie in einem bizarren Mutterleib gefangen. Knochenfresser hatte das Kommando und wich gleichzeitig als sein Bewacher keinen Schritt von seiner Seite. Garland hatte das Messer gesehen, das er um seinen Ledergürtel trug. Es schien aus demselben Material zu bestehen wie sein knöcherner Panzer und wirkte höllisch scharf. Er vergaß auch nicht, Garland das mündungsartige Maul des Säurespuckers in den Rücken zu pressen.
3: »Eine falsche Bewegung«, hatte er geknurrt, »und du bist tot.«
0: Garland hatte nur dienstbereit genickt. Knochenfresses Knochenfresse war schwer zu lesen. Nur die kleinen gelben Schlitzaugen in dem skelettartigen Gesicht zeigten irgendeine Regung. Meistens war es Wut. Ob er von seiner Darbietung ebenso überzeugt war wie seine Chefin, Garland hatte keine Ahnung. Zwar war er sicher, dass Knochenfresse ihn nicht killen würde, dafür war er zu wertvoll, aber er war auch nicht scharf darauf, sein Gesicht oder andere Körperteile von Säure zerfressen zu lassen. Außer ihnen war nur der Pilot zugegen, doch er hielt ihnen den Rücken zugedreht, während er mit der Nabelschnur an seinem Schädel das Schiff über die Baumtürme von Yodima hinweg steuerte. Sie folgten dem Küstenverlauf, bis sich Wälder und Hügel vor ihnen ausbreiteten. Die Insekteneskorte war in der Ferne nur als dunkle Punkte zu erkennen, die dann und wann von den Wolkenfetzen verschluckt wurden, die im matten Feuer der müden Sonne leuchteten. Während all dieser Zeit stand Garland stocksteif da, gemartert von der Erinnerung an Leahs Todeslaut, dem Anblick ihres toten, alten Körpers. Er träumte davon, Charati mit ihren eigenen Messernägeln die Kehle aufzuschlitzen, jeden einzelnen dieser vierarmigen Bastarde brennen zu sehen. Er wusste nicht, wann er zum letzten Mal einen solchen Hass verspürt hatte. Aber auch wenn er innerlich schäumte, gelang es ihm dennoch, seine Gesichtsmuskeln ruhig zu halten. Nicht auch nur einen Hauch seines Zorns wiederzuspiegeln. Es gab nichts, was er den vier Armen sagen musste. Also schwieg er. Anfänglich fand er etwas Ablenkung in der Aussicht, die sich ihm bot. Den Flug nach Yodima hatte er in seiner Zelle verbracht, ohne etwas vom Reich der Organiker sehen zu können. Nun erblickte er weitere Baumstädte oder größere Siedlungen, deren Gebäude an Pilze erinnerten. Wälder aus spiralartig verdrehten Bäumen, breite Straßen, die sich wie ein graues Netzwerk durch das Land zogen. Karawanen irrwitzig großer Lastentiere mit karmesinroter Haut und einem Dutzend Säulenbeinen stapften auf ihnen dahin,

Auf ihren Rücken trugen sie hölzerne Howdahs, so lang und breit wie Shuttles. Die winzigen Flecken darin mussten vier Arme sein. Hunderte davon. Manchmal passierte das Schiff Energiekonverter und die schwarzen Blitze, die sie in den Himmel feuerten. Ein Anblick, der nichts von seiner Faszination

0: anzustarren, während die Wut ihn aushöhlte. Er vergaß in keiner Sekunde die lebende Waffe, die an Knochenfresses Arm klammerte, oder dessen Messer. Besonders nicht das Messer. Wieder und wieder dachte er an seinen Plan und dass er bei seiner Ausführung sterben konnte.
1: »Bist du sicher, dass du das tun willst?«
0: hatte die Helix ihn gefragt, als er ihr telepathisch sein Vorhaben übermittelt hatte, kurz bevor er Charati zu sich rufen ließ, um ihr seine Unterwerfung anzubieten.
1: »Es ist gefährlich, Galen. Ich will dich nicht verlieren.«
0: »Glaub mir«, hatte er zurückgedacht, »ich mich auch nicht. Aber was ist die Alternative? Hier weiter im Gestrüpp zu hängen und mich mit Drogen zuballern lassen, bis mein Gehirn wirklich nur noch Matsch ist?« Die Helix hatte nicht geantwortet. »Also«, hatte er mürrisch gedacht, »es ist die einzige Chance, die wir haben. Es gefällt mir auch nicht sonderlich, vertrau mir.«
1: »Das tue ich«,
0: hatte die Helix gesagt. Und er hatte ihr geglaubt. Das war Stunden her, und seine Nerven waren immer noch zum Zerreißen gespannt. Wenn er zu lange wartete, führte er Knochenfresser und Konsorten tatsächlich zu nah an das Schiff heran. Aber wenn er seinen Plan zu früh ausführte, würde er nicht weit kommen. Garland horchte in sich hinein. »Warte«, sagte sein Pirateninstinkt, der ihm früher so gute Dienste erwiesen hatte. »Warte.« Die organischen Städte wurden immer kleiner und seltener. Bald breiteten sich unter ihnen nur grüne Ebenen aus, gespickt mit kleineren Wäldern aus den altbekannten Trichterbäumen. Seen und Flussläufe spiegelten das Sonnenlicht. Es gab kein Anzeichen von Behausung weit und breit. Garlands Herzschlag dröhnte in seinen Ohren. »Denk dran«, ermahnte er die Helix. »Nur eine Sekunde, nicht länger.«
1: »Ich bin bereit«, sagte die Schattenhelix.
0: Die Kesselpauke in seiner Brust wurde lauter und lauter. »Dann tu es«, dachte er. »Und zwar jetzt!« Die Aura der Helix erwachte. Knochenfresse stutzte. Es nutzte ihm nichts mehr. Ein Riss zwischen den Universen spaltete den Himmel vor dem Bioschiff. Doch er war nicht schwarz, sondern grellrot. Ein Spalt im Hochofen eines Gottes. Das Inferno des roten Riesen auf der anderen Seite. Flammengeysire schossen daraus hervor, so lang wie Straßen. Sie verbrannten die Insekteneskorte noch im Flug zu Asche und rasten auf das Schiff zu. Nur einen Sekundenbruchteil, bevor das Feuer die Fenstermembran zerriss wie Papier, warf Galen sich zu Boden. Der Pilot schrie, der Gestank von brennendem Fleisch und Pelz breitete sich aus. Knochenfresse wich zurück, aber die Flammen erfassten auch ihn. Er ging schreiend zu Boden. Der donnernde Laut ging über in das schmerzerfüllte Brüllen des lebenden Luftschiffes. Es war so laut und tief, dass es Galen körperliche Schmerzen verursachte. Die riesige Kreatur bebte und zuckte, während ihr Leib in Flammen stand. Galen stemmte sich hoch, während die Wurmfesseln ihm ihre Stacheln ins Fleisch bohrten. Er kämpfte darum, sein Gleichgewicht zu halten, während der Boden unter seinen Füßen schwankte. Wind pfiff durch die nun offene Brücke und blies ihm Rauch entgegen. Schwarz vor Fett raubte er ihm Sicht und Atem und verschleierte fast den Anblick von Knochenfresse, der auf dem Boden lag und panisch kreischend versuchte, die Flammen auszuklopfen, die auf seinem Panzer standen. Während der Vierarm und das Schiff sich in Agonie wanden, streckte Garland die gefesselten Hände aus und zog das Knochenmesser von Knochenfresses Gürtel.
2: »Nein!«
0: brüllte dieser. Er hob den Arm mit der Reptilwaffe. Garland sprang zur Seite, als Säuresalven durch die Luft zischten, und warf in derselben Bewegung das Messer. Die Säureschüsse stoppten. Knochenfresser ächzte. Er fiel auf die Knie. Dann stürzte er auf den Boden, dessen Fleisch Brandblasen warf. Der Griff des Messers ragte aus seiner linken Augenhöhle. Während das Schiff erbebte und schrie, sprang Garland vor. Rotes Blut troff zu Boden, als er das Messer aus dem Schädel des Vierarms zog. Mit zwei schnellen Streichen zerteilte er seine Fesseln.
2: »Gut gemacht, mein Junge«, hörte er Vagos Brummstimme sagen.
0: Dann zerriss eine Explosion direkt über ihm fast sein Trommelfell. Und noch eine. Und noch eine. Im selben Moment kippte der Boden unter seinen Füßen weg. Garland rollte über angesenktes Fleisch auf die Fensteröffnung zu, die plötzlich nicht mehr in den Himmel

0: Himmel zeigte, sondern auf das Land unter ihnen gerichtet war. Galen begriff, die Gaszellen der Kreatur hatten Feuer gefangen und waren explodiert. Sie stürzten ab. Der brennende Körper des Piloten fiel vor ihm aus dem Schiff. Eine Sekunde lang hielt ihn die Nabelschnur, die ihn mit dem Ungeheuer verband, noch wie eine Rettungsleine fest. Dann wurde er nach draußen gerissen. Galen bekam im letzten Moment den Rand der Öffnung zu packen, bevor er ihm gefolgt wäre. Dann rollte ihm Knochenfresses Leiche entgegen. Galen erschrak, als ihn einer seiner gepanzerten Arme streifte, als wollte er ihn mit in den Tod reißen. Dann stürzte auch Knochenfresse aus dem Schiff, während weitere Explosionen dröhnten. Und das Schiff schrie und schrie, zusammen mit den wenigen Mannschaftsmitgliedern, die sich an Bord befanden. Mit aller Macht klammerte Galen sich am Rand des Fensters fest, angesenktes, heißes Fleisch unter seinen Fingern, an seinem Gesicht. Der Boden kam immer näher. Galen sah eine Wiese und eine Handvoll Trichterbäume heranrasen, doch nicht so schnell, wie er befürchtet hatte. Wenigstens ein paar Gaszellen am Schwanzende der Kreatur schienen unbeschadet zu sein und bremsten den Absturz zumindest ein wenig. 200 Meter bis Bodenkontakt. 150. Ein Königreich für einen Fallschirm, dachte Galen, die Zähne zusammengebissen, die Augen Tränen von Rauch und Wind. Das Bioschiff hatte längst aufgehört zu brüllen. Es war tot. Er hatte es getötet. Nur noch 50 Meter. 20. Galen schrie auf, als das Schiff auf dem Boden aufschlug. Dunkelheit umfing ihn. Schmerz tobte in seinem Schädel. Ein schriller Tinnitus stach ihm in die Ohren. Er schlug die Augen auf, aber er sah nichts als Schwärze. Blind. Er war blind. Der Schrecken hielt eine entsetzliche Sekunde lang an. Dann verstand er, was geschehen war. Das Schiff hatte eine Bauchlandung hingelegt. Nun hatten sich die geplatzten, verbrannten Hautmassen, die eben noch mit Gas gefüllt waren, über es gelegt wie ein Leichentuch. Er lag noch immer auf der Brücke, aber er würde hier drin ersticken, wenn er sich nicht nach draußen kämpfte. Da ging ein schwaches Beben durch das Schiff. Es war noch immer nicht ganz tot. Es gab ein langgezogenes Brummen von sich, das Galens Knochen erzittern ließ. Es war ein unendlich trauriger Laut. Tut mir leid, dachte er, aber es war meine einzige Chance. Er erhob sich in der heißen, verqualmten Finsternis und tastete sich vorsichtig voran, das Knochenmesser in der rechten Hand. Er verbrannte sich fast die Finger, als er eine verkohlte Fleischwand berührte. Er stieß das Messer in die weiche Masse und zog es quer durch das Fleisch. Dann quetschte er sich durch die Wand. Blut und andere Körperflüssigkeiten besudelten sein Gesicht und seine Kleidung. Wieder traf er auf fleischigen Widerstand. Wieder schwang er das Messer, so lange, bis er schließlich Abendlicht hinter dem Schlitz ausmachte. Er befreite sich aus dem Leib des Schiffes, gierig nach Atem ringend. Die Luft war heiß. Sie stank nach brennendem Fleisch und Fäkalien. Galen warf keinen Blick zurück. Auf zittrigen Beinen ließ er den gigantischen Kadaver hinter sich. Mit dröhnendem Schädel und schrillenden Ohren rannte er, so schnell er konnte. Ohne einen bestimmten Kurs, nur weg, weit weg von dem toten Luftschiff, möglichen Überlebenden und allen, die kommen würden, um nach ihm zu suchen. Er merkte kaum, wie die Welt sich verdunkelte. Die Wolken zogen sich zu einer undurchdringlichen grauen Decke zusammen und sperrten das Licht der müden Sonne aus. Es begann zu regnen. Der scharlachrote Punkt. Es war nicht schwer gewesen, Hawks klarzumachen, dass sie so schnell wie möglich weiter mussten. Er war sofort aufgestiegen, hatte sie hinter sich in den Sattel gezogen und dann Uru zum Galopp angetrieben. Der Schartak hatte erst jämmerlich gekräht, aber er hatte seinem Herrn gehorcht. Während sie durch den Dschungel jagten, wollten Kiras Herzen nicht aufhören zu rasen. Auch wenn sie damit das Risiko einging, angepeilt zu werden, funkte sie die Vago an.
1: Kannst du wieder fliegen?
2: Negativ.
1: Was ist mit deinen Waffen? Den Schilden?
2: Negativ.
1: Natürlich nicht, dachte Kirai bitter.
2: Du musst dich doch irgendwie wehren können.
1: Negativ.
2: Systemleistung ist noch zu weit beeinträchtigt.
1: Und der Teleporter? Kannst du uns wenigstens an Bord holen?
2: Vielleicht konnten sie das Schiff von innen besser verteidigen, ihm bei der Reparatur helfen.
1: Negativ.

0: Kirai fing an, das Wort leidenschaftlich zu hassen. Teleportsysteme sind zu stark beschädigt, um einen sicheren Transfer zu gewährleisten. Der Rest verging in weißem Rauschen.
1: Schiff! Rief Kirai in das Komm. Quago, bitte melden!
0: Nichts als Rauschen schlug ihr entgegen. Auch das Peilsignal war erloschen. Waren die Komm-Systeme durchgeschmort oder schnitt irgendein Störsender die Übertragung ab? Was immer es war, was immer sie versuchte, sie drang nicht zu dem Schiff durch, und das ließ ihren Magen in den freien Fall übergehen. Bald ließen sie den Dschungel hinter sich. Die Landschaft, die sich ihm anschloss, kam ihr vertraut vor. Karger Boden, vereinzelte Trichterbäume. Laut Richtungsweiser ihres Komms waren sie auf dem richtigen Weg, und das Schiff schien sich auch keinen Nanometer bewegt zu haben. Aber das beruhigte sie nur wenig. Wenn sie das Schiff verlor, dann verlor sie alles. Salzgeruch begann, die Luft zu erfüllen. Sie kamen dem Meer immer näher. Bald hörte sie das vertraute Krächzen der blauen Flugtiere mit den Lederschwingen. Hox ließ Uru am Fuße eines sandigen Hügels mit einem Bewuchs aus mageren Gräsern stehen. Sie stiegen aus dem Sattel. Hox erklomm den Hügel in geduckter Haltung und Kirai tat es ihm gleich. Auf dem Kamm angekommen, legten sie sich ins verdorrte Gras. Vielleicht ein oder zwei Klicks voraus sah Kirai das helle Band des Strandes, an dem die Wellen leckten. Dahinter war nichts als Meer, das sich den Horizont hinaufkrümmte. Und die Maschinen. Als sie sah, dass sie zu spät kamen, konnte sie es kaum noch erschrecken. Ein Sammelsurium von Panzerfahrzeugen reihte sich den Strand entlang wie eisengraue Kolosse, ihre Waffentürme landeinwärts gerichtet. 6 Fluggeräte standen über dem Meer. Ihre Turbinen waren um 90 Grad gekippt, so dass sie nach unten feuerten und die Maschinen in der Luft hielten. So schwebten sie in Kreisformation einige Meter über den Wellen. Kabel spannten sich zwischen ihnen und dem Meer. Kirai wurde kalt. Eiskalt. Hox knurrte ein Wort, das wie ein Fluch klang, während er die Szenerie durch sein Fernglas beobachtete. Die Augen gegen den Meereswind halb zusammengekniffen, verfolgte Kirai mit wachsender Verzweiflung, wie die Fluggeräte langsam, in perfektem Einklang aufstiegen. Kurz darauf durchbrach etwas Großes, mit der Farbe von Elfenbein, die Wasseroberfläche. Die Vago tauchte aus den Tiefen auf wie ein gefangenes Meeresungeheuer an einem Dutzend Angelschnüren. Salzwasser lief aus zahlreichen Frakturen ihrer Hülle. Die Fallschirme hingen schlaff von ihr herab. Es ist alles aus, dachte Kirai. Der eine Gedanke verdrängte alles andere. Sie haben das Schiff. Sie sah, wie Hox das Fernglas sinken ließ. Er starrte düster vor sich hin, die Zähne gefletscht. Er suchte einen Plan, genau wie sie. Aber was konnten sie schon gegen die Streitmacht dort draußen ausrichten, nur mit einem mickrigen Gewehr in Händen? Die Fragen rasten durch Kirais Schädel. Wofür brauchten sie das Schiff? Waren sie einfach nur neugierig? Irgendwie glaubte sie nicht so recht daran, nicht bei dem Aufgebot an Kriegsgerät dort draußen. Nein, sie brauchten das Schiff, um die Sphäre zu verlassen. Wofür sonst? Nur schien ihnen nicht ganz klar zu sein, dass sie dafür Garlands Helix benötigten. Sie vergaß für einen Moment zu atmen. Was, wenn sie ihn längst in ihrer Gewalt hatten? Wenn sie ihn aus den Klauen der Insektenreiter befreit hatten und nun in einem der Panzer gefangen hielten? Und wenn sie sich den Kreaturen in den Maschinen zu erkennen gab? Vielleicht würden sie sie zu Garland führen. Und wenn nicht, wenn sie ihn gar nicht hatten, konnte sie möglicherweise einen Handel mit ihnen eingehen. Sie halfen ihr, Garland zurückzubekommen, und er half ihnen im Gegenzug bei ihrem Auszug aus der Sphäre. Noch während sie sich das Hirn mit dem Für und Wider zermarterte, waren die Fluggeräte gestartet. Die Vago zwischen sich folgten sie langsam dem Küstenverlauf nach. Sie hatte keine Ahnung, welche Himmelsrichtung es war. Zumindest lag sie rechts von ihrer Position aus.
2: Baramul, murmelte Hox. Kachtaran Baramul.
0: Kirai blieb weiter in Deckung zwischen den Gräsern.
1: Baramul? Wiederholte sie verwirrt.
0: Immer noch auf dem Bauch liegend, zog Hox die Landkarte hervor und entfaltete sie. Er tippte auf einen Zipfel an der

0: östlichen Küste.
1: Ox Kirai, brummte er.
0: Sie nickte.
1: Okay, wir sind hier.
0: Verstanden. Er deutete auf die Wago und die Maschinen, die sie davonschleppten, und dann wieder auf ihren Standort. Dann fuhr er mit dem Krallenfinger die Küstenlinie entlang nach Süden und anschließend fast einmal um die gesamte Südhälfte des Kontinents herum. Bis er einen Punkt erreichte, der seiner Dicke nach eine der größten Städte markierte.
2: Baramul, sagte er.
0: Dorthin bringen Sie das Schiff? Ob er ihre Frage verstanden hatte, wusste Kirai nicht. Auf jeden Fall zeigte er ihr noch einmal den gleichen Weg auf der Karte. Von der Ostküste bis zum Süden des Kontinents.
3: Aber das sind Tausende von Klicks, wie sollen wir da hinkommen?
0: Wie sollten sie sie aufhalten? Was sollten sie tun? Hox schien es nicht zu wissen. Zumindest schwieg er sich aus. Kirai setzte eine Miene grimmiger Entschlossenheit auf, auch wenn sie innerlich bebte.
3: Also gut, es hilft alles nichts, sagte sie mehr zu sich selbst als zu Hox. Ich spreche mit denen.
0: Der Aur sah sie verständnislos an.
3: Kirai gehen und sprechen, sagte sie und zeigte zu den Maschinen am Strand.
0: Der Tross von Fahrzeugen hatte sich inzwischen ebenfalls in Bewegung gesetzt und folgte den Fluggeräten in dieselbe Richtung, wobei ihre Raupenketten metertiefe Spuren im Sand hinterließen.
3: Das ist unsere einzige Chance.
0: Kirai machte Anstalten, sich aufzurichten. Sie wünschte sich davon, so überzeugt zu sein, wie sie klang.
1: Hox riss die Augen auf. Nein, brummte er. Sprechen? Nein.
0: Sie ließ ihn ausreden.
1: Sprechen? Nein, wiederholte er.
0: Die Dringlichkeit in seiner Stimme war nicht zu überhören.
1: Kirai, Hox,
0: begann er und fuhr sich einmal mit der flachen Hand über den pelzigen Hals. Dann schloss er die Augen und ließ die breite Zunge aus dem Mundwinkel hängen, begleitet von etwas, das wie ein letzter, ächzender Atemhauch klang. Die Geste war klar, die bringen uns um. Aber vielleicht irrte er sich. Kirai wünschte sich, sie könnte ihm ihren Handelsvorschlag begreiflich machen. Garlands Leben für die Befreiung aus Skaya. Sie wusste nur nicht wie. Sie erschrak, als Hox sie an den Schultern packte.
1: Reden nein! Kirai nein!
3: Aber wir können doch nicht einfach zusehen, wie sie uns das Schiff stehlen!
0: Sie blickte zur dahinschwebenden Wago.
3: Und wenn er recht hat? Wenn die uns sehen und uns töten?
0: Ihr fehlte der Mut, es herauszufinden. Die Hilflosigkeit ließ sie zittern. Sie erschrak, als Uru plötzlich loskrähte. Hox und sie blickten zeitgleich über die Schulter.
3: Oh nein,
0: flüsterte Kirai. Hox packte sein Gewehr. Drei Aur näherten sich dem Hügel und schwärmten aus.
4: Harkachta!
0: Brüllte einer von ihnen. Sie trugen tarnfarbene Umhänge mit Kapuzen. Darunter waren ihre Körper in klobige Rüstungen aus Stahl gehüllt, die bei jeder Bewegung das leise Surren von Servomotoren von sich gaben. Visiere mit Kameralinsen lagen vor ihren Augen. Oder vielleicht waren es auch ihre Augen. Darunter sah sie pelzumrandete Münder mit scharfen Eckzähnen. Sie hatten den Hügel halb erklommen, wobei sie Waffen in ihren rechten oberen Händen hielten. Nein, sie hielten sie nicht. Die Waffen waren in die Unterarme integriert und ihre Mündungen direkt auf sie und Hox gerichtet. Kirai fühlte, wie sie hinter ihren Visieren anstarrten. Sie hatten nie ein Wesen wie sie gesehen. Aber das schien sie nicht weiter einzuschüchtern.
4: Arkachta! Gimme!
0: Wenigstens reden sie, bevor sie schießen, dachte Kirai, während sie die Hände hob. Wo waren sie hergekommen? Gehörten sie zu einer Patrouille? Es spielte auch keine Rolle mehr. Sie hatten sie gesehen und sich im Schutz ihrer Tarnmäntel angeschlichen. Kirai traute sich kaum zu atmen. Hox sagte etwas, das besänftigend klang. Er ging betont langsam in die Hocke und machte Anstalten, sein Gewehr abzulegen. Dann brüllte er plötzlich,
4: Uru! Karach!
0: Zu vieles schien zur selben Zeit zu passieren. Uru schoss auf den nächstbesten Soldaten zu wie ein zorniger Feuergeist. Der Aur wirbelte herum, doch zu langsam. Er konnte nur erstickt schreien, als Uru ihn unter sich begrub und mit seinem mächtigen Schnabel nach dem ungepanzerten Teil seines Gesichts hackte. Die Ablenkung der anderen beiden Soldaten ausnutzend, riss Hox das

0: Gewehr hoch und feuerte dem linken der beiden eine Salve in sein Gesicht. Der rechte legte an, zielte auf Hawks. Bevor sie wusste, was sie tat, sprang Kirai ihn von der Seite an. Sie packte seinen Waffenarm und drückte die Mündung von sich. Der Aur feuerte ins Leere, er verlor die Balance und stürzte und riss Kirai mit sich. Sie schlug auf dem sandigen Boden auf, die ganze Sphäre drehte und drehte sich vor ihren Augen, als sie zusammen mit dem Soldaten den Hügel hinabrollte. »Kirai«, hörte sie Hawks rufen. Sie lag mit dem Gesicht im Sand. Ihr war speiübel, alles tat weh. Hastig versuchte sie, sich aufzurichten, als erschreckend nahe ein Schuss ertönte. Eine tiefe Stimme stieß einen Schrei aus. Dann ging ein schwerer Körper mit einem dumpfen Wump zu Boden. Kirai kam auf die Beine, schwankte für einen Moment. Hawks stand über ihr auf der Flanke des Hügels, ein Bein angewinkelt, um auf dem unebenen Grund Halt zu finden. Sein Gewehr rauchte noch. »Kirai«, sagte er und zeigte lächelnd die Zähne. Er klang zutiefst erleichtert. Sie blickte zur Seite, wo der gestürzte Soldat auf dem Bauch lag, sein Tarnmantel von einer Kugel durchschlagen. Blut füllte die Krater der Rüstung darunter. Er zuckte noch. Kirai schluckte und drehte sich zu Hawks.
1: »Danke«, sagte sie.
2: »Ja«,
0: sagte er, immer noch lächelnd. Sie sahen zeitgleich auf, als Uru wieder krähte. Der Schartak trabte zu ihnen. Blut und Fell klebten an seinem Schnabel. Kirai vermied es, zu dem Soldaten zu blicken, den er angegriffen hatte. Dann hörte sie das Geräusch, wie ein gurgelndes Brüllen, voller Wut und Schmerz. Sie wirbelte herum. »Hawks«, rief sie aus. Der Soldat, den sie umgerissen hatte, hatte sich auf die Seite gedreht. Er hob seinen zitternden Waffenarm. Hawks reagierte sofort. Er legte seine eigene Waffe an. Zwei Schüsse knallten von zwei verschiedenen Seiten. Der Soldat zuckte wieder, diesmal zum letzten Mal. Blut lief unter seinem zerschlagenen Visier hervor. Hawks legte eine pelzige Hand auf seine Brust, das Gesicht schmerzhaft verzogen.
1: »Hawks!«
0: Kirai lief zu ihm, zwei, drei Schritte den Hügel hinauf. Ihr Atem ging keuchend. Hawks betrachtete seine blutige Hand und stieß wieder das Wort aus, das sie vorhin schon für einen Fluch gehalten hatte. Kirai hielt sich die Hand vor den Mund, als sie die Wunde in seiner Brust sah. Ein Loch im Dickicht seines roten Fells, aus dem ein ständiger Strom aus Blut lief. Sie sah die Kugel, die in seinem Fleisch steckte.
1: »Nein!«
0: Hawks blinzelte. Er brummte unter Schmerzen, sein riesiger Leib geriet ins Wanken. Hastig schnallte Kirai das Notfallpack ab und kramte nach der Medibox. Sie erschrak, als Hawks auf die Knie fiel. Für einen Moment drohte er, den Hügel hinabzurollen, bis er sich mit zwei Armen gegen die Schwerkraft stemmte. Er gab einen langen, gequälten Laut von sich. Uru krähte herzerweichend, als fühlte er den Schmerz seines Herrn am eigenen Leib. Kirai fand die Medibox. Ihr Herzschlag dröhnte ihr schmerzhaft in den Schläfen, als sie den kleinen, weißen Kasten öffnete.
1: »Hawks, alles wird gut. Hörst du mich?«
0: Sie wusste nicht, ob sie selbst daran glauben konnte. Sie wusste nicht, welche Organe der Schuss verletzt hatte, wie tief die Wunde reichte. Sie hatte nicht mal eine Ahnung, ob die Präparate in der Box Hawks helfen konnten oder ob sie ihn umbringen würden.
1: »Ganz ruhig«,
0: sagte sie, gleichermaßen zu ihm wie zu sich selbst.
1: »Ganz ruhig.«
0: Er hatte Schmerzen, ja, aber sie wollte ihm kein Morpholazin spritzen, aus Angst, es könnte negativ mit seiner Biochemie reagieren. Mit zittrigen Händen hob sie die Sprühdose mit dem antiseptischen Wundsiegel. Als sie den farblosen Schaum in seiner Wunde sprühte, ließ er es mit schmerzverzerrter Grimasse über sich ergehen.
1: »Komm schon«,
0: sagte sie, während der Schaum sich zu fleischartiger Konsistenz verhärtete.
1: »So ein kleines Loch wird einen großen Kerl wie dich doch nicht umbringen!«
0: Sie versuchte zu lächeln. Sie wusste, wie verzweifelt es wirken musste. Als nächstes zog sie eine Wundklammer hervor. Ein Ding wie ein metallener Wurm mit hunderten von winzigen Beinchen. Sie hielt die Wunde zusammen und setzte die Klammer an. Die Beinchen bohrten sich in Hawks Fleisch und pressten die Wundränder zusammen. Er ächzte, die Zähne aufeinander gepresst. Kalter Schweiß prickelte auf Kirais Haut. Ihr Magen war zu einem stählernen Knoten geschrumpft. »Das sollte erst mal halten«, murmelte sie,

0: Lippen bebten. Aber du brauchst einen Arzt, verstehst du? Nein, das tat er nicht. Und sie wusste nicht, wie sie es ihm erklären sollte.
1: Kirai, danke, murmelte Hawks. Uru!
0: Hey, langsam, rief sie, als er sich mühsam erhob und auf sein Reittier zuschritt. Er hatte Schmerzen bei jedem Schritt. Seine Pupillen waren winzig. Kirai half ihm aufzusetzen. Hawks saß schwankend im Sattel. Er raunte etwas vor sich hin. Es schienen nicht einmal richtige Worte zu sein. Er steht unter Schock, dachte Kirai. Aber er gibt nicht auf. Vater der Sterne, steh ihm bei. Sie saß hinter ihm auf und legte die Arme um seine Hüfte. Ihre Finger fühlten warmes Blut, das in seinem Bauchfell klebte. Sie ritten los. Die Angst um ihn verdrängte jeden anderen Gedanken aus Kirais Kopf. Gibt es hier ein Krankenhaus oder so etwas in der Nähe? Wo will er hin? Was immer sein Ziel war, er trieb Uru unerbittlich an und der arme Uru gehorchte, wie immer. Sie galoppierten keine halbe Stunde, als Hawks aus dem Sattel stürzte. Als er im harten Gras landete, gab er nicht mal einen Laut von sich. Uru hielt mit einem fast komischen Quaken an. Kirai rief Hawks Namen und sprang aus dem Sattel. Sie stolperte beinahe über eine knorrige Wurzel, als sie zu ihm eilte.
2: Hawks! Hawks, hörst du mich?
0: Hawks gab keine Antwort. Er lag auf dem Rücken, die Arme von sich gestreckt, das Gewehr neben ihm im Gras. Er rührte sich nicht.
2: Bitte sei nicht tot. Bitte, bitte, bitte sei nicht tot.
0: Kirai legte den Kopf an seine blutige Brust und hörte sein massiges Herz schlagen. Langsam, viel zu langsam. Mit blutigen Fingern strich sie sich das besudelte Haar hinter die Ohren.
2: Hawks!
1: Kirai,
0: hörte sie ihn raunen. Seine Augen hatten sich halb zu gelben Schlitzen geöffnet.
2: Nicht sterben! Bitte nicht sterben!
0: Flehte sie immer wieder. Ihre Tränen mischten sich mit seinem Blut. Sie kramte in seinen Taschen nach der Karte, fand sie, entfaltete sie und hielt sie ihm vor die Augen.
2: Wohin wolltest du? Hawks und Kirai gehen wohin? Zeig es mir, bitte, und ich bringe dich dorthin.
0: Er versuchte, seine untere rechte Hand zu heben. Sie half ihm dabei. Seine Kralle tippte auf eine Stelle nordwestlich ihrer vorherigen Position an der Küste. Aber da war nichts. Keine Stadt, keine Markierung. Nichts. Nur der scharlachrote Punkt, den Hawks Fingernagel dort hinterlassen hatte.
2: Dorthin? Hawks und Kirai gehen dorthin? Fragte sie zweifelnd.
1: Hawks, Kirai, ja,
0: murmelte er. Aber er wurde leiser mit jedem einzelnen Wort. Dann war er verstummt. Er schloss die Augen.
2: Hawks, rief Kirai. Bitte nicht, Vater der Sterne, nein, nein!
0: Sie griff nach seinen Schultern, schüttelte sie. Er reagierte nicht. Kirai sackte neben ihm zusammen und kämpfte vergeblich gegen die Tränen. Uru trabte zu ihr und krähte jämmerlich. Dann sah sie, wie sich Hawks Brustkorb kaum merklich hob und wieder senkte. Kirai stieß ein kurzes Dankesgebet aus und wischte sich die Augen ab. Sie hatte keine Zeit, hier rumzusitzen und zu heulen wie ein geprügelter Narpu. Sie rang nach Atem und sammelte alle Kraft, die ihr noch verblieben war. Sie versuchte, Hawks auf die Beine zu bringen, aber er schien eine halbe Tonne zu wiegen. Zwecklos. Und selbst wenn sie es geschafft hätte, ihn durch irgendein Wunder in den Sattel zu hieven, wie sollte sie ihn davon abhalten, herunterzufallen? Sie brauchte eine Trage oder etwas Ähnliches. Etwas, auf das sie Hawks betten und von Uru ziehen lassen konnte. Sofort durchstöberte sie die Taschen des Chartaks nach einer Decke, doch sie fand nichts. Die Memoplastik. Sie riss sich das Notfallpack von den Schultern und öffnete es. Wo ist es? Wo? Da! Erleichtert zog sie ein handgroßes Päckchen hervor. Eine zusammengefaltete Plane aus weißer Memoplastik, 4 Meter lang und breit. Man konnte ein Zelt daraus falten, ein Floß, sogar einen Paraglider und die Moleküle des Materials so ausrichten, dass sie die Form selbst unter tonnenschwerem Druck hielten. Sofort machte sie sich an die Arbeit, breitete die Plane zur Gänze aus, dann faltete sie mehrmals, bis sie eine Art Schlafsack formte.

0: Sie drückte das winzige Kontrollfeld und stabilisierte die Form, bis sie sicher war, Hox darin transportieren zu können, ohne dass er herausfallen würde. Dann legte sie das Plastikkonstrukt neben den Naur, bückte sich nach ihm und schob die Hände unter seine oberen Achseln. Sie strengte jeden Muskel an und hiefte ihn, vor Anstrengung keuchend und stöhnend, Zentimeter für Zentimeter auf das Konstrukt. Hox ächzte leise unter der Behandlung.
1: »Tut mir leid«, flüsterte sie. »Tut mir leid.«
0: Sie betete, dass die Wundklammer nicht aufriss. Mit ausgezehrten Armen und schwindelig vor Anstrengung hüllte sie ihn in die Memoplastik ein wie in einen Kokon. Dann erhob sie sich und ging zu Uru.
1: »Uru, komm her!«
0: Uru legte den Kopf schräg, aber er rührte sich keinen Deut. Kirai nahm sein Zaumzeug und zerrte daran.
1: »Uru, komm mit! Zu Hox! Na komm!«
0: Uru blinzelte.
1: »Uru, komm!« wiederholte sie unbeherrscht und zeigte zu seinem Herrn. »Uru, verflucht nochmal!«
0: schrie sie.
1: »Beweg dich endlich!«
0: Uru wich zurück. Er krähte verunsichert.
1: »Tut mir leid. Es tut mir leid«,
0: sagte sie schnell und so sanft sie konnte.
1: »Uru, bitte komm mit.«
0: Wieder zeigte sie ihm, was sie von ihm wollte.
1: »Du musst ihn ziehen. Bitte, Uru.«
0: Sie streichelte ihm den Schnabelrücken. Uru quakte. Dann stapfte er auf Hox zu.
1: »Ja«,
0: jubelte Kirai, während ihr die Tränen liefen.
1: »Guter Uru, brav. Und jetzt mach Platz.«
0: Der Schartag krähte verwirrt.
1: »Platz, Uru! Platz!«
0: Kirai bedeutete ihm wieder und wieder mit der flachen Hand in die Knie zu gehen.
1: »Platz, Uru!«
0: Es dauerte einen Moment, bis er begriff, was sie von ihm wollte. Kirai hätte das Tier am liebsten umarmt, als es endlich die Beine anwinkelte und sich im Gras niederließ, sein Hinterteil vor der Kopfseite des Kokons.
1: »Gut so! Ja, großartig!«
0: Nun musste sie die provisorische Liege nur noch am Sattel festmachen. Aber das stellte kein Problem dar. Sie hatte über Hox Kopf genug Plane übrig gelassen, um links und rechts zwei Zipfel zu formen, die sie problemlos an zwei Haken auf der Rückseite von Urus Sattel knoten konnte. Als das geschehen war, befahl sie der Memoplastik, sich wieder zu verhärten. Sie prüfte die Knoten. Sie hielten bombenfest. Sie erlaubte sich ein tiefes Durchatmen, hob Hox Gewehr auf, es war noch schwerer, als sie geglaubt hatte, und verstaute es im Sattelholster. Dann stieg sie in den Sattel des immer noch knienden Schartaks. Zum allerersten Mal ergriff sie dessen Zügel. Sie hatte noch nie im Leben irgendein Tier geritten, aber sie hatte Hox dabei beobachtet, wie er sich nach rechts lehnte, um Uru in diese Richtung zu lenken, und nach links für die andere. Wie er sich vorbeugte, um ihn gerade auszuleiten. Es konnte nicht so schwer sein, hoffte sie.
1: »Hoch, Uru! Auf geht's!«
0: Sie zupfte an den Zügeln.
1: »Hoch!«
0: Mit einem langgezogenen Krähen erhob sich das Tier. Kirai sah über ihre Schulter, wie das Kopfteil von Hox Liege dabei sanft angehoben wurde. Abermals entschuldigte sie sich im Gedanken bei Hox für die Behandlung. Sie wünschte, sie hätte es bequemer für ihn machen können. Für sie. Sie hoffte, der Boden war eben genug, um ihn nicht durchzuschütteln und ein Aufbrechen der Wunde zu riskieren. Nun blieb nur die Frage, wohin die Reise ging. Kirai zog die Karte hervor und hielt den Finger auf die Stelle an der Küste, an der sie vorhin gewesen waren. Sie konnten nicht weit gekommen sein, seit sie von dort aus wieder aufgebrochen waren. Vielleicht ein paar Millimeter auf der Karte. Verflucht, wenn sie nur wüsste, wie detailgetreu oder maßstabsgerecht das Ding war.
1: »Verlier jetzt nicht die Nerven«,
0: beschwor sie sich und beäugte die Karte genauer. Da war etwas, das ein See sein mochte, ganz in der Nähe von ihrem Standpunkt. Ja, sie glaubte sich zu erinnern, dass sie einen See auf dem Weg zur Küste passiert hatten. Er war zu ihrer Rechten gewesen. Das hieß, nun musste er zu ihrer Linken sein. Sie blickte in die betreffende Richtung. Ja, dort, wo die Aufwärtskrümmung der Sphäre deutlich wurde, funkelte etwas im Sonnenlicht. Und nicht weit dahinter, vielleicht ein paar Kilometer, erhob sich ein schwarzes Etwas in den Himmel. Eines der Energiekonverter-Dinger. Sie sah wieder auf die Karte. Ja, ein kleiner schwarzer Turm war knapp.

0: über dem See eingezeichnet. Ihr Atem und ihre Herzen beschleunigten sich. Das war die richtige Richtung. Sie musste es sein. Von dort aus war die Stelle, die Hox ihr gezeigt hatte, nicht mehr weit entfernt. Markiert von dem scharlachroten Punkt. Von neuer Kraft erfüllt, zerrte Kirai an den Zügeln, bis Uru sich in die richtige Richtung drehte. Dann beugte sie sich vor.
1: Dorthin, Uru, sagte sie und zeigte in Richtung des Sees. Bitte, für Hox.
0: Es dauerte einen Moment, dann gehorchte er. Der Schartak trabte los. Mit seinem bewusstlosen Herrn im Schlepptau und einer verzweifelten Syndulon im Sattel. Die Ahnengalerie. Er sah die Augen. Azurblau und voller Kummer. Sah den Nagel, der sich durch das traurige Wesen bohrte und es tötete. Und plötzlich wurde er erstickt von brennendem Fleisch an Bord eines sterbenden Schiffs. Es fiel. Explosionen zerrissen sein Trommelfell, so laut wie... Ein Donnerschlag ließ die Welt erbeben und riss Galen aus dem Schlaf. Augenblicklich meldete sich jeder Bluterguss und jeder Dornenstich auf seinem Körper schmerzhaft zu Wort. Selbst Blinzeln war schmerzhaft, als er sich umsah und darauf wartete, dass sich sein Schrecken langsam widerlegte. Er erkannte die zwielichtige Halle wieder, in der er eingeschlafen war. Trübes Licht drang durch eine Reihe von Lanzettfenstern zu seiner Linken. Draußen verschluckte der Regen zischend die Welt, während granitgraue Wolken sich vor die müde Sonne geschoben hatten. Er lag auf einem Bett aus Stroh und trockenen Blättern, das ihm verraten hatte, dass schon lange Zeit vor ihm jemand hier Unterschlupf gefunden hatte. Doch wer immer es gewesen sein mochte, er war lange fort und das Innere der Ruine genauso verschwiegen und still wie zu dem Zeitpunkt, als er hier eingeschlafen war. Er richtete sich gerade unter Mühen auf, als ein Blitz hinter den Fenstern aufflammte. Hartes Licht fiel auf ehemals weiß verputzte Wände, dann kehrten die Schatten zurück. Der Raum war klein und leer, genau wie der Rest des Bauwerks. Er roch nach Moder, nach Jahrtausenden. Knochenfresses Messer lag in seiner Hand. Er hatte es selbst im Schlaf nicht losgelassen. Durst dörrte ihm die Kehle aus. Sein Magen grummelte und knurrte wie ein eingesperrtes Raubtier. Galen drehte sich dem Fenster links von sich zu und beobachtete, wie der Regen auf eingefallene Kuppeldächer und zerbrochene Mauern niederging. Ihr Stein war dunkel wie Schiefer, fast schwarz und nach langer, langer Zeit von den Elementen glatt geschliffen. Rankpflanzen überzogen ihn wie ein grünes Netz. Dem Gewitter lauschend dachte er an seine kopflose Flucht vom Kadaver des Bioschiffs und erinnerte sich voller Schrecken an die Todesschreie der Kreatur. Das Knochenmesser in der Hand war er gerannt und gerannt, bis bunte Punkte vor seinen Augen tanzten und seine Lungen wie Feuer brannten. Sein ganzer Körper hatte bei jedem Schritt geschmerzt wie ein einziger blauer Fleck, während sich die Wolken immer weiter zugezogen und das Sonnenlicht ausgesperrt hatten, als würde es endlich Nacht werden auf Skaia. Das Versprechen eines Sturms hatte die Luft erfüllt. Und auch wenn er kurz vor dem Kollaps gestanden hatte, war ihm klar gewesen, dass er irgendein Obdach finden musste, bevor das Unwetter über ihn hereinbrach. Er hatte keine Ahnung, wie schlimm die Stürme auf dieser Welt werden konnten. Dann hatte er die Ruine in der Ferne ausgemacht. Einsam und verlassen in einer Landschaft wild wuchernder Sträucher und verkrüppelter Trichterbäume. Die Fenster waren lichtlos gewesen und der ganze Ort von der Aura des Todes umhüllt. Als der erste Donner gegrollt hatte, war er durch das türlose Portal ins Innere geeilt, ohne viel vom Regen abbekommen zu haben. Er erinnerte sich an das Echo seiner Schritte in den verfallenen Hallen, an die Atmosphäre von vergangenem Prunk. Die Gesichter, die in den Stein eingearbeitet waren, grau und würdevoll. Es war eine Kronda-Ruine, irgendein Anwesen oder ein kleiner Palast und wahrscheinlich seit dem Aufstand der Vierarme vor gut 1000 Jahren verlassen. »Hallo?« hatte er in die Stille hineingerufen. Vorsichtig, fluchtbereit. Doch alles, was er hörte, war seine eigene Stimme,

0: von den uralten Wänden widerhallte. Ihm war klar gewesen, dass man ihn hier wahrscheinlich als erstes suchen würde. Deswegen hatte er nach einem Unterschlupf in den hintersten Winkeln des Bauwerks gesucht, der darüber hinaus Möglichkeiten zu einer schnellen Flucht bot. Er hatte sich eine Treppe hochgeschleppt und schließlich diesen Raum hier gefunden. Seine Decke war intakt und durch die Fenster konnte er im Notfall nach draußen fliehen, wo sich ein Vorsprung im Mauerwerk unter Rankenwerk versteckte. Über das Gestrüpp konnte er problemlos in tiefere oder höhere Stockwerke klettern. Jemand anders schien irgendwann einmal das Gleiche gedacht zu haben, wie er festgestellt hatte, als er das provisorische Bett aus Blättern und Stroh entdeckt hatte. Vielleicht ein verirrter Wanderer, so wie er. Kaum, dass er sich hingelegt hatte, war er eingeschlafen, verfolgt von den Schreien des sterbenden Bioschiffs und Lias Augen. Wieder ließ ein Donnerschlag die Sphäre erbeben. Es schien nicht, als würde sich das Gewitter bald ausgetobt haben, aber Galen war klar, dass er nicht ewig hier bleiben konnte. Charatis Leute hatten wahrscheinlich längst mitgekriegt, dass das Luftschiff sein Ziel niemals erreicht hatte, und das bleiche Miststück würde alles in Bewegung setzen, um ihn wieder in seine Krallen zu bekommen. Aber noch fehlte ihm die Kraft für eine weitere Flucht. Er schloss die Augen und versuchte wenigstens noch eine halbe Stunde zu schlafen. Doch obwohl unendlich müde und ausgezehrt, konnte er keine Ruhe finden. Ki, wo sie jetzt wohl sein mochte? Eilte sie durch den Regen, allein, verloren? Er betete, dass sie es zum Schiff geschafft hatte und dass die Maschine ihr helfen würde. Vielleicht würde er jeden Moment das Heulen der Schiffstriebwerke durch den Donner hören. Verlass dich lieber nicht drauf und versuch endlich zu schlafen. Zwecklos. Der Donner, der Regen und seine Sorge um Ki hielten ihn wach, egal wie oft er sich hin und her wälzte.
1: Scheiße,
0: murmelte er schließlich und erhob sich, ächzend vor Muskelkater und den zahlreichen Blessuren. Für einen Moment schwankte er, dann hatte er seine Beine wieder unter Kontrolle. Er klopfte Stroh und Blätter ab und steckte das Knochenmesser an seinen Gürtel. Dann verließ er den Raum. Bald fand er sich in einer Halle wieder. Sie war gut 200 Meter lang und durch scheibenlose Dachfenster erhellt, durch die der Regen fiel. Ein Blitz zuckte und ließ die Statuen aus glasigem Stein schimmern, die zu beiden Seiten Spalier standen. Es waren Kronda. Überlebensgroß waren ihre Schultern und Häupter mit Staub bedeckt und etwas, das aussah wie der Kot von irgendwelchen Tieren, die sich hier eingenistet hatten. Doch das tat dem herrschaftlichen Ausdruck in ihren Gesichtern keinen Abbruch. Galen sah sich um, von einer widerwilligen Faszination erfasst. Manche der Statuen waren umgestürzt und zerbrochen. Er musste an die Galerie des Leidens denken, an die kristallisierten Körper in dem Palast auf seiner Heimatwelt, die dort seit Ewigkeiten gelegen hatten, viele davon in Scherben. Die Erinnerung führte ihn zurück zu der weißen Kammer unterhalb des Palastes, in der er die Schattenhelix gefunden hatte, schwebend in einer Säule aus blauem Licht. Erst jetzt wurde ihm klar, dass sie die ganze Zeit dort unten überdauert hatte, während die Kronda einer nach dem anderen zu Glas mutiert waren. 20.000 Jahre, wie sie ihm einst gesagt hatte. 20.000. Große Galaxis. Die ganze lange Zeit einsam und allein. Hast du davon überhaupt etwas mitbekommen? Fragte er die Helix. Er wusste nicht, woran es lag, aber er traute sich kaum, seine Stimme zu mehr als einem Flüstern zu erheben.
2: Ja, das habe ich,
0: sagte die Helix kummervoll.
2: Jedes einzelne Jahrtausend.
0: Galens Nackenhärchen richteten sich auf.
2: Und in all der Zeit habe ich mit der Angst gelebt, dass ich nie wieder einem Kronda zu Diensten sein könnte, dass ich meinen Zweck nie wieder erfüllen dürfte.
1: Das tut mir leid, sagte er.
2: Das muss es nicht, Galen, sagte sie sanft. Meine Gebete wurden erhört. Mehr als das. Ich hätte nie zu hoffen gewagt, jemals einen Meister wie dich zu finden. So tapfer.

0: so weise.
1: Er lächelte trocken. Sicher, dass wir denselben Galen meinen?
0: Ja,
1: sagte die Helix.
0: Sehr sicher.
1: Galen blieb vor einer Statue stehen. Sie stellte einen alten Krondar mit langem Haar dar. Er trug eine Art Diadem auf der edlen Stirn. Sein Blick, mehr als nur selbstbewusst, ging durch Galen hindurch. Der Original Galen. Du kanntest ihn, oder?
0: Ja, ich kannte ihn. Und ich habe auch ihm gedient.
1: Und wie war er so? Er war nicht sicher, ob es klug war, diese Frage zu stellen.
0: Er war ein geborener Anführer, ein Herrscher. Er hätte alles für sein Volk gegeben. Er war ein weiser Mann, ein Visionär und gütig.
1: Gütig?
0: Er war einer der Hauptarchitekten der Sphäre. Es war seine Idee, die Abtrünnigen nicht zu vernichten, wie es üblich gewesen wäre. Sie verdankten ihm ihr Leben.
1: Was ihnen letzten Endes auch nichts genutzt hat, dachte Garnon bitter. Stimmt es, was das bleiche Miststück gesagt hat? Waren er und Lia, waren sie mal zusammen? Wieder dachte er an die traurigen Augen des armen Geschöpfs. An Charatis Fingernagel, der ihr Leben beendete. Er wünschte sich, die Erinnerung aus seinem Hirn brennen zu können. Für immer.
0: Ja, das waren sie,
1: beantwortete die Schattenhelix seine Frage.
0: Vor langer, langer Zeit. 2 Millionen Jahre nach deiner Zeitrechnung.
1: Donner krachte, doch längst nicht so laut wie zuvor. Galen hörte den Regen durch die offenen Dachfenster prasseln. Beträchtliche Pfützen hatten sich auf den zersplitterten Bodenkacheln gesammelt.
2: Was ist passiert?
1: Fragte er.
2: Zwischen Lia und
1: mir, hätte er beinahe gesagt. Und Galen dem Ersten.
0: Sie war eine Abtrünnige.
1: Die Helix machte keinen Hehl aus ihrer Verachtung.
0: Sie hat den Kodex der Kronda verraten.
1: Indem sie andere Spezies am Leben lassen wollte.
0: Ja, du musst verstehen, dein Volk hatte viele Feinde.
1: Galen sah zu der Statue auf.
2: Keine Sorge, den Teil verstehe ich ziemlich gut.
0: Es herrschte Krieg an vielen Fronten. Von den Kronda waren nur noch wenige übrig. Aber Diplomatie war keine Option. Nur der Tod ihrer Feinde konnte den Fortbestand deiner Spezies sichern. Und so ist es geschehen. Doch dann kam der gläserne Tod.
1: War alles, was er dazu sagte. Er betrachtete die Details in dem steinernen Gesicht.
2: Werde ich auch so aussehen, wenn ich alt bin?
1: Und er hat sie einfach so weggesperrt, trotz allem, was zwischen ihnen war.
0: Er hat ihr Leben gerettet, vergiss das nicht. Andere forderten ihren Tod.
1: Galen schloss die Augen und sah Lia abermals sterben, ohne dass es ihn weniger erschütterte als zuvor. Was hätte der Original Galen gesagt, wenn er gesehen hätte, was Charati aus ihr gemacht hatte?
2: Ruhe in Frieden, dachte er.
0: Ich glaube, ein Teil von ihm hat sie immer noch geliebt,
1: sagte die Schattenhelix.
0: So verblendet Lia auch war, sie gehörte immer noch zu seinem Volk.
2: Ja,
1: murmelte Galen und fragte sich, ob sie ihm die Wahrheit sagte oder nur Propaganda von sich gab. Ob sie seinen Klonvater edelmütiger darstellte, als er eigentlich gewesen war.
0: Das Überleben der Kronda hat ihm alles bedeutet. Er ist als einer der wenigen losgezogen, um ein Heilmittel für den gläsernen Tod zu suchen. Allein.
2: Warum hat er dich nicht mitgenommen?
0: Weil ich die letzte meiner Art war. Alle anderen Schattenhelices waren von den Feinden der Kronda vernichtet worden. Galen Rokaitor wollte nicht riskieren, dass mein Volk auch mich verlor. Du weißt,